0: Voraussetzung sei aber ein Ende der Kämpfe und ein offizielles Go aus dem Bundestag. Vor der dänischen Insel Anholt im Kattegat ist ein offenbar toter Wal gestrandet. Wie dänische Medien berichten, soll es sich um einen Buckelwal handeln. Unklar ist, ob es der von einer privaten Rettungsinitiative befreite Wal ist, der mehrfach vor der deutschen Ostseeküste gestrandet war. Die Frauen des FC Bayern sind erneut DFB-Pokalsiegerinnen. Im Finale von Köln ließen die Titelverteidigerinnen den Gegnerinnen aus Wolfsburg keine Chance und gewannen mit 4:0. Bayern- und DFB-Stürmerin Linda Dallmann sagte nach dem Abpfiff im ZDF:
1: Ich glaube, wir haben es heute auch verdient. Wir haben die zweite Halbzeit sehr, sehr dominant gespielt, haben uns das über die ganze Saison über verdient. Und ja, ich bin einfach stolz auf die Mannschaft, weil jeder heute einfach das gegeben hat, was er konnte. Und wir einfach bis zum Ende geduldig geblieben sind und einfach auch gezeigt haben, was wir können.
0: Die Bayern haben mit dem Pokalsieg das Double perfekt gemacht, denn auch in der Bundesliga stehen sie bereits als Meisterinnen fest.
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1: Ich bin Cornelius Dreger. US-Präsident Trump und Chinas Staatschef Xi sind sich einig. Die von Teheran seit dem Iran-Krieg blockierte Straße von Hormuz muss geöffnet werden. Nur so könne der weltweite Öl- und Gashandel wieder in Schwung kommen. Thema bei Trumps Besuch in Peking ist auch Taiwan. Die USA und China sollten Partner und keine Gegner sein, sagte Xi mit Blick auf die amerikanischen Waffenlieferungen an Taiwan. Aber, so der Politikwissenschaftler Clemens Fischer bei NTV.
2: Auf der anderen Seite sagt Xi aber, er freut sich, den amerikanischen Firmen einen erweiterten Marktzugang zu China zu geben. Das heißt, Xi ist in der Lage, und das ist wirklich etwas Neues, mit Zuckerbrot und Peitsche zu arbeiten.
1: Deutschland wäre bereit, einen größeren Anteil an einer Sicherung der Straße von Hormuz zu leisten. Wie es aus dem Verteidigungsministerium heißt, könnte Deutschland neben zwei Schiffen unter anderem auch mit Spezialkräften und Führungspersonal helfen. Voraussetzung sei aber ein Ende der Kämpfe. Vor der dänischen Insel Anholt im Kattegat ist ein Wal gestrandet, der offenbar schon länger tot ist. Laut dänischen Medien könnte es sich um einen Buckelwal handeln. Heute sollen Gewebeproben von dem Tier genommen werden. Damit lässt sich dann klären, ob es möglicherweise der Wal ist, der vor der deutschen Ostseeküste mehrfach gestrandet war. Eine private Rettungsinitiative hatte das Tier aufwendig Richtung Nordsee verschifft und vor rund zwei Wochen freigelassen. Die Teilnehmerländer für das Finale des Eurovision Song Contests am Samstag stehen fest. Im zweiten Halbfinale haben sich am Abend in Wien unter anderem die Ukraine, Australien und Mitfavorit Dänemark einen Platz gesichert. Die Schweiz, die das Musikevent letztes Jahr ausgerichtet hatte, ist ausgeschieden. Trotz Rücktritts, die Spekulationen um Manuel Neuers Nationalelf-Comeback bei der Fußball-WM werden konkreter. Laut Sky Sport steht der Torwart auf der vorläufigen 55er-Kaderliste, die der DFB Anfang der Woche an die FIFA geschickt hat. In einer Woche gibt der Bundestrainer den endgültigen WM-Kader bekannt.
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0: Ich bin Cornelius Dreger. US-Präsident Trump und Chinas Staatschef Xi sind sich einig, die Straße von Hormuz muss geöffnet werden. Das haben beide bei ihrem Treffen in Peking gesagt. Lisa Schwarzkopf mit mehr.
1: Durch die wichtige Schifffahrtsstraße läuft ein Fünftel des weltweiten Öl- und Gashandels. Seit dem Iran-Krieg hat sie Teheran weitgehend gesperrt. Die Folge sind rasant gestiegene Energiepreise. Bei Trumps Besuch in Peking geht es aber auch um Wirtschaftsdeals. Die Chinesen sollen etwa mehr Agrarprodukte und Flugzeuge bei den Amerikanern kaufen. Trump wird bei seiner Reise von mehreren Wirtschaftsbossen begleitet, darunter Tech-Milliardär Elon Musk.
0: Die Bundeswehr stellt mehr Truppen für eine mögliche internationale Mission in der Straße von Hormuz in Aussicht. Zwei Schiffe sollen sich ja bereits im Mittelmeer aufhalten. Nun könnten unter anderem auch noch Spezialkräfte zur Sicherung von Schiffen dazukommen, heißt es aus dem Verteidigungsministerium. Außerdem würde sich Deutschland auch mit Führungspersonal beteiligen. Voraussetzung sei aber ein Ende der Kämpfe und ein offizielles Go aus dem Bundestag. Vor der dänischen Insel Anholt im Kattegat ist ein offenbar toter Wal gestrandet. Wie dänische Medien berichten, soll es sich um einen Buckelwal handeln. Unklar ist, ob es der von einer privaten Rettungsinitiative befreite Wal ist, der mehrfach vor der deutschen Ostseeküste gestrandet war. Am Samstag steigt in Wien das Finale des 70. Eurovision Song Contests. Nun stehen auch alle 25 Teilnehmerländer fest. Am Abend haben sich im zweiten Halbfinale unter anderem die Mitfavoriten Dänemark und Australien ihren Startplatz gesichert. Deutschland ist als einer der vier großen Geldgeber automatisch im Finale dabei. Die Frauen des FC Bayern sind erneut DFB-Pokalsiegerinnen. Im Finale von Köln ließen die Titelverteidigerinnen den Gegnerinnen aus Wolfsburg keine Chance und gewannen 4:0. Es ist der dritte Pokalsieg für die FCB-Frauen nach 2012 und 2025.
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1: Ich bin Cornelius Dreger. US-Präsident Trump und Chinas Staatschef Xi sind sich einig. Die von Teheran seit dem Iran-Krieg blockierte Straße von Hormuz muss geöffnet werden. Nur so könne der weltweite Öl- und Gashandel wieder in Schwung kommen. Thema bei Trumps Besuch in Peking ist auch Taiwan. Die USA und China sollten Partner und keine Gegner sein, sagte Xi mit Blick auf die amerikanischen Waffenlieferungen an Taiwan. Aber, so der Politikwissenschaftler Clemens Fischer bei NTV,
2: auf der anderen Seite sagt Xi aber, er freut sich, den amerikanischen Firmen einen erweiterten Marktzugang zu China zu geben. Das heißt, Xi ist in der Lage, und das ist wirklich etwas Neues, mit Zuckerbrot und Peitsche zu arbeiten.
1: Deutschland wäre bereit, einen größeren Anteil an einer Sicherung der Straße von Hormuz zu leisten. Wie es aus dem Verteidigungsministerium heißt, könnte Deutschland neben zwei Schiffen unter anderem auch mit Spezialkräften und Führungspersonal helfen. Voraussetzung sei aber ein Ende der Kämpfe. Vor der dänischen Insel Anholt im Kattegat ist ein Wal gestrandet, der offenbar schon länger tot ist. Laut dänischen Medien könnte es sich um einen Buckelwal handeln. Heute sollen Gewebeproben von dem Tier genommen werden. Damit lässt sich dann klären, ob es möglicherweise der Wal ist, der vor der deutschen Ostseeküste mehrfach gestrandet war. Eine private Rettungsinitiative hatte das Tier aufwendig Richtung Nordsee verschifft und vor rund zwei Wochen freigelassen. Die Teilnehmerländer für das Finale des Eurovision Song Contests am Samstag stehen fest. Im zweiten Halbfinale haben sich am Abend in Wien unter anderem die Ukraine, Australien und Mitfavorit Dänemark einen Platz gesichert. Die Schweiz, die das Musikevent letztes Jahr ausgerichtet hatte, ist ausgeschieden. Trotz Rücktritts, die Spekulationen um Manuel Neuers Nationalelf-Comeback bei der Fußball-WM werden konkreter. Laut Sky Sport steht der Torwart auf der vorläufigen 55er-Kaderliste, die der DFB Anfang der Woche an die FIFA geschickt hat. In einer Woche gibt der Bundestrainer den endgültigen WM-Kader bekannt.
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3: Brückentagshelden. Axel hat frei, Jan ist mit dabei.
4: Guten Morgen.
3: Und das ist eine durchaus besondere Situation, weil wir zusammen von unserem gemeinsamen Zuhause gerade hierher gefahren sind.
4: Und uns fast getrennt hätten auf
3: Nein.
4: dem Weg her.
3: Also, wir waren ein bisschen zu spät wegen
4: ganz,
3: dir.
4: Ganz kurz zur Erklärung, Julia und ich sind zusammen seit?
3: Fast 8 Jahren.
4: Sehr gut. Ich wollte, dass du das sagst, nicht, dass ich irgendwas falsch mache. Und das ist tatsächlich unsere allererste gemeinsame Sendung. Wir haben noch nie zusammen im Studio gestanden. Deshalb keine Ahnung, wie das heute Morgen so wird. Aber wir freuen uns wahnsinnig drauf und werden später mit euch noch ganz viel über das Thema Liebe am Arbeitsplatz diskutieren.

0: Schönen Freitagmorgen euch. 11:05 ist es. Auch am Brückentag sind wir bei euch. Genieß es heute, dass der Chef nicht nervt und dass die Straßen etwas leerer sind als sonst.
1: Ja, ach, einfach schön, oder? Diese Brückentagsentspanntheit, die es heute den ganzen Tag über gibt. Aber Vorsicht, im Emsland lauern auf den Straßen gerade ganz andere Gefahren.
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3: Hey, Günther! Moin. Wir alle wissen es, bald fängt die Schützenfestsaison an, eine Zeit voller Gefahren. Fängt ja mal schon an mit Kränze flechten, also Birkenbraken an den Verkehrsschilder prügeln und nicht runterfallen. Aber Hauptsache mit Trecker rumnageln und Kiste Bier dabei. Und schon droht der Führerschein den Abgang zu machen. Wenn die Männer in der Wildnis das gefährliche Tannengrün erlegen, sitzen die Weibchen im Kreis und basteln diese Kränze. Das klingt ungefährlich, aber weil das die traditionelle Rollenteilung festigt, könnte es demnächst verboten werden. Dabei ist die Sitte des Kränzens ja uralt. Früher beim Schützenfest kamen immer mehrere Leute zu Tode, weil sie kaputt gesoffen, vor der Theke tot getrampelt oder an der achten Bratwurst erstickt. Ja, und weil das ganze Dorf nach dem Zeltfest so tattrig war, um Kranz für die Beerdigung zu flechten, wurden die vorher auf Vorrat fertig gemacht. Musste man am Montag dann bloß noch auf Ende schneiden, das Gestrüpp, Papierblumen dran, ab nach dem Friedhof. Heute überleben die meisten ja das Schützenfest, aber der Landkreis Emsland hat auf eine völlig unterschätzte Gefahr hingewiesen. Tief hängende Girlanden. Die werden womöglich von einem hohen LKW weggerissen, knallen dem nachfolgenden Verkehr vor der Scheibe und zack vom Baum. Oder tieffliegende Vögel verfangen sich darin. Bundeswehrflugzeuge verheddern sich in den fusseligen Tampen. Limbo-Tänzer werden dadurch angelockt. Und. Schön, dass der Landkreis Emsland auf diese völlig unterschätzten Gefahren hingewiesen hat.

0: Kommt entspannt in diesen Freitag. 20 nach 5 ist es und wir starten mit einer kleinen Quizfrage für euch. Was haben Tokyo Hotel, Alle Farben, Calvin Jones, Ofenbach und Steve Aoki gemeinsam?
1: Alles Musiker.
0: Soweit richtig, gibt's noch eine Gemeinsamkeit?
2: Hau raus.
0: Alle hatten für ihre Hits schon Unterstützung von Newcomerin Tiffany Harris.
1: Ja, als Songwriterin war sie bis im letzten Jahr immer so ein bisschen im Hintergrund unterwegs, aber mit ihrer Solo-Single Breathe hat sich das dann komplett geändert. You just gotta breathe. Ja, und mittlerweile hat sie fast 40 Millionen Streams auf den unterschiedlichen Plattformen und mit ihrem neuen Song soll das weitergehen.
0: Dabei unterstützen wir sie doch sehr gerne. Tiffany Harris jetzt für euch mit Vertigo. So geht mehr Musik und mehr Abwechslung bei FFN. Kommt gut in den Freitagmorgen.

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2: Sechs am Freitagmorgen. Wie ist das bei euch? Brückentag? Ganz normaler Arbeitstag? Oder streikt ihr?
3: Sag mir, ob du streikst, dann sage ich dir, was du machst. Und wo, Thomas Menzel?
4: Ja, schönen guten Morgen. In Osnabrück bleiben heute nämlich und auch morgen viele Busse im Depot. Verdi hat die Beschäftigten im ÖPNV da zum Warnstreik aufgerufen. Betroffen sind die Metrobuslinien in Osnabrück, die Stadtbusse der Verkehrsgewerkschaft Osnabrück. Die fahren genauso wie sonst auch. Und die Beschäftigten im Handel, die sind auch zum Streik aufgerufen. Bundesweit allerdings, da wird es mit der Ortsbestimmung ein bisschen schwieriger. Für sie will Verdi 7%, mehr mindestens 225 Euro. In Hamburg, Frankfurt, Stuttgart und Dortmund sind Streikkundgebungen geplant. Bundesweit arbeiten 5,2 Millionen Menschen im Handel, davon etwa 3,4 Millionen im Einzelhandel. Und vor der dänischen Insel Anholt ist ein toter Wal angespült worden. Ort und Zeit würden passen, deshalb wird jetzt geprüft, ob das der Wal ist, der uns wochenlang beschäftigt hat. Die dänische Umweltbehörde hat bislang nur bestätigt, da ist ein Wal gestrandet. Beobachter vor Ort schätzen, das Tier auf 10 bis 15 Meter würde zum Buckelwal passen, der so lange vor Pöhl lag.
2: Dankeschön, Thomas. Und damit gucken wir aufs Niedersachsenwetter. Das meint es heute mal ein bisschen besser mit uns als gestern. Heute gibt es zwar auch mal kurze Schauer zwischendurch, aber definitiv auch mehr Sonne. Und es wird ein paar Grad wärmer. Bis zu 16 Grad sind drin. Heute Morgen ist es stellenweise erstmal sehr nebelig. Aktuell in Goslar am Marktplatz 2 Grad. 3 sind es in Hameln am Rattenfängerhaus. Der FFN-3-Tage-Trend. Morgen ist es dann meistens bewölkt, kann mal ein paar kurze kräftige Schauer geben. Der Sonntag wird der schönere Tag vom Wochenende, dann wieder mit mehr Sonne. Und Montag können wir uns auch endlich wieder auf bis zu 20 Grad freuen.
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3: Fahrt bitte vorsichtig, ein totes Tier heute Morgen auf der B4 Uelzen Richtung Lüneburg zwischen Bienenbüttel und Grünhagen.
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3: Da habt ihr uns heute Morgen noch keine gemeldet. Wenn ihr einen seht, ruft gerne an, wie immer kostenlos. 0800 529 und 4x5. Gute Fahrt.
2: Kommt entspannt in den Freitag. Axel hat dort frei, deswegen ist Jan da.
3: Guten Morgen.
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0: 9:39 Uhr. Schönen Start euch in den Freitag. Gut Schuss!
1: Guten Morgen, Niedersachsen.
0: Nach der Bollerwagentour ist vor dem Schützenfest. Am Wochenende hagelt es wieder neue Majestäten bei uns, zum Beispiel in Lenkershoek im Emsland oder auch in Wolfsburg.
2: Und es soll ja noch Menschen bei uns in Niedersachsen geben, die noch nie auf einem Schützenfest waren. Für alle Schützenmuffel und Laien haben wir so ein paar Angebersätze, mit denen ihr garantiert in jedem Festzelt als Kenner durchgeht.
3: Der König gibt Meter aus.
0: Schalala. Ganz wichtig auch immer mit Nachfragen Interesse zeigen.
4: Schießt ihr den König auf Scheibe aus oder schießt ihr Adler?
2: So, und im Zweifel geht immer der hier.
3: Na, wer schießt heute den Vogel ab?
2: So, und wenn das alles nicht hilft, dann einfach Disco Fox tanzen, dann seid ihr auf der ganz sicheren Seite. So wie wir beiden immer, ne?
0: Naja, dann nachdem wir das jetzt auch mal zusammen geübt haben, weil du konntest das
2: so
0: vor kurzem noch nicht.
2: Wir wünschen euch auf jeden Fall einen schönen Start in diesen Brückentag. Hier ist FFN, wir sind Niedersachsen.

0: 46. Wir freuen uns erstmal für alle, die diese Moderation nicht hören, weil das bedeutet ja, dass sie noch schlafen und das habt ihr euch auf jeden Fall verdient. Aber hey, ihr seid jetzt schon wach in diesem Moment und dafür haben wir auch eine gute Nachricht, denn ihr könnt mit einem richtig tollen Social-Media-Bastel-Trend angeben gleich beim Frühstück. Es geht um eine Pusteblumen-Girlande.
1: Ihr braucht dafür nur geschlossene Löwenzahnblüten. Die stehen gerade in jedem Dorf, auf jeder Gassi-Runde am Wegesrand. Dann fädelt ihr diese Blüten einfach mit einer Nadel auf dem Faden auf, wie eine Kette, und lasst sie so 1 bis 2 Nächte hängen. Dann gehen diese Blüten auf und ihr habt eine richtig schöne Pusteblumen-Girlande. Die hält auch lange und sieht richtig toll aus.
0: Ja, wir haben das für euch getestet und das Ergebnis posten wir euch gleich mal in der FFN Instagram Story. Ja. Also schaut da gerne mal vorbei und probiert's unbedingt mit der Family aus am Wochenende. Jetzt erstmal einen schönen Start in diesen Brückentagsfreitag mit Two Colors hier bei FFN.

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2: 6 Uhr am Freitagmorgen. Wir haben uns das auch anders gewünscht, aber der FC Bayern war wieder zu stark und hat mit dem DFB-Pokal jetzt zum zweiten Mal das Double geholt. Schönen guten Morgen, Thomas Menzel.
3: Ja, schönen guten Morgen. So wie es früher die Wolfsburgerinnen gemacht haben, die haben das Pokalfinale gestern 0-4 verloren. Klar, dass sich Alexandra Popp ihr letztes Spiel in Grün-Weiß ganz, ganz anders vorgestellt hat.
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3: Die vierte Meisterschaft in Folge durften die Münchnerinnen schon vor ein paar Wochen feiern. Jetzt auch ihren zweiten Pokalerfolg in Serie. Damit ist das doppelte Double für sie perfekt. Ja, die Zeiten, in denen die Wolfsburgerinnen den deutschen Frauenfußball dominiert haben, sind vorbei. FFN-Reporterin Julia Zeyons.
5: Fünfmal haben die Wolfsburgerinnen das Double aus Meisterschaft und Pokal geholt. 2013 sogar das Triple, also auch den Champions-League-Titel. Das doppelte Triple war 2015 nur am frühen Pokal ausgescheitert. Und danach hat der VfL 10 Jahre lang kein DFB-Pokalspiel mehr verloren. Aber abgesehen vom fehlenden Champions-League-Titel hat mittlerweile der FC Bayern diese Vormachtstellung vom VfL übernommen. Und mit ihren 4 Toren gestern haben die Münchnerinnen Alexandra Popp den Abschied zu Borussia Dortmund ziemlich vermiest. Bei der flossen dann auch ein paar Tränen, als die Bayern-Spielerinnen feiern durften.
3: Der Druck auf den britischen Premierminister ist eher größer als kleiner geworden. Jetzt ist der Gesundheitsminister Wes Streeting zurückgetreten und der erklärt den Schritt damit, dass er das Vertrauen in Keir Starmer verloren habe. Die Times hatte zuvor berichtet, dass Streeting Starmer als Chef der Labour-Partei herausfordern wolle. Der Parteichef und Premierminister steht wegen der schlechten Kommunal- und Regionalwahlergebnisse unter großem Druck. Mehrere Kabinettsmitglieder hatten ihm schon geraten, seinen Rücktritt zu regeln. Der ukrainische Präsident hat schärfere Sanktionen gegen Russland verlangt. Anlass ist der neueste Angriff auf Kiew mit mindestens 21 Todesopfern. Laut Volodymyr Zelensky ist ein Marschflugkörper in ein ganz neues Wohngebäude eingeschlagen. Und nach seinen Worten bedeutet das, dass Russland die Komponenten für solche Waffen nach wie vor beziehen und die weltweiten Sanktionen umgehen kann. Israels Armee geht nach wie vor trotz Waffenruhe im Libanon gegen die Hisbollah vor. Das Militär hat nach eigenen Angaben innerhalb von 24 Stunden mehr als 20 Menschen im Nachbarland getötet. Demnach alles Mitglieder der Hisbollah. Die hat am Abend, israelischen Angaben zufolge, auch wieder Geschosse auf Nordisrael abgefeuert. In Osnabrück fahren heute und auch morgen weniger Busse. Die der Metrobuslinien bleiben im Depot. Verdi hat die Beschäftigten im ÖPNV zum Warnstreik aufgerufen. Und das betrifft vor allem eben die Metrobuslinien. Die Gewerkschaft will mehr Urlaubstage und höhere Zuschläge für Nacht- und Wochenendarbeit durchsetzen.
2: Im Niedersachsenwetter lässt sich heute wieder etwas mehr die Sonne blicken. Es hat ja auch genug geregnet gestern und die letzten Tage. Heute zwar auch mal Schauer zwischendurch, aber die sind dann auch relativ schnell wieder vorbei. Dann lockert es wieder auf und ein paar Grad wärmer wird es auch. Bis zu 16 Grad sind drin. Das merken wir nur heute Morgen noch nicht so. 3 Grad aktuell in Frieseute am Stadtpark. In Bodenwerder am Bismarckturm haben wir jetzt 4. Der FFN-3-Tage-Trend. Morgen dann mehr Wolken als Sonne. Und zwischendurch wird es auch nass. Sonntag schöner und sonniger. Und nächste Woche dann auch endlich deutlich wärmer.
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6: Vorsicht, ein liegen gebliebener LKW auf der B437 Stotel Richtung Rodenkirchen zwischen dem Wesertunnel und Esenzham. Deswegen ist der Tunnel da im Moment auch gesperrt.
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6: Im Landkreis Lüneburg habt ihr einen gesehen, auf der B216 zwischen Lüneburg und Dannenberg in Barendorf. Da wird in beiden Richtungen geblitzt. Danke David fürs Bescheid sagen. Und wenn ihr auch schon einen Blitzer am Brückentag gesehen habt, dann ruft gerne an. Kostenlos unter 0800 529 und 4x5. Dankeschön und gute Fahrt.
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2: Ja, passt. Axel hat heute frei. Jan ist mit dabei.
6: Vielen Dank für diese liebevolle Anmoderation, mein Schatz. Wenn ihr jetzt erst das Radio angemacht habt, ganz kurz zur Erklärung. Ja, wir sind privat tatsächlich ein Paar. Mhm. Darüber reden wir aber später.
2: Ja, jetzt reden wir erstmal über den ESC. Es sind noch exakt 39 Stunden bis zum großen Finale. Wir drücken unserer Sarah Engels natürlich die Daumen.
6: Tja, auch wenn es für Deutschland höchstwahrscheinlich nicht Platz 1 wird, ist es einfach jedes Mal super lustig mit völlig verrückten Auftritten. Und die Frage ist, gab es schon einen Truthahn-Auftritt? Wer weiß, wir quizzen uns mit euch durch die kuriosesten ESC-Auftritte noch in dieser halben Stunde.

0: Morgen, Niedersachsen, habt einen schönen Start in den Freitag. 6:10 ist es jetzt. Am Sonntag wird Udo Lindenberg 80 Jahre alt. Wir haben euch bei uns in der Show schon das wirklich großartige Tribute-Album zu seinem Geburtstag vorgestellt. Ganz viele Stars wie Tokyo Hotel, Max Giesinger, Hans Zimmer oder Thomas D. haben seine Songs neu interpretiert und ihn damit geehrt.
1: Ja, Elif hat zum Beispiel auch mitgemacht und die hat eine wunderschöne Version von Cello gesungen. Stimmt, die liebe ich wirklich sehr. Jans Herbst habe ich ein bisschen vermisst auf dem Album. Der hat keinen Song von Udo gecovert, aber er lässt ihn hier heute nochmal hochleben.
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3: Udos 80. ist ein Feiertag für alle Lindianer. Und ich mach für die ganze Panikfamilie. Und irgendwie, das muss man einfach anerkennen, hat Udo nicht nur mehrere Karrieren hingelegt mit tiefen persönlichen Tälern dazwischen. Er hat mit Musik und Mut und Ehrlichkeit und Humor gezeigt, wie einfach das geht, tolerant zu sein und nebenbei sehr, sehr lässig. Sein Aufruf an alle, jeder ist halt wie er oder sie halt ist. Hauptsache, wie er selbst sagt, individuell. Und darauf trinken wir doch ein Eierlikörchen. Denn auch das ist eine Udo-Weisheit. Alle Tage sind gleich lang, jedoch verschieden breit. Yeah.

0: 15 Minuten nach 6. Trinkt ihr auch gerade den ersten Kaffee des Tages zusammen mit eurem Partner? Also das machen wir hier im Studio heute auch.
1: Meiner ist schon leer.
0: Ja, okay. Axel hat den Brückentag frei, deswegen ist Jan vom neuen FFN Nachmittag heute mit dabei.
1: Ja.
0: Und wir haben unsere erste gemeinsame Show nach fast 8 Jahren Beziehung.
1: Ja, es ist so absurd, dass wir beide jetzt hier zusammen in diesem Studio stehen. Also wir können das ja gerne mal ganz kurz erzählen. Wir haben uns auch beim Radio kennengelernt, bei unserem Schwestersender Energy Bremen. Da waren wir Kollegen, haben immer viel gemacht, so abends nach der Arbeit, sind noch was essen gegangen und so weiter und so fort. Und dann hatten wir irgendwann mal einen gemeinsamen Reporter-Einsatz beim Festival.
0: Beim Tante Mia Tanz Festival, was übrigens gestern war.
1: In Vechta. Grüße gehen raus an der Stelle. Und da kam irgendwie zu eins zum anderen. Ich weiß noch genau, das war so, dass wir nicht zurückfahren wollten, wieder nach Bremen, wo wir ja gewohnt haben, weil wir gesagt haben, ja, wenn wir da auch feiern und so weiter, haben wir bei einer Freundin von dir noch übernachtet und ja, dann hat Julia mir noch 3-mal einen Korb gegeben ungefähr, aber dann sind wir tatsächlich eines Tages zusammengekommen und jetzt stehen wir hier und moderieren das erste Mal eine Sendung zusammen. Das ist absurd, das ist ein Fiebertraum. Also ihr müsst mich mal kneifen zwischendurch heute Morgen.
0: Wir wollen heute deswegen auch mal mit euch diskutieren. Kann denn Liebe am Arbeitsplatz funktionieren aus eurer Sicht? Welche Erfahrungen habt ihr da vielleicht schon schon gemacht? Also gute Erfahrungen.
1: Aber auch schlechte Erfahrungen gibt es ja vielleicht auch.
0: Hoffentlich nicht bei uns, wir sind nämlich heute noch auf eine Hochzeit gemacht. Also erzählt uns von euren.

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1: 7 am Freitag. US-Präsident Trump beendet heute seine China-Reise nach 2 Tagen. Thomas Menzel.
2: Ja, schönen guten Morgen. Das Treffen der beiden mächtigsten Männer der Welt, so gesehen sehr wenig passiert. Viele Fotos gemacht, gibt sicher mehr schöne Bilder als wirklich handfeste Ergebnisse. Es ging vor allem um die Wirtschaftsbeziehungen der beiden Länder. Ja, und Xi Jinping hat Donald Trump bzw. die USA gewarnt, beim Treffen sich in der Taiwan-Frage irgendwie einzumischen, da schon mal klare Verhältnisse geschaffen. Der Generalinspekteur der Bundeswehr rechnet nach eigenen Worten damit, dass Russland die NATO spätestens bis 2029 militärisch testen könnte. Das hat er so in der Süddeutschen Zeitung gesagt. Der Druck auf den britischen Premierminister wird eher größer als kleiner. Jetzt ist nämlich auch der Gesundheitsminister Wes Streeting zurückgetreten. Und er gilt als möglicher Herausforderer von Keir Starmer. Und in Westthüringen sind alle Männerfußballspiele auf Kreisebene abgesagt worden fürs Wochenende. Bis Sonntag streiken die Schiedsrichter, weil vergangenes Wochenende ein noch minderjähriger Linienrichter in einer Rudelbildung von einem Spieler geschlagen beziehungsweise geboxt worden sein soll.
1: Dankeschön, Thomas. Gucken wir auf weitere Nachrichten aus Niedersachsen.
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3: Ich bin Julia Zajons. Schönen guten Morgen. In Hannover endet heute der Deutsche Ärztetag. Hier ging es unter anderem um Sucht und Drogen, Weiterbildung und die Finanzreform. Und die Ärztinnen und Ärzte haben sich für ein Social-Media-Verbot unter 16 ausgesprochen. Heute wollen sie die Ergebnisse der Besprechungen vorstellen. In Soltau im Heidekreis hat ein Feuer in einem Wohnhaus einen hohen Schaden angerichtet, schätzungsweise bis zu 300.000 Euro. Verletzt wurde aber niemand, die Bewohner haben es rechtzeitig rausgeschafft. Die Flammen hatten sich von einer Garage auf das Wohnhaus ausgebreitet. Was das Feuer ausgelöst hat, ist noch unklar. Und mehr als 1.000 Kinder und Jugendliche mit und ohne Behinderung kommen heute ins Erika-Fisch-Stadion und auf die Anlage von Hannover 78. Beim Sportivationstag in Hannover absolvieren sie Disziplinen fürs deutsche Sportabzeichen und das Kinderleichtathletikabzeichen.
1: Euer Regenschirm steht wahrscheinlich noch irgendwo zum Trocknen im Hausflur. Es kann nicht schaden, den auch heute noch mal einzupacken. Aber es soll nicht ganz so viel regnen wie die letzten Tage heute im Niedersachsenwetter. Nur mal kurze Schauer zwischendurch, dann aber auch mal Sonne. Und bis zu 16 Grad sind dann heute auch noch drin. Es geht ein bisschen neblig los heute Morgen. Aktuell sind es 4 Grad in Farel am Fareler Wald. In Resse auf dem Moorerlebnispfad jetzt 5 Grad. Der FFN-3-Tage-Trend, auch das Wochenende, sieht gar nicht so schlecht aus. Morgen zwar noch oft bewölkt und es kann auch mal kurze, kräftige Schauer geben. Sonntag dürfen wir uns wieder auf mehr Sonne freuen. Und am Montag werden es sogar auch endlich wieder bis zu 20 Grad.
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5: Vorsicht, ein liegengebliebener LKW auf der A27 Walsrode Richtung Bremen zwischen Langwedel und dem Rastplatz Badener Holz. Ein Unfall auf der B241 A7 Nordheim Richtung Kassel zwischen Nordheim West und Nörten-Hardenberg. Und B437 Stotel Richtung Rodenkirchen. Der Wesertunnel ist gesperrt, weil ein LKW liegen geblieben ist.
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5: Stehen heute Morgen im Landkreis Lüneburg auf der B216 zwischen Lüneburg und Dannenberg in Barendorf in beiden Richtungen. Und im Landkreis Wittmund habt ihr eingesehen am Ortsausgang Westerholt Richtung Schweindorf. Vielen Dank an David und Manfred fürs Bescheid sagen. Und wenn ihr noch was gesehen habt, ruft an, kostenlos unter 0800 529 und 4x5. Dankeschön und gute Fahrt.
1: Axel hat den Brückentag heute frei, deswegen ist Jan mit dabei.
5: Ja, schönen Start in den Freitag.
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0: 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Guten Morgen, Niedersachsen, es ist 6.39 Uhr und morgen ist das Finale vom ESC. Und da dürfen ja vor allem die skurrilen und verrückten Auftritte nicht fehlen.
1: Wir haben ein Quiz draus gemacht. Gab es den Auftritt oder ist er ausgedacht? Moin, Cedric aus dem Guten Morgen, Niedersachsen-Team.
2: Ja, moin, und der erste Auftritt. Irland ist 2008 mit einem Truthahn beim ESC angetreten. Dustin the Turkey. Stimmt's oder ausgedacht?
0: Boah, hab ich nicht geguckt, den ESC damals. Ich sag einfach mal, das hast du dir ausgedacht.
1: Ich sag, das stimmt. Gag. Das klingt nach ESC.
2: Eine Truthahn-Handpuppe hat es aber nur bis ins Halbfinale geschafft. Ein Golfkart auf der Bühne, Disco-Kugel unterm Arm und dazu noch Background-Sängerin mit angeklebten Bärten. Ist das unsere letzte Weihnachtsfeier oder ein ESC-Auftritt?
0: Dann sage ich jetzt mal, das stimmt. Das war ein ESC-Auftritt, das passt irgendwie.
1: Ich glaube, es war zwar nicht unsere Weihnachtsfeier, aber ich sag, gab es auch nicht beim ESC.

0: ESC-Auftritt von Frankreich 2007 und daran war wirklich einiges ein bisschen kurios, auch dass Sébastien Tellier als Franzose auf Englisch gesungen hat. Das war auch ein ganz schönes Ding. Gab's noch nicht so oft.
1: Nice, dann steht's ja jetzt unentschieden bei uns beiden. Einen hast du noch mitgebracht.
0: Einen habe ich noch mitgebracht. Gab es einen Auftritt beim ESC, bei dem 50 echte Fischköpfe mit auf der Bühne waren?
1: Echte Fischköpfe?
0: Echte Fischköpfe.
1: Oh, bitte lass es ausgedacht sein.
2: Nö, auch das sage ich, gibt's beim ESC bestimmt.
0: Wir hören einmal rein.
1: Das hast du mich nicht, ist ausgedacht. Boah, das freut mich nicht nur, dass ich da richtig getippt habe, sondern das beruhigt mich auch auf eine Art. Dankeschön, Cedric, für diese großartigen Auftritte.
2: Mal gucken, was da dann morgen auf uns zukommt beim ESC. Habt ihr erstmal einen schönen Start ins Wochenende mit FFN.

0: Morgen, 6.48 Uhr. Endlich geht's rein in die Hochzeits- und damit auch die Junggesellenabschiedssaison. Ich bin am Sonntag auf dem Junggesellenabschied von meiner Freundin. Liebe Grüße an Anni. Die weiß auch, dass das Sonntag stattfindet. Okay. Mehr weiß sie aber nicht. Es wird eher entspannt, hat sie sich gewünscht, aber ich möchte nicht zu viel verraten.
1: Es geht aber auch anders. Ich fahre mal auf einem JGA auf einem Boot mit doch einer Menge Alkohol und es gab sogar eine Stripperin.
0: Oh nee, echt?
1: So oder so läuft ein Junggesellenabschied von Frauen ganz anders als einer von Männern. Die FFN Comedy Redaktion hat es auf den Punkt gebracht.
0: Oh mein Gott, wer von euch hat die Bräutigammaskenmädels? Die Bride-to-be setzt das erste Mal ihre Herzchenbrille auf. Oh mein Gott, dazu läuft natürlich Unwritten. Feel the rain on your skin. Oh mein Gott, ihr habt euch so viel Mühe gegeben. Womit habe ich das verdient? Ey Mädels, es ist Zeit fürs erste Insta-Reel. Hey, I'm the Bride und das ist mein erster Drink.
2: Noch eine Runde Bier. Yeah. Geil.

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8: 7 Uhr am Freitagmorgen. Es war nur eine kurze Waffenruhe und danach hat Russland die ukrainische Hauptstadt mit Raketen und Drohnen angegriffen. Guten Morgen, Thomas Menzel.
9: Ja, schönen guten Morgen. Und es werden immer mehr Opfer geborgen. In der Nacht zu gestern sind in der Ukraine sehr viele Menschen getötet worden.
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9: Bei einem russischen Raketenangriff sind in der Ukraine nach Behördenangaben mindestens 21 Menschen ums Leben gekommen. Unter den Todesopfern sind auch 3 Kinder. Über 50 Menschen sind verletzt worden. FFN-Reporterin Julia Zayons.
11: Bundeskanzler Friedrich Merz nennt diese russischen Attacken die schwersten seit langem. Und der ukrainische Präsident Volodymyr Zelensky spricht in einer Videobotschaft von mehr als 675 Angriffsdrohnen und 56 Raketen, die Moskau abgefeuert habe. Er verlangt, dass schärfere Sanktionen gegen Russland verhängt werden. Gestern hatte Zelensky Kanzleramtschef Thorsten Frey und den BND-Präsidenten Martin Jäger in Kiew empfangen. Sie haben unter anderem darüber gesprochen, wie man die Ukraine vor solchen Luftangriffen schützen kann.
9: Der Generalinspekteur der Bundeswehr rechnet nach eigenen Worten damit, dass Russland die NATO spätestens 2029 militärisch testen könnte. Carsten Breuer hat der Süddeutschen Zeitung gesagt, dass die Indikatoren dafür sprechen, dass die Aufrüstung, der Personalaufbau sowie die wirtschaftlichen und politischen Entwicklungen auf diesen Zeitpunkt deuten würden. Und der Generalinspekteur betont, dass Deutschland sofort einsatzbereit sein müsse. US-Präsident Donald Trump beendet heute seine China-Reise. Nach 2 Tagen geht das Treffen der beiden mächtigsten Männer der Welt zu Ende. Der Gipfel hat vor allem aus freundlichen Zeremonien und schönen Bildern bestanden und es ging vor allem um die Wirtschaftsbeziehungen der beiden Länder. Heute empfängt Chinas Staatschef Xi Jinping Trump erneut in Peking. Danach will der wieder in die USA zurückfliegen. In Osnabrück fahren heute und auch morgen weniger Busse. Die der Metrobuslinien bleiben im Depot. Verdi hatte Beschäftigten im ÖPNV zum Warnstreik aufgerufen und das betrifft dann eben vor allem die Metrobuslinien. Die Stadtbusse der Verkehrsgemeinschaft Osnabrück fahren wie sonst auch. Vor der dänischen Insel Arnholt ist ein toter Wal entdeckt worden. Ob es sich um den Buckelwal handelt, der wochenlang an der deutschen Ostseeküste festgesessen hatte, das kann noch niemand sagen. Das Tier wird auf 10 bis 15 Meter Länge geschätzt. Das würde zum Buckelwal passen, der zuletzt vor Pöhl gelegen hatte. Außerdem liegt Arnholt auf der Route Richtung Nordsee, zu der Gegend, in der der Wal Anfang Mai ausgesetzt worden war.
8: Das Niedersachsenwetter sieht schon jetzt deutlich besser aus als gestern um diese Uhrzeit. Schade fast schon, dass das viele gar nicht mitbekommen werden, weil sie gerade noch verkatert im Bett liegen. Es gibt zwar heute auch kurze Schauer zwischendurch, aber definitiv auch mehr Sonne und es wird ein paar Grad wärmer als zuletzt. Bis zu 16 Grad sind drin. Es ist im Moment noch ein bisschen nebelig stellenweise. Aktuell in Winsen am Junkerntor 4 Grad. Shortens an der Akkumamühle haben wir jetzt 6. Der FFN-3-Tage-Trend. Morgen ist es meistens bewölkt. Kann mal ein paar kräftige Schauer geben. Der Sonntag wird der schönere Tag vom Wochenende, dann wieder mit mehr Sonne. Und Montag können wir uns auf bis zu 20 Grad freuen.
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12: Vorsicht, eine ungesicherte Unfallstelle auf der A2 Hannover Richtung Braunschweig zwischen Lehrte Ost und Himmler Wald auf der rechten Spur. Dann gab es einen Unfall auf der A27 Walsrode Richtung Bremen zwischen Achim Ost und Achim Nord. Hier ist die rechte Spur gesperrt. Noch ein Unfall auf der B241 A7 Nordheim Richtung Kassel zwischen Nordheim West und Nörden-Hardenberg. Und auf der B437 Stotel Richtung Rodenkirchen ist der Wesertunnel bis voraussichtlich 9 Uhr gesperrt. Da ist eine LKW liegen geblieben.
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12: Auf der A1 Hamburg Richtung Osnabrück wird zwischen Bremen-Hemelingen und Arsten geblitzt und zwar in der Baustelle vor der Weserbrücke. Im Landkreis Lüneburg auf der B216 und zwar stehen sie da und blitzen in Barendorf in beiden Richtungen und im Landkreis Wittmund ist noch einer am Ortsausgang Westerhold Richtung Schweindorf. Dankeschön an David, Manfred und Dirk fürs Bescheid sagen. Wenn ihr noch einen Stau oder Blitzer gesehen habt, ruft gerne an, wie immer kostenlos 0800 529 und 4x5. Gute Fahrt.
4: Guten
8: frei, deswegen ist Jan mit dabei.
12: Ja, moin zusammen und es gibt News zur Fußball-WM 2026.
8: Beim WM-Finale soll es zum ersten Mal eine große Halbzeitshow geben. BTS werden auftreten. Genauso wie auch Madonna und Shakira.
12: Boah, große Namen, aber also mir persönlich wäre es am liebsten, wenn die deutsche Nationalmannschaft im Finale auftritt.

0: 11, FFN, guten Morgen Niedersachsen. Seit gestern ist die neue und mittlerweile siebte Staffel von LOL draußen. Mit dabei...
1: The one and only Horst Schlemmer.
2: Hi. Für die Damen, ich bin nach wie vor Single.
3: Gut zu wissen.
4: Wenn der auftaucht, dann können einfach von 3 bis 99 alle Leute lachen.
5: Also wir hätten neben Horst Schlemmer noch eine andere Kultfigur, die gut zu LOL passen würde. Vielleicht hat er dann eine Idee für Staffel 8. Unser Günther.
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7: Hey, Günther! Moin. Wir alle wissen es, bald fängt die Schützenfestsaison an. Eine Zeit voller Gefahren. Fängt ja mal schon an mit Kränze flechten. Also Birkenbraken an den Verkehrsschildern prügeln und nicht runterfallen. Aber Hauptsache mit Trecker rumnageln und Kiste Bier dabei. Und schon droht der Führerschein den Abgang zu machen. Wenn die Männer in der Wildnis das gefährliche Tannengrün erlegen, sitzen die Weibchen im Kreis und basteln diese Kränze. Das klingt ungefährlich, aber weil das die traditionelle Rollenteilung festigt, könnte es demnächst verboten werden. Dabei ist die Sitte des Kränzens ja uralt. Früher beim Schützenfest kamen immer mehrere Leute zu Tode, weil sie kaputt gesoffen, vor der Theke tot getrampelt oder an der achten Bratwurst erstickt. Ja, und weil das ganze Dorf nach dem Zeltfest zu tattrig war, um Kranz für die Beerdigung zu flechten, wurden die vorher auf Vorrat fertig gemacht. Musste man am Montag dann bloß noch auf Ende schneiden, das Gestrüpp, Papierblumen dran, ab nach dem Friedhof. Heute überleben die meisten ja das Schützenfest, aber der Landkreis Emsland hat auf eine völlig unterschätzte Gefahr hingewiesen. Tief hängende Girlanden. Die werden womöglich von einem hohen LKW weggerissen, knallen dem nachfolgenden Verkehr vor der Scheibe und zack vom Baum. Oder tieffliegende Vögel verfangen sich darin. Bundeswehrflugzeuge verheddern sich in den fusseligen Tampen. Limbo-Tänzer werden dadurch angelockt. Und. Schön, dass der Landkreis Emsland auf diese völlig unterschätzten Gefahren hingewiesen hat.

0: Mit Bon Jovi geht's rein in diesen Freitag. You give love a bad name. Das ist mehr Musik und mehr Abwechslung hier bei uns um 20 nach 7. Erst zusammen gefrühstückt, dann zusammen zur Arbeit gefahren. Wenn das euer Morgen war, dann seid ihr eins der Positivbeispiele, bei denen Liebe am Arbeitsplatz funktioniert. Heute sprechen wir drüber. Aus gegebenem Anlass.
1: Ja, Julia und ich sind ein Paar. Wir sind zusammen seit fast 8 Jahren und moderieren aber heute tatsächlich zum allerersten Mal eine gemeinsame Sendung, obwohl wir uns ja auch beim Radio kennengelernt haben. Wie läuft's bisher? Also was würdest du sagen?
0: Gut, oder? Ich glaube ja. Also nochmal, wir haben uns heute Morgen schon fast ein bisschen in die Haare gekriegt, als wir nicht ganz pünktlich losgekommen sind zur Arbeit. Um
1: 4:15 Uhr habe ich schon den ersten Anschuss von Julia bekommen heute.
0: Nein.
1: Ja, doch, aber, genau so war es.
0: Aber die Show macht sehr viel Spaß mit dir. Und wir wollten mal von euch wissen, können Beziehungen am Arbeitsplatz funktionieren?
2: Ich denke eher nicht. Selber miterlebt habe ich es auch schon. Und da ist denn die Freundin woanders hin zum Arbeiten, weil das in der Praxis gar nicht mehr ging.
3: Viele, viele Beziehungen zwischen Schwestern und Ärzten. Es hat in vielen Fällen funktioniert.
4: Zwei Kollegen von mir, das hat nicht funktioniert. Ist eine Weile gut gegangen, aber dann gar nicht mehr.
5: Ich glaube nicht, dass das hält, weil die ja auch immer aufeinander hocken und das tut einer Beziehung auch immer nicht gut.
6: Das funktioniert. Die sind verheiratet über 20 Jahre.
0: Ja, okay. Am Ende, das habe ich dann nochmal ein bisschen beruhigt. Ja. Ansonsten wurden uns die Chancen jetzt nicht so hoch.
1: Ich glaube aber tatsächlich, also wenn wir das öfter machen sollten, dass wir beide zusammen irgendwie hinfahren morgens, dann müssen wir andere Regelungen finden, weil das ist ja wirklich so ein Ding. Also du bist ja immer so gut vorbereitet und wirklich immer 10 Minuten vor der Zeit fertig. Ja. Und ja, ich weiß, es ist eine meiner größten Schwächen, diese Unpünktlichkeit und dieses auf dem letzten Drücker unterwegs sein. Und deshalb ist es heute Morgen fast zu einer Krise gekommen. Mhm. Aber mit einem Kaffee, den ich dir mitgebracht habe, haben wir es dann ja wieder rausgeholt. Yes. Wie sind eure Erfahrungen so? Lieber am Arbeitsplatz, funktioniert das oder würdet ihr sagen, boah, nee, irgendwie nicht so das Richtige? Schreibt uns gern mal über die

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11: Es ist morgen Abend das große ESC-Finale und das ist mittlerweile komplett. Schönen guten Morgen, Thomas Menzel.
12: Ja, schönen guten Morgen. Das zweite Halbfinale ist vorbei von gestern Abend. Ja, und damit stehen jetzt eben alle Teilnehmer fürs Finale vom ESC. Australien und Rumänien haben sich qualifiziert, genauso wie 8 weitere Länder. Dänemark, Bulgarien, die Ukraine, Norwegen, Malta, Zypern, Albanien und auch Tschechien ausgeschieden sind. Gestern Abend Aserbaidschan, Luxemburg, Armenien, Lettland und die Schweiz. In Osnabrück bleiben heute und auch morgen viele Busse in den Depots. Verdi hat die Beschäftigten im ÖPNV zu einem Warnstreik aufgerufen. Das betrifft die Metrobuslinien, die Stadtbusse der Verkehrsgemeinschaft Osnabrück. Die fahren wie sonst auch. Die Beschäftigten im Handel, die sind heute auch zu einem Streik aufgerufen, bundesweit. Für sie will Verdi 7% mehr durchsetzen, mindestens aber 225 Euro mehr. In Hamburg, Frankfurt, Stuttgart und Dortmund sind heute Kundgebungen geplant. Und vor der dänischen Insel Anholt ist ein toter Wal angespült worden. Ort und Zeit würden passen, deshalb wird jetzt geprüft, ob das der Wal ist, der uns wochenlang in der Ostsee beschäftigt hat.
11: Dankeschön, Thomas, für den Überblick.
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13: Ich bin Julia Zajons. Schönen guten Morgen. Seit knapp 2,5 Jahren wird im AKW Grunde im Kreis Hameln-Pyrmont kein Strom mehr produziert. Heute übergibt unser Umweltminister Christian Meyer die letzte Rückbaugenehmigung für die Gebäude auf dem AKW-Gelände. Bis die Kühltürme und das Drumherum verschwinden, wird es aber noch Jahre dauern. Bei uns in der Region machen die Freibäder so langsam auf. In Hannover haben sie seit gestern geöffnet. Heute starten das Waldbad Sehnde und das Freibad Papenhorst im Kreis Celle. Und morgen dann das Naturbad Banteln im Kreis Hildesheim und das Freibad Rodenberg im Kreis Schaumburg. Und in Alfeld bei Hildesheim haben Polizei und Feuerwehr 3 abgestürzte Entenküken aus einem Gullischacht gerettet. Die besorgten Eltern waren in der Nähe umhergelaufen. Deshalb sind Passanten darauf aufmerksam geworden. Sie haben die Einsatzkräfte gerufen und die haben es dann geschafft, die Küken wohlbehalten aus dem Schacht zu holen.
11: Das Niedersachsenwetter macht alle Paare ganz schön nervös, die an diesem Wochenende heiraten. Bleibt es trocken, können wir die Trauung draußen machen. Wir sind heute Nachmittag auch noch auf eine Hochzeit eingeladen. Und die gute Nachricht ist, es soll heute auf jeden Fall ein bisschen mehr Sonne geben. Zwischendurch mal kurze Schauer, ja, aber nicht ganz so viel wie gestern. Und heute sind dann auch wieder bis zu 16 Grad drin. Die aktuellen Temperaturen in Göttingen am Kiessee haben wir 6 Grad. 7 sind es jetzt in Emden an der Kunsthalle. Der FFN-3-Tage-Trend, morgen mehr Wolken als Sonne und zwischendurch auch nass. Sonntag wird es schöner und sonniger und nächste Woche dann auch endlich wieder deutlich wärmer.
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15: Ein Unfall auf der A2 Hannover Richtung Braunschweig zwischen Lehrte Ost und Hemeler Wald auf der rechten Spur. Dann vorsieht eine ungesicherte Unfallstelle auf der A7 Kassel Richtung Hannover beim Rastplatz an der Alpe. Es gab noch einen Unfall auf der A27 Walsrode Richtung Bremen zwischen Achim Ost und Achim Nord. Rechte Spur gesperrt. Und auf der B437 Stodel Richtung Rodenkirchen ist der Wesertunnel gesperrt. Da ist ein LKW liegen geblieben. Dauert voraussichtlich bis 9 Uhr.
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15: Gibt's heute am Brückentag tatsächlich auch welche? Und zwar habt ihr einen gesehen auf der A1 Richtung Osnabrück zwischen Hemeling und Aßen in der Baustelle vor der Weserbrücke. Dann ist einer im Landkreis Leer von Backemoor Richtung Volmhusen in der 70er-Zone. Im Landkreis Lüneburg wird auf der B216 in Barendorf in beiden Richtungen geblitzt. Und im Landkreis Wittmund ist einer am Ortsausgang Westerholt Richtung Schweindorf. Ah nee, einen habe ich vergessen. In Hannover ist noch einer. Auch auf dem Messeschnellweg bitte nicht zu schnell sein. Da wird unter der Brücke Höhe Bischofshol geblitzt. Wenn ihr Richtung Messe fahrt, 80 sind erlaubt. Danke David, Manfred, Dirk, Harald und Heiko. Und wenn ihr noch was gesehen habt, ruft an, kostenlos wie immer unter 0800 529 und 4x5. Gute Fahrt.
11: Und einen schönen Freitag. Axel hat heute frei, deswegen ist Jan mit dabei.
15: Guten Morgen.
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0: Freitagmorgen euch, 7.41 Uhr. An diesem Wochenende fallen die letzten Entscheidungen in der ersten und zweiten Bundesliga der Männer. Kann Hannover aufsteigen?
1: Ja.
0: Bleiben, ja?
1: Ja.
0: Stehen die Chancen gut?
1: Ja.
0: Okay, gut. Bleiben Wolfsburg oder St. Pauli in der ersten Liga? Ah, wir gucken mal. Für euren Verein wird es jetzt schon richtig spannend.
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0: Guten Morgen, Isabella aus Munster im Heidekreis.
3: Guten Morgen.
0: Du hast auch einen Jan zu Hause.
3: Ich habe auch einen Jan und ist ganz toll, ja.
1: Er ist ein bisschen jünger als ich, glaube ich, ne?
3: Ja, der ist jetzt 9.
0: Okay. Und der spielt Fußball. Wo denn?
3: Bei Eintracht Munster.
0: Und warum ist die U11 da die beste Mannschaft der Welt?
3: Weil das unsere Mannschaft ist. Das ist die Mannschaft unserer Kinder. Und unsere Kinder sind einfach das Wichtigste und Beste, was es gibt.
1: Oh, das hast du richtig schön gesagt. Ja. Wie ist der Zusammenhalt so in der Mannschaft?
3: Wir sind einfach klasse. Also mein Sohn, mein Jan, ist kürzlich erst ins Team gekommen, hatte ganz viel Angst, weil er noch gar nicht so der große Fußballer ist.
0: Ja.
3: Und es ist ganz toll, wie die Kinder ihn aufgenommen haben. Und da können wir Erwachsenen uns echt eine Scheibe von abschneiden. Die sind unheimlich herzlich, die kämpfen zusammen bis zum Schluss und die nehmen jeden ganz, ganz herzlich auf, egal wie gut oder wie weniger gut er spielt.
0: Mhm. Und wie sieht's aus mit den Trikots bei euch?
3: Grauenhaft. Wir gucken einfach, was wir von den anderen Mannschaften bekommen können. Und unsere Trikots, das sind die alten Trikots von der U13.
0: Liebe Isabella, da bist du doch bei uns genau an der richtigen Adresse. Ihr bekommt einen neuen Trikotsatz im Wert von 1000 Euro.
3: Oh, ich würde euch gern knuddeln, aber ihr seid so weit weg.
0: Wir fühlen das schon gerade.
3: Nein, ihr seid unglaublich. Danke, danke, danke, danke.
1: Sehr, sehr gerne. Dann ganz, ganz liebe Grüße an deinen Sohn Jan und natürlich an die komplette Mannschaft von uns.
3: Dankeschön. Oh, die werden ausrasten. Genau.
0: Toll, dass du dich eingesetzt hast für die.
3: Oh, danke euch.
1: Schönes Wochenende, Isabella. Und na denn?
3: FFN.

0: Und wer fühlt diesen Moment?
1: Oh, ach du Kacke. Wo sind wir?
2: Wie siehst du aus?
3: Ja, das kennt ihr nicht nur vom Spiegel morgens nach dem Aufstehen, sondern vielleicht auch vom Junggesellenabschied. Mm. Wie bei den Jungs ja aus dem Film Hangover, wo das alles ein bisschen eskaliert ist. Wir sind wieder mittendrin in der JGA-Saison. Ich bin jetzt am Wochenende auch auf einem, das wird aber eher entspannt.
0: Ja, muss ja auch, ist ja am Sonntag der JGA, auf dem du bist. Es gibt ja so Klassiker, die immer wieder Thema sind. Bei Männern in fast jeder WhatsApp-Gruppe zumindest einmal die Frage, ob es eine Stülperin gibt oder ganz obligatorisch der Bauchladen. Wir haben uns gefragt, ist das No-Go und so ein bisschen aus der Zeit gefallen?
4: Ganz, ganz unangenehm. Verkleiden, kommt drauf an, wo, aber mit einem Bauchladen rumlaufen, geht gar nicht.
5: Nee, ist nicht mein Ding, auf gar keinen Fall. Würde ich auch nicht machen.
6: Es ist zwar unangenehm, aber es ist auch so eine Erinnerung, die man dann hat.
7: Als Dino würde ich es mir überlegen.
8: Das kommt drauf an, wie viel Alkohol ich davor schon getrunken habe. Wenn genug drin ist, dann ja.
9: Ich weiß nicht, ob ich das könnte. Ich betrieb mich jetzt nicht so stark immer, als dass ich das jetzt irgendwie so über mich ergehen lassen könnte. Boah, das müsste schon ein sehr guter Freund sein.
10: An sich finde ich bei Junggesellenabschieden andere Sachen schöner irgendwie.
0: Ja, also Julia, du musst mir was versprechen. Ja. Wenn wir beide irgendwann mal heiraten, dann musst du meinen Jungs irgendwie verklickern, dass wir das nicht machen, ja? Also auf gar keinen Fall hier irgendwie Bauchladen, auf gar keinen Fall Dino-Kostüm. Stripperin wäre okay.
3: Oh, das glaube ich jetzt nicht.

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0: ist es am Freitagmorgen. An der dänischen Küste ist ein toter Wal entdeckt worden. Und warum reden wir wohl drüber, Thomas Menzel?
1: Ja, schönen guten Morgen, weil jetzt gecheckt wird, ob das der Buckelwal ist, der wochenlang an der deutschen Ostseeküste im viel zu flachen Wasser gelegen hatte und gerettet wurde.
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1: Vor der dänischen Insel Anholt ist ein toter Wal entdeckt worden. Ob es der Buckelwal aus der Ostsee ist, das soll jetzt untersucht werden. FFN-Reporterin Julia Zajons.
3: Mit Gewebeproben soll die Frage geklärt werden. Die müssen aber noch genommen werden. Bisher hat die dänische Umweltbehörde nur bestätigt, dass ein Wal gestrandet ist. Das Tier wird auf 10 bis 15 Meter Länge geschätzt, was schon mal ungefähr zum Buckelwal passen würde, der zuletzt vor Pöhl gelegen hatte. Außerdem liegt die Insel Anholt auf der Route in den Skagerrak, also zu dem Teil der Nordsee, in dem der Wal Anfang des Monats ausgesetzt worden war. Eine private Initiative hatte ihn mit einem Spezialschiff aus der Ostsee gebracht.
1: Der Druck auf den britischen Premierminister wird immer größer. Jetzt ist Gesundheitsminister Wes Streeting zurückgetreten und er erklärt den Schritt damit, dass er das Vertrauen in Keir Starmer verloren habe. Die Times hatte zuvor berichtet, dass Streeting Starmer als Chef der Labour-Partei herausfordern wolle. Der Parteichef und Premierminister steht wegen der schlechten Kommunalwahl- und Regionalwahlergebnisse unter großem Druck. Mehrere Kabinettsmitglieder hatten ihm schon geraten, seinen Rückzug zu regeln. Der ukrainische Präsident hat härtere Sanktionen gegen Russland verlangt. Anlass ist der neueste Angriff auf Kiew mit mindestens 21 Todesopfern. Laut Volodymyr Zelensky ist ein Marschflugkörper in ein neues Wohngebäude eingeschlagen. Und nach seinen Worten bedeutet das, dass Russland die Komponenten für solche Waffen nach wie vor beziehen und die Sanktionen umgehen kann. Israels Armee geht nach wie vor trotz Waffenruhe im Libanon gegen die Hisbollah vor. Das Militär hat nach eigenen Angaben innerhalb von 24 Stunden über 20 Menschen im Nachbarland getötet. Demnach alles Mitglieder der Hisbollah. Die hat am Abend israelischen Angaben zufolge auch wieder Geschosse auf Nordisrael abgefeuert. Das ESC-Finale ist komplett. Im zweiten Halbfinale haben sich unter anderem Australien und Rumänien qualifiziert. Auch Dänemark, Bulgarien, die Ukraine, Norwegen, Malta, Zypern, Albanien und Tschechien sind morgen im Finale dabei. Ausgeschieden sind Aserbaidschan, Luxemburg, Armenien, Lettland und auch die Schweiz. Steht morgen Abend nicht im ESC-Finale.
0: Im Niedersachsenwetter lässt sich heute wieder etwas mehr die Sonne blicken. Es hat ja auch genug geregnet gestern und die letzten Tage. Heute zwar auch mal kurze Schauer zwischendurch, aber die sind auch schnell wieder vorbei. Dann lockert es wieder auf und ein paar Grad wärmer wird's. Bis zu 16 Grad sind drin. Aktuell haben wir 7 in Langenhagen am Silbersee. 7 Grad auch in Boomte an der Erich-Kästner-Schule. Der FFN-3-Tage-Trend des Wochenende sieht auch gar nicht schlecht aus. Morgen ist es zwar oft bewölkt und gibt auch mal so kurze, kräftige Schauer. Sonntag dürfen wir uns dann aber auf mehr Sonne freuen und am Montag dann sogar auf bis zu 20 Grad.
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4: Trotz Brückentag ist ein bisschen was los. Wir gucken auf die A2 Hannover Richtung Braunschweig. Ein Unfall hier zwischen Lehrte Ost und Himmelerwald auf der rechten Spur. Die A7 Kassel Richtung Hannover ist auf Höhe des Rastplatzes an der Alpe wegen eines Unfalls gesperrt. Dadurch 2 Kilometer Stau. Vorsicht, Liegenbleiber ist auf der A27 Bremen Richtung Walsrode zwischen Verden Nord und Verden Ost. Die Überholspur ist hier blockiert. Und B437 Strodel Richtung Rotenkirchen. Der Wesertunnel ist gesperrt, weil ein LKW liegen geblieben ist, voraussichtlich bis 9 Uhr.
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4: Auf der A1 Hamburg Richtung Osnabrück wird zwischen Bremen-Hemelingen und Aßen in der Baustelle vor der Weserbrücke geblitzt. Im Landkreis Leer steht einer von Backemoor Richtung Volmhusen in der 70er-Zone. In der Region Hannover von Fuhrberg Richtung Geilhof, da wo 70 ist. Im Landkreis Wittmund am Ortsausgang Westerholt Richtung Schweindorf und in Hannover auf Messeschnellweg unter der Brücke Höhe Bischofshohl, wenn ihr Richtung Messe fahrt. Danke an Manfred, Dirk, Harald, Heiko und Matthias fürs Bescheid sagen. Und wenn ihr noch einen Stau oder Blitzer gesehen habt, ruft an, kostenlos unter 0800 529 und 4x5. Gute Fahrt.
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0: Den Brückentag heute frei, deswegen ist Jan mit dabei.
4: Oh, danke für diese wunderschöne Anmoderation, mein Schatz.
0: Ohne Kontext ist es richtig weird.
4: Ja,
0: deswegen nochmal kurz zur Erklärung, falls ihr gerade erst eingeschaltet habt. Jan und ich sind ein Paar seit fast 8 Jahren.
4: Ja, und wir sind es immer noch, trotz jetzt 3 Stunden hier in diesem Studio zusammen. Ich war wirklich so ein bisschen aufgeregt vor unserer gemeinsamen ersten Sendung, aber ich finde es fast schon erschreckend, in was für ein kollegiales Verhältnis wir mittlerweile so geswitcht sind. Also,
0: ich glaube, wenn man jetzt reinkommt, würde man würde es nicht merken von außen.
4: Nee, wirklich nicht. Und das ist irgendwie absurd.
0: Ja, wir vertiefen das Thema lieber am Arbeitsplatz gleich nochmal und checken, in welchen Jobs das auch tatsächlich zu Problemen führen kann.

0: wünschen euch einen schönen Start in diesen Brückentagsfreitag. Und es fühlt sich ein bisschen so an, als ob er schon mit Hut geboren wurde. Er war aber nie Hutträger des Jahres. Dafür darf sich Udo Lindenberg wohl zu Recht Musiklegende nennen.
1: In einer Stunde schauen wir noch ganz ausführlich auf Udos verrücktes Leben, zusammen mit unserem FFN-Musikexperten Klaas. Bis dahin gibt's die ersten Glückwünsche von Jan Zerbst.
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3: Udos 80. ist ein Feiertag für alle Lindianer.
4: Und ich mach mein Ding.
3: Für die ganze Panikfamilie. Und irgendwie, das muss man einfach anerkennen, hat Udo nicht nur mehrere Karrieren hingelegt mit tiefen persönlichen Tälern dazwischen.
4: Wenn du
3: mit Musik und Mut und Ehrlichkeit und Humor gezeigt, wie einfach das geht, tolerant zu sein und nebenbei sehr, sehr lässig. Sein Aufruf an alle, jeder ist halt, wie er oder sie halt ist. Hauptsache, wie er selbst sagt, individuell. Und darauf trinken wir doch ein Eierlikörchen. Denn auch das ist eine Udo-Weisheit. Alle Tage sind gleich lang, jedoch verschieden breit.
4: Yeah.

0: was von unserer Pasta im Kühlschrank. Ist noch was da, ne?
1: Ja, ist noch ein bisschen was da.
0: Und hast du den Müll runtergebracht?
1: Ja, weil du das gestern nicht gemacht hast, habe ich das.
0: Abgeschlossen ist auch, ne? Ja. Hast du geguckt, ob alle Stecker draußen sind und so? Das ist mir immer ganz besonders wichtig, wie wir jetzt einfach unsere kompletten privaten Abläufe hier durchdiskutieren können.
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0: Ja, falls ihr euer Radio jetzt erst anmacht, Julia und ich senden heute zum allerersten Mal zusammen. Das ist was Besonderes, weil wir sonst sehr viel Zeit zusammen verbringen. Mhm. Wir sind nämlich seit 8 Jahren fast. Mhm. Nicht, dass du nachher sagst, ich habe das falsch gesagt oder so. 7.7. ist unser Datum.
1: Richtig.
0: Also seit fast 8 Jahren sind wir in einer Beziehung.
1: Und wir sind ja auch nicht das einzige Paar, das sich bei der Arbeit kennengelernt hat. Bei uns war es so, beim Radio. Liebe kennt eben keine Grenzen. Ein paar gibt es dann aber trotzdem, wo die rechtlichen liegen. Weiß Lisa aus dem Guten Morgen Niedersachsen-Team. Moin.
3: Moin zusammen. Also grundsätzlich sind Beziehungen am Arbeitsplatz erstmal Privatsache. Wenn ihr jetzt aber mit eurem Vorgesetzten zusammenkommt, solltet ihr das doch besser eurem Chef sagen, damit niemand in Gehaltsverhandlungen zum Beispiel bevorzugt wird und es unter Kollegen fair bleibt. Bei Juristen gibt es da auch nochmal krassere Grenzen. Eine Richterin darf zum Beispiel keinen Fall behandeln, in dem der Verteidiger ihr Ehemann ist.
1: Ja, okay. Das ergibt auch Sinn. Eine Freundin bei mir aus der Handballmannschaft, bei Vater Jan Peine, die ist bei der Polizei und hat mal erzählt, dass es bei denen so ein ungeschriebenes Gesetz ist, dass wenn man mit einem Kollegen oder einer Kollegin zusammen ist, dass die beiden ab dann nicht mehr beruflich zusammen unterwegs sein dürfen.
0: Ah, krass.
1: Einfach um sich auch selbst zu schützen und sich nicht angreifbar zu machen.
0: Das ist super spannend, aber wenn man so drüber nachdenkt, auch irgendwie nachvollziehbar.
1: Ja.
0: Außer so in Krimiserien im Fernsehen,
1: da geht das
0: auf einmal. Es gibt auf jeden Fall Berufe, bei denen dann ein Seitensprung tatsächlich nicht unwahrscheinlich ist.
3: Handwerker können nageln in vielerlei Hinsicht. Sie gehen nämlich am häufigsten fremd. Das hat eine Studie herausgefunden und das trifft vor allem Männer. Auch Banker sind da stark gefährdet, was das angeht. Die Frauen gehen besonders oft in medizinischen Berufen fremd, also Ärztinnen oder Pflegerinnen. Und es gibt Berufe, in denen es grundsätzlich wahrscheinlicher ist, dass ihr euch trennt. Das sind vor allem Jobs, in denen ihr viel Kontakt mit Menschen und Alkohol habt. Also Barkeeper, Spielcasino-Mitarbeiter und Flugbegleiter.
0: Ja. So, von Radio, von Medienwelt und so hat sie nichts gesagt. Also das ist ja erstmal ein gutes Zeichen.
1: Ja.
0: Also wir glauben auch fest daran, Liebe bei der Arbeit kann funktionieren. Euch einen schönen Start in den Freitag mit FFN.

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6: Es ist 8:30 am Freitag. Der FC Bayern ist mittlerweile auch im Frauenfußball das Maß aller Dinge. Guten Morgen, Thomas Menzel.
7: Ja, schönen guten Morgen. Muss man neidlos wohl so anerkennen. Also fast zumindest national können wir das so sagen. Die Zeiten, in denen die Wolfsburgerinnen die Liga und auch den deutschen Pokal dominiert haben, sind vorbei. Mit dem DFB-Pokal haben die Münchnerinnen jetzt zum zweiten Mal nacheinander das Double geholt. Vor ein paar Wochen ja schon Meisterinnen geworden. Die Wolfsburgerinnen jetzt im DFB-Pokalfinale 4:0 geschlagen. Klar, dass sich Alexandra Popp ihr letztes Spiel in Grün-Weiß ganz anders vorgestellt hat. Ja, wenn wir schon beim Fußball sind, in Westthüringen, da sind alle Spiele der Männerteams auf Kreisebene abgesagt. Am Wochenende bis Sonntag streiken die Schiedsrichter, weil vergangenes Wochenende ein noch minderjähriger Linienrichter während einer Rudelbildung von einem Spieler geschlagen bzw. geboxt worden sein soll. Und das Treffen von Xi Jinping und Donald Trump, der beiden mächtigsten Männern der Welt, ist bislang relativ unspektakulär verlaufen. Es gibt viele schöne Bilder, kaum handfeste Ergebnisse, ging vor allem um die Wirtschaftsbeziehungen. Heute reist Donald Trump dann wieder ab.
6: Dankeschön, Thomas, für den Überblick.
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6: Ich bin Julia Zajons. Schönen guten Morgen. In Hannover endet heute der Deutsche Ärztetag. Hier ging es unter anderem um Sucht und Drogen, Weiterbildung und die Finanzreform. Und die Ärztinnen und Ärzte haben sich für ein Social-Media-Verbot unter 16 ausgesprochen. Heute wollen sie die Ergebnisse der Besprechungen vorstellen. In Soltau im Heidekreis hat ein Feuer in einem Wohnhaus einen hohen Schaden angerichtet, schätzungsweise bis zu 300.000 Euro. Verletzt wurde aber niemand, die Bewohner haben es rechtzeitig rausgeschafft. Die Flammen hatten sich von einer Garage auf das Wohnhaus ausgebreitet. Was das Feuer ausgelöst hat, ist noch unklar. Und mehr als 1000 Kinder und Jugendliche mit und ohne Behinderung kommen heute ins Erika-Fisch-Stadion und auf die Anlage von Hannover 78. Beim Sportivationstag in Hannover absolvieren sie Disziplinen fürs deutsche Sportabzeichen und das Kinderleichtathletikabzeichen.
8: Niedersachsenwetter meint es heute direkt etwas besser mit uns als gestern noch. Heute gibt es zwar auch mal kurze Schauer zwischendurch, aber definitiv auch mehr Sonne. Und es wird ein paar Grad wärmer, bis zu 16 Grad sind drin. Heute Morgen ist es stellenweise noch sehr nebelig. Aktuell haben wir in Oldenburg am Lappan 7 Grad, in Springer am Jagdschloss sind jetzt 8. Der FFN-3-Tage-Trend. Morgen ist es meistens bewölkt, kann auch mal ein paar kräftige Schauer geben. Der Sonntag wird der schönere Tag vom Wochenende, dann wieder mit mehr Sonne. Und Montag können wir uns auf bis zu 20 Grad freuen.
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10: Fahrt bitte vorsichtig. Rehe sind auf der A1 Bremen Richtung Hamburg unterwegs zwischen Eutten und Posthausen. Ein Unfall auf der A2 Hannover Richtung Braunschweig zwischen Lehrte Ost und Hemeler Walde auf der rechten Spur. Dann ist die A7 Kassel Richtung Hannover wegen eines Unfalls gesperrt und zwar auf Höhe des Rastplatzes an der Alpe. Dadurch gibt es 2 Kilometer Stau. Vorsicht, ein Liegenbleiber auf der A27 Bremen Richtung Walsrode zwischen Verden Nord und Verden Ost. Die Überholspur ist hier blockiert. Eine Plane liegt auf der A29 Ahlhorner Heide Richtung Oldenburg zwischen Großen Kneten und Wadenburg. Und Vorsicht, Rehe nochmal, diesmal auf der A29 zwischen Großen Kneten und Ahlhorn in beiden Richtungen.
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10: Stehen heute Morgen auf der A1 Hamburg Richtung Osnabrück zwischen Bremen-Hemeling und Aßen in der Baustelle vor der Weserbrücke. Im Landkreis Leer ist einer von Backemont Restaurant Richtung Volmhusen in der 70er-Zone. In der Region Hannover, Fuhrberg Richtung Geilhof in der 70er-Zone wird auch geblitzt. Dann im Landkreis Wittmund am Ortsausgang Westerholt Richtung Schweindorf und in Hannover auf dem Messeschnellweg. Da stehen sie unter der Brücke Höhe Bischofshohl, wenn ihr Richtung Messe fahrt. 80 sind erlaubt. Dankeschön an Manfred, Dirk, Harald, Heiko und Matthias fürs Bescheid sagen. Und wenn ihr noch einen Stau oder Blitzer gesehen habt, ruft an, kostenlos wie immer unter 0800 529 und 4x5. Dankeschön und gute Fahrt.
8: Axel hat den Brückentag frei. Jan ist mit dabei.
10: Moin zusammen.
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0: The Cure hier bei FFN Friday, I'm in Love. Und ihr merkt's, wenn ihr am Wochenende bei den Standesämtern vorbeifahrt oder ihr habt schon die ein oder andere Hochzeitseinladung am Kühlschrank kleben. So langsam starten wir in die Saison und damit auch in die Zeit der Junggesellenabschiede. Ich bin Sonntag auf einem. Liebe Grüße an meine Freundin Anni, die weiß auch, dass der am Sonntag stattfindet. Ich verrate aber natürlich noch nicht, was wir machen.
1: Sehr gut. Aber allein die Tatsache, dass euer Junggesellenabschied an einem Sonntag stattfindet, hat mir mal wieder gezeigt, dass es deutliche Unterschiede zwischen Männern und Frauen beim JGA gibt.
0: Oh mein Gott, wer von euch hat die Bräutigam-Masken-Mädels? Die Bride-to-be setzt das erste Mal ihre Herzchenbrille auf. Oh mein Gott, dazu läuft natürlich Unwritten. Feel the rain on your skin. Oh mein Gott, ihr habt euch so viel Mühe gegeben. Womit habe ich das verdient? Ey Mädels, es ist Zeit fürs erste Insta-Reel. Hey, I'm the Bride und das ist mein erster Drink.
2: Noch eine Runde Bier. Yeah. Geil. Saufen.
1: Ja, passend dazu jetzt Bar-Song von Shabusi für mehr Musik und mehr Abwechslung.

0: gibt eine neue Funktion bei Instagram. Vielleicht ist euch die auch schon begegnet. Ab sofort gibt es die Instagram Instance.
1: Das klingt irgendwie wie ein Zungenbrecher, oder? Ich mache Instant Instagram Instance.
0: Naja, ab sofort könnt ihr sofort Fotos an alle eure Follower verschicken, die sich die nur ein einziges Mal anschauen können. Und ihr müsst die dann auch wirklich in diesem Moment aufnehmen. Also man kann keine Fotos aus der Galerie dafür nehmen.
1: Ja, das ist irgendwie echt eine ganz coole Idee, einfach um mal wieder so ein paar reale Fotos von seinen Freunden zu sehen. Ne? Also nicht so die perfekte Instagram-Welt mit 1000 Beauty-Filtern und so weiter und so fort, sondern halt wirklich echte Fotos, die so aus dem Moment entstanden sind.
0: Probiert das gerne mal aus und schaut euch bei der Gelegenheit, wenn ihr Instagram sowieso schon offen habt, gerne mal unsere Story an. Da haben wir euch nämlich einen richtig coolen Deko-Trend vorgestellt.
1: Ja, die Pusteblumen-Girlande, was es damit auf sich hat. Schaut's euch an, hier ist FFN.

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10: 9 Uhr am Freitagmorgen in Osnabrück fahren heute und auch morgen weniger Busse. Thomas Menzel.
11: Ja, schönen guten Morgen. Verdi hat die Beschäftigten zu einem Warnstreik aufgerufen. Das betrifft aber vor allem die Metrobuslinien.
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11: Die Stadtbusse der Verkehrsgemeinschaft Osnabrück fahren wie sonst auch. Der Warnstreik heute betrifft nur die Metrobuslinien in der Stadt. Verdi fordert im Tarifstreit mehr Urlaub und höhere Zuschläge für Nacht- und Wochenendarbeit. Die Gewerkschaft hat heute auch zu bundesweiten Warnstreiks im Handel aufgerufen. FFN-Reporter Christoph Knigge, da geht es vor allem um mehr Geld.
13: Die Arbeitgeber bieten 2% mehr Lohn ab November und nochmal 1%.

0: 2,5% mehr im nächsten Jahr. Die Gewerkschaft fordert dagegen 7%, mindestens 225 Euro. In Hamburg, Frankfurt, Stuttgart und Dortmund sind Streikkundgebungen geplant. Laut Verdi arbeiten in Deutschland rund 5,2 Millionen Menschen im Handel, davon gut 3,4 Millionen im Einzelhandel. Laut Handelsverband gibt es aber wegen der aktuellen Wirtschaftslage kaum Spielraum für höhere Löhne. Die vorherigen Tarifverhandlungen, die zogen sich über mehr als ein Jahr hin. Die Tarifbindung im Handel, die ist allerdings seit Jahren rückläufig und vergleichsweise gering.
1: Vor der dänischen Insel Anholt ist ein toter Wal angespült worden. Ob es sich um den Buckelwal handelt, der wochenlang an der deutschen Ostseeküste festgesessen hatte, kann auch niemand sagen. Das wird jetzt untersucht mit Gewebeproben. Das Tier wird auf 10 bis 15 Meter Länge geschätzt. Das würde schon mal zum Buckelwal passen, der zuletzt vor Pöhl gelegen hatte. Außerdem liegt Anholt auf der Route Richtung Skagerrak, also zu der Gegend in der Nordsee, in der der Wal Anfang Mai ausgesetzt worden war. Die illegale Einwanderung in die EU ist zum Jahresanfang deutlich zurückgegangen. Das zeigen Daten der EU-Grenzschutzagentur Frontex. Aus den ersten 4 Monaten des Jahres am Vormittag werden sie veröffentlicht. Im ARD-Studio in Brüssel liegen sie aber schon vor. Demnach sind bis April fast 29.000 Menschen ohne gültige Papiere oder ohne Einreise- oder Aufenthaltsgenehmigung eingereist. Das wäre der niedrigste Stand seit Jahren. Die 4. Meisterschaft in Folge durften die Münchnerinnen schon vor ein paar Wochen feiern. Jetzt auch den 2. Pokalerfolg in Serie. Damit ist das doppelte Double für die Münchnerinnen perfekt. Die Zeiten, in denen die Wolfsburgerinnen den deutschen Frauenfußball dominiert haben, sind vorbei. FFN-Reporterin Julia Zajons.
2: 5-mal haben die Wolfsburgerinnen das Double aus Meisterschaft und Pokal geholt. 2013 sogar das Triple. Aber abgesehen vom fehlenden Champions-League-Titel hat mittlerweile der FC Bayern diese Vormachtstellung vom VfL übernommen. Und mit ihren 4 Toren gestern haben die Münchnerinnen Alexandra Popp den Abschied zu Borussia Dortmund ziemlich vermiest. Bei der flossen dann auch ein paar Tränen, als die Bayern-Spielerinnen feiern durften.
3: Wir gucken aufs Niedersachsen-Wetter. Da steht der Regenschirm wahrscheinlich noch irgendwo aufgespannt zum Trocknen bei euch im Flur. Es kann nicht schaden, den heute nochmal einzupacken, aber es soll nicht ganz so viel regnen wie die letzten Tage. Heute mal kurze Schauer zwischendurch, dann aber auch mal Sonne und bis zu 16 Grad. Im Moment ist es noch ein bisschen nebelig stellenweise. Wir sind bei aktuell 8 Grad in Eschede am Rathaus. 7 haben wir jetzt in Bad Pyrmont, wo morgen die erste deutsche Meisterschaft im Bäume umarmen stattfindet. Unser Kollege Maxi ist auch mit dabei. Wie gut der umarmt, das hört ihr dann am Montag hier bei uns in der Show. Gucken wir erstmal auf den FFN3 Tagetrend. Morgen dann mehr Wolken als Sonne und zwischendurch auch mal nass. Sonntag wird's schöner und sonniger und nächste Woche auch deutlich wärmer.
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5: Kann man Umarmungen hören, habe ich mich gerade noch gefragt. Aber ja, wahrscheinlich schon. Man macht ja so ein...
3: Wenn du es fühlst, genau.
5: Sowas ja. Da. Ne? Okay, also Maxi, wir sind gespannt. Gib dir Mühe am Wochenende. Wir gucken auf die Straßen vor sich. Mehrere Leitbarken liegen auf der A1 Bremen Richtung Osnabrück zwischen dem Dreieck Stur und Groß-Ippenau. Ein Unfall auf der A2 Hannover Richtung Braunschweig zwischen Lehrter Ost und Hemeler Wald auf der rechten Spur. Die A7 Kassel Richtung Hannover ist auf Höhe des Rastplatzes an der Alpe wegen eines Unfalls gesperrt. 2 Kilometer Stau. Wir haben Liegenbleiber auf der A27 Bremen Richtung Walsrode zwischen Verden Nord und Verden Ost. Die Überholspur ist hier blockiert. Und Vorsicht, Rehe sind auf der A29 Oldenburg Ahlhorner Heide unterwegs und zwar zwischen Großen Kneten und Ahlhorn. In beiden Richtungen bitte aufpassen.
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5: Auf der A1 Hamburg Richtung Osnabrück wird zwischen Hemeling und Aßen in der Baustelle geblitzt, und zwar vor der Weserbrücke. Im Landkreis Leer ist einer von Backemoor Richtung Volmhusen in der 70er-Zone. In der Region Hannover wird geblitzt, wenn ihr von Fuhrberg Richtung Geilhof fahrt, da wo 70 ist. Im Ammerland, Holriede Richtung Ihausen am alten Bauernhof und in Hannover auf dem Messeschnellweg unter der Brücke in Höhe Bischofshol, wenn ihr Richtung Messe fahrt. Vielen Dank, Harald, Heike, Franz, Matthias und Hans. Und wenn ihr noch einen Stau oder Blitzer gesehen habt, ruft an, kostenlos 0800 529 und 4x5. Gute Fahrt.
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3: Wir starten gefühlvoll ins Wochenende mit den Fugees und Killing Me Softly. Vorher haben wir Jimmy Cliff für euch mit I Can See Clearly Now. Da denken viele bis heute, dass das ein Song von Bob Marley ist.
5: So, und weil ja heute Brückentag ist und vielleicht im Büro bei euch oder in der Werkstatt nicht so viel los ist wie sonst, kann man das Radio mal ein bisschen lauter drehen. Das machen wir jetzt beim allerersten Song. Ich sag nur, Backstreet's back.
3: Alright.

0: musikalisch ist heute bei uns Freitagsstimmung. Turn the lights off hier bei FFN. Und wir feiern einfach sofort weiter, vor allem dann am Sonntag.
1: Entschuldigen Sie, ist das der Sonderzug nach Pankow?
0: Da feiern wir Geburtstag. Udo Lindenberg wird am Sonntag 80 Jahre alt.
2: Die Legende. Es gibt wirklich unfassbar viel über ihn zu erzählen. Und einer, der das besonders gut kann, ist natürlich unser FFN-Musikexperte Klaas. Moin.
3: Moin, Julia, moin, Jan. Echt raketenstark, dass wir heute ein bisschen palabern können.
4: Okay, ich muss zugeben, meine Udo Lindenberg-Parodie ist jetzt nicht die beste. Aber seine Art zu sprechen ist ja schon mal einzigartig. Genau wie sein Wohnort. Er wohnt ja in Hamburg in einem Hotel. Er hat eigentlich gar keine richtige Wohnung. Das ist auch was, das ihr vielleicht schon mal gehört habt. Weniger bekannt zum Beispiel sowohl für das Intro der Tatort-Titelmusik als auch das Intro der Sesamstraße hat er getrommelt.
2: Da müssen wir doch jetzt immer am Sonntagabend dran denken.
0: Ja.
2: Nicht nur Udo Lindenberg ist so langsam ein alter Knochen trägt auch seinen Namen.
4: Ja, Wissenschaftler haben exakt am 70. Geburtstag von ihm einen fossilen Knochen einer Menschenaffenart gefunden und dann einfach den Namen Udo gegeben. Finde ich großartig. Und auch lustig, Udos berühmter Hut wird von einer Firma hergestellt, die ihren Firmensitz in einem kleinen Städtchen namens Lindenberg hat. Und obwohl der den ja immer trägt, ist er noch nie Hutträger des Jahres geworden. Also das finde ich wirklich ein Skandal.
0: Ein Fakt kann ich auch noch beisteuern. Mit Komet war das erste und einzige Mal auf Platz 1 in den deutschen Charts. Und das mit 76 Jahren.
2: Ja, krass. Aber ey, besser spät als nie. Danke, Klaas. Und lieber Udo, lass es zum 80. Geburtstag richtig krachen. Mindestens so laut wie ein Komet, der zweimal einschlägt. Hier ist er für euch. 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
3: Ich bin Julia Zajons. Schönen guten Morgen. Seit knapp 2,5 Jahren wird im AKW Grunde im Kreis Hameln-Pyrmont kein Strom mehr produziert. Heute übergibt unser Umweltminister Christian Meyer die letzte Rückbaugenehmigung für die Gebäude auf dem AKW-Gelände. Bis die Kühltürme und das Drumherum verschwinden, wird es aber noch Jahre dauern. Bei uns in der Region machen die Freibäder so langsam auf. In Hannover haben sie seit gestern geöffnet. Heute starten das Waldbad Sehnde und das Freibad Papenhorst im Kreis Celle. Und morgen dann das Naturbad Banteln im Kreis Hildesheim und das Freibad Rodenberg im Kreis Schaumburg. Und in Alfeld bei Hildesheim haben Polizei und Feuerwehr 3 abgestürzte Entenküken aus einem Gullischacht gerettet. Die besorgten Eltern waren in der Nähe umhergelaufen. Deshalb sind Passanten darauf aufmerksam geworden. Sie haben die Einsatzkräfte gerufen und die haben es dann geschafft, die Küken wohlbehalten aus dem Schacht zu holen.
4: Das Niedersachsenwetter macht alle Paare ganz nervös, die an diesem Wochenende heiraten. Bleibt es trocken, können wir die Trauung wie geplant draußen machen. Die gute Nachricht ist, es soll heute auf jeden Fall etwas mehr Sonne geben. Zwischendurch mal kurze Schauer, ja, aber nicht ganz so viel wie gestern. Und heute sind dann auch wieder bis zu 16 Grad drin. Aktuell in Bad Zwischenahn im Kurpark 8 Grad. 9 sind es jetzt in Süpplingen an der Nordelm-Sporthalle. Der FFN-3-Tage-Trend, auch das Wochenende sieht dann gar nicht schlecht aus. Morgen zwar oft bewölkt und auch mal kurze, kräftige Schauer dabei. Sonntag dürfen wir uns aber wieder auf mehr Sonne freuen. Und Montag werden es endlich wieder 20 Grad.
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5: Vorsicht, ein liegen gebliebener LKW und Reifenteile auf der A29 Wilhelmshaven Richtung Oldenburg zwischen Sande und Varel-Bockhorn.
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5: Die sind auch am Brückentag unterwegs, zum Beispiel auf der A1 Hamburg Richtung Osnabrück. Zwischen Hemelingen und Aßen wird in der Baustelle geblitzt, und zwar vor der Weserbrücke. Dann habt ihr im Landkreis Leer einen gesehen, Backemoor Richtung Volmhusen in der 70er-Zone. In der Region Hannover, Fuhrberg Richtung Geilhof, wird da geblitzt, wo 70 ist, im Ammerland, von Hollriede Richtung Ihausen am Alten Bauernhof. Und in Hannover ist noch einer auf dem Messeschnellweg unter der Brücke Höhe Bischofshohl, wenn ihr Richtung Messe fahrt, da ist 80 erlaubt. Vielen Dank Harald, Heiko, Franz, Matthias und Hans. Und wenn ihr noch einen Stau oder Blitzer gesehen habt, ruft an, kostenlos 0800 529 und 4x5. Gute Fahrt.
4: Axel hat den Brückentag frei. Wir sind hier bei FFN, Julia und Jan.
5: Moin.
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0: geschafft. FFN, guten Morgen Niedersachsen, heute mit einer ungewöhnlichen Kombi. Julia und Jan für euch am Start. Falls ihr das Radio jetzt erst anmacht, wir sind tatsächlich seit fast 8 Jahren in einer Beziehung, haben aber das allererste Mal heute eine Sendung zusammen moderiert.
1: Ja, und wir sind auch immer noch zusammen.
0: Puh, zum Glück.
1: Na Gott sei Dank. Und das ist auch ungewöhnlich, weil normalerweise ja Rufen an dieser Stelle übernimmt, aber auch der hat den roten Tag frei, deswegen ist Kai heute für euch da.
2: So sieht's aus, Hallöchen zusammen und erstmal an euch zwei, das habt ihr wirklich toll gemacht.
0: Oh, danke schön. Wirst du eingeladen zur Hochzeit, wenn es dir irgendwann mal geben sollte.
2: Das notiere ich mir aber auch mal lieber. Ne? Und genau das ist ja heute auch unser sehr spannendes Thema, wie ich finde. Liebe am Arbeitsplatz. Kann das tatsächlich funktionieren? Ihr habt es ja gerade gesagt, seid im Radio kennengelernt, seit 8 Jahren zusammen. Es klappt, muss aber nicht immer klappen.
1: Ja.
2: Wir sprechen heute mal weiter drüber. Auch ich hatte übrigens mal eine Beziehung am Arbeitsplatz auf Ibiza damals. Ob das gut gelaufen ist, darüber reden wir später. Außerdem hört ihr bei mir alles Wichtige rund um das ESC-Finale morgen und die besten Veranstaltungstipps für euer Wochenende habe ich natürlich auch für euch.
1: Ganz viel Spaß euch mit FFN am Vormittag.

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18: 10 Uhr haben wir es und es war nur eine kurze Waffenruhe und danach hat Russland die ukrainische Hauptstadt mit Raketen und Drohnen angegriffen, Thomas Menzel.
19: Ja, schönen guten Morgen. Schon in der Nacht zu gestern dieser heftige Angriff in der Ukraine, bei dem, wie wir jetzt wissen, sehr, sehr viele Menschen getötet worden sind.
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19: Bei einem russischen Raketenangriff sind in der Ukraine nach Behördenangaben mindestens 21 Menschen ums Leben gekommen. Unter den Todesopfern sind auch 3 Kinder. Über 50 Menschen sind verletzt worden. FFN-Reporterin Julia Zayuns.
21: Bundeskanzler Friedrich Merz nennt diese russischen Attacken die schwersten seit langem. Und der ukrainische Präsident Volodymyr Zelensky spricht in einer Videobotschaft von mehr als 675 Angriffsdrohnen und 56 Raketen, die Moskau abgefeuert habe. Er verlangt, dass schärfere Sanktionen gegen Russland verhängt werden. Gestern hatte Zelensky Kanzleramtschef Thorsten Frey und den BND

0: SPD-Präsidenten Martin Jäger in Kiew empfangen. Sie haben unter anderem darüber gesprochen, wie man die Ukraine vor solchen Luftangriffen schützen kann.
1: Der Generalinspekteur der Bundeswehr rechnet nach eigenen Worten damit, dass Russland die NATO spätestens 2029 militärisch testen könnte. Carsten Breuer hat der Süddeutschen Zeitung gesagt, dass die Indikatoren dafür sprechen, dass die Aufrüstung, der Personalaufbau sowie die wirtschaftlichen und politischen Entwicklungen auf diesen Zeitpunkt deuten wird. Und der Generalinspekteur betont, dass Deutschland sofort einsatzbereit sein müsse. Der Druck auf den britischen Premierminister ist eher größer als kleiner geworden. Jetzt ist der Gesundheitsminister Wes Streeting zurückgetreten und der erklärt den Schritt damit, dass er das Vertrauen in Keir Starmer verloren habe. Die Times hatte zuvor berichtet, dass Streeting Starmer als Chef der Labour-Partei herausfordern wolle. Der Parteichef und Premierminister steht wegen der schlechten Kommunal- und Regionalwahlergebnisse unter großem Druck. Mehrere Kabinettsmitglieder hatten ihm schon geraten, seinen Rücktritt zu regeln. Vor der dänischen Insel Arnholt ist ein toter Wal entdeckt worden. Ob es sich um den Buckelwal handelt, der wochenlang an der deutschen Ostseeküste festgesessen hatte, das kann noch niemand sagen. Das Tier wird auf 10 bis 15 Meter Länge geschätzt. Das würde zum Buckelwal passen, der zuletzt vor Pöhl gelegen hatte. Außerdem liegt Arnholt auf der Route Richtung Nordsee, zu der Gegend, in der der Wal Anfang Mai ausgesetzt worden war. In Osnabrück fahren heute und auch morgen weniger Busse. Die der Metrobuslinien bleiben im Depot. Verdi hat die Beschäftigten im ÖPNV zum Warnstreik aufgerufen. Die Gewerkschaft will mehr Urlaubstage und höhere Zuschläge für Nacht- und Wochenendarbeit durchsetzen.
2: Heute gibt's einen Mix aus Sonne und Wolken bei uns im Niedersachsen-Wetter. Ein paar Regenwolken sind auch dabei, die sind aber schnell wieder verschwunden und das bei bis zu 16 Grad heute. Wir haben 11 in Jeversen am Kontidrom, in Buxtehude am Rathaus und 10 in Hannover am Flughafen. Der FFN 3-Tage-Trend. Morgen am Samstag neben Sonne immer mal wieder auch Wolken dabei und einige Schauer. Sonntag dann schon deutlich schöner und freundlicher und sonniger. Und die neue Woche startet dann auch mit ordentlich blauem Himmel und Sonne und das bei bis zu 20 Grad.
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2: Vorsicht, ein liegengebliebener LKW und Reifenteile auf der A29 Wilhelmshaven Richtung Oldenburg und zwar zwischen Sande und Varel-Bockhorn.
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2: Und zwar auf der A1 Hamburg Richtung Osnabrück zwischen Bremen-Hemeling und Arsten in der Baustelle vor der Weserbrücke. Dann in der Wesermarsch auf der B437 am Eingang vom Wesertunnel Richtung Stotel. Toll wird es auch, wenn ihr zu schnell seid in der Region Hannover. Fuhrberg Richtung Geilhof, 70er-Zone, dann im Ammerland, Hollriede Richtung Ihausen am alten Bauernhof und in Hannover auf dem Messeschnell. Und zwar unter der Brücke Höhe Bischofshohl Richtung Messe. Da sind 80. Danke Heiko, Franz, Matthias, Hans und Mirka. Wenn ihr noch was seht, ruft gerne durch. Ist kostenlos. 0800 529 und 4x5. Danke und euch eine gute Fahrt.
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2: Hallöchen zusammen, schön, dass ihr mit am Start seid an diesem Brückentag, Freitag. Vielleicht habt ihr frei und seid zu Hause, vielleicht jetzt auch gerade am Frühstücken oder ihr malocht, dann sind wir definitiv gerne an eurer Seite. Und vielleicht wurde ja auch heute zusammen gefrühstückt und dann zusammen zur Arbeit gefahren, denn wir sprechen heute über Liebe am Arbeitsplatz. Kann das wirklich gut gehen oder ist das Ganze zum Scheitern verurteilt? Eure Erfahrungen gleich bei mir.

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1: Liebe am Arbeitsplatz. Kann das wirklich funktionieren? Sehr spannendes Thema, genau darüber sprechen wir heute mit euch. Insa aus Flachsmeer in Ostfriesland hat uns geschrieben, Liebe am Arbeitsplatz funktioniert bei uns prima. Wir sind 10 Jahre zusammen und arbeiten seit 5 Jahren in der gleichen Firma, teilen uns sogar ein Büro und gehen auch zusammen auf Montagen. Also auch immer ein Hotelzimmer zusammen. Wir sind einfach ein eingespieltes Team. Klingt cool, richtig schön, dass das so wunderbar bei euch funktioniert. Und auch Nadine aus York im Kreis Stade arbeitet mit ihrem Mann zusammen.
2: Wir haben uns im Autohaus kennengelernt und arbeiten dort auch jetzt schon seit, ich glaube, 13 Jahren zusammen. Sind im August 10 Jahre verheiratet und es klappt ganz hervorragend. Allerdings bin ich ganz dankbar darum, dass wir meistens unterschiedliche Arbeitszeiten haben und es somit nicht dazu kommt, dass wir gemeinsam fahren. Denn das ist irgendwie eine nervige Situation. Dann wäre der Betrieb noch länger ein Thema und das tut uns nicht gut. Das merken wir tatsächlich.
1: Kann ich sehr gut verstehen. Aber ist doch super, wenn ihr euch damit arrangieren könnt. Ja, Liebe am Arbeitsplatz, wie ist es denn bei euch? Welche guten, vielleicht auch nicht so guten Erfahrungen habt ihr gemacht? Schickt uns gerne eine Sprachnachricht über die FFN.

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1: Ich bin Maxi Wilsmann, schönen guten Tag. In Finnland findet jedes Jahr die Weltmeisterschaft im Bäumeumarmen statt. Dieser Wettkampf kommt an diesem Wochenende auch zu uns nach Niedersachsen. In Bad Pyrmont findet morgen die erste deutsche Meisterschaft im Bäumeumarmen statt. Im Kurpark treten die Teilnehmerinnen und Teilnehmer in verschiedenen Disziplinen gegeneinander an, hat uns Nicole Lödiger aus dem Organisationsteam erzählt.
2: Also der Fokus muss auf jeden Fall auf Respekt und Wertschätzung gegenüber dem Baum liegen und man muss verschiedene Disziplinen machen. Also die machen auch Schnelligkeit, Kreativität und als dritte Disziplin ist in Bad Pyrmont Baumwissen.
1: Mitmachen kann jeder und jede, die will. Morgen ab 10 Uhr können sich auch noch Kurzentschlossene vor Ort im Kurpark in Bad Pyrmont anmelden. Neben dem Einzelwettbewerb gibt es auch einen Wettbewerb für Teams und Familien, wo die gegeneinander antreten können.
3: Ja, es ist ein Wechselspiel aus Sonne und dichten Wolken heute bei uns im Niedersachsenwetter. Zwischendurch ziehen auch mal einzelne kurze Schauer durch. Die Temperaturen dann heute bei höchstens 16 Grad. Wir sind bei 10 in Cuxhaven an der Kugelbake, 11 in Oldenburg am Lappan und 11 auch in Braunschweig am Schloss. Der FFN 3-Tage-Trend. Morgen am Samstag dann auch bewölkt, immer mal wieder auch Schauer dabei, aber auch Sonne. Am Sonntag dann meist sonnig und zum Start in die neue Woche wird es dann richtig schön und auch deutlich wärmer bei bis zu 20 Grad.
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3: Habe ich nur eine Meldung für euch. Vorsicht, es liegen Gegenstände auf der B6 Werdingerode Richtung Hildesheim zwischen Goslar-Ohlhof und Goslar-Marienburger Straße.
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3: Auf der A1 Hamburg Richtung Osnabrück zwischen Bremen-Hemeling und Asten in der Baustelle vor der Weserbrücke. Teuer wird es auch, wenn ihr zu schnell seid in der Wesermarsch auf der B437 am Eingang vom Wesertunnel Richtung Stotel. Dann in der Region Hannover, Fuhrberg Richtung Geilhof in der 70er-Zone, im Ammerland Hollriede Richtung Ihausen am Alten Bauernhof und in Hannover auf dem Messeschnellweg unter der Brücke Höhe Bischofshohl Richtung Messe. Da sind 80 erlaubt. Danke Heiko, Franz, Matthias, Hans und Mirka. Wenn ihr noch was seht, Stausblitzer ähnliches, gerne her damit. Ruft durch, ihr wisst ja komplett kostenlos 0800 529 und 4x5. Danke und euch weiterhin eine gute und sichere Fahrt durch den Freitagvormittag hier bei FFN. Ich bin Sky. Hallo!

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durch den Brückentagsfreitag mit FFN. Und ihr wisst ja, wir lieben mehr Musik und natürlich auch mehr Abwechslung. Und deswegen gibt's jetzt was ganz Neues von Kygo. Aber nicht allein. Er hat sich Verstärkung geholt und das von Sänger Khalid und einem weiteren DJ und Produzenten. Und das ist niemand Geringeres als Griffin. Save My Love heißt der gemeinsame Song. Eine sehr entspannte, sommerliche Nummer geworden. Gibt es jetzt für euch.

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6: Punkt 11 Uhr ist es. Vierte Verhandlungsrunde, das vierte Mal ohne Ergebnis. Thomas Menzel, Verdi ruft zu einem Warnstreik im ÖPNV auf.
7: Ja, das tut Verdi schon wieder, denn heute und morgen wird ja schon in Osnabrück teilweise gestreikt. Und jetzt wissen wir, auch in Hannover und Göttingen stehen kommende Woche Bus und Bahn still.
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7: In Göttingen legen die Beschäftigten der Verkehrsbetriebe am Dienstag und Mittwoch die Arbeit nieder, FFN-Reporter Jonas Pape. Und ab Mitte der Woche ist dann auch Hannover von diesem Streik betroffen.
9: Ja, da sind am Mittwoch und Donnerstag die Beschäftigten der Östra und von Regiobus zum Streik aufgerufen. Am Mittwoch ziehen sie am Vormittag mit einer Demo durch die Innenstadt, am Donnerstag bleiben sie im Betriebshof an der Glocksee. In Göttingen gibt es an beiden Tagen ab frühmorgen Streikwachen, am Dienstag auch eine Kundgebung auf dem Betriebshof. Eine Einigung zwischen Arbeitgeberseite und Gewerkschaft könnte es frühestens am 1. Juni geben, dann wird nämlich weiterverhandelt.
7: In Osnabrück fahren heute und auch morgen schon weniger Busse. Verdi hat die Beschäftigten zu einem Warnstreik aufgerufen. Die Gewerkschaft hat aber auch zu bundesweiten Warnstreiks im Handel für heute aufgerufen. FFN-Reporter Christoph Knicke.
10: Die Arbeitgeber bieten 2% mehr Lohn ab November und nochmal 1,5% mehr im nächsten Jahr. Die Gewerkschaft fordert dagegen 7%, mindestens 225 Euro. In Hamburg, Frankfurt, Stuttgart und Dortmund sind Streikkundgebungen geplant. Laut Verdi arbeiten in Deutschland rund 5,2 Millionen Menschen im Handel, davon gut 3,4 Millionen im Einzelhandel. Laut Handelsverband gibt es aber wegen der aktuellen Wirtschaftslage kaum Spielraum für höhere Löhne. Die vorherigen Tarifverhandlungen, die zogen sich über mehr als ein Jahr hin. Die Tarifbindung im Handel, die ist allerdings seit Jahren rückläufig und vergleichsweise gering.
7: Die illegale Einwanderung in die EU ist zum Jahresanfang deutlich zurückgegangen. Das zeigen Daten der EU-Grenzschutzagentur Frontex aus den ersten 4 Monaten des Jahres. Sie werden zur Stunde veröffentlicht. Demnach sind bis April fast 29.000 Menschen ohne gültige Papiere oder ohne Einreise- oder Aufenthaltsgenehmigungen eingereist. Das wäre der niedrigste Stand seit vielen Jahren. Der Druck auf den britischen Premierminister wird immer größer. Der Gesundheitsminister Wes

0: Greeting ist zurückgetreten und der erklärt den Schritt damit, dass er das Vertrauen in Keir Starmer verloren habe. Die Times hatte zuvor schon berichtet, dass Greeting Starmer als Chef der Labour-Partei herausfordern wolle. Der Parteichef und Premierminister steht wegen der schlechten Kommunalwahlergebnisse unter großem Druck. Mehrere Kabinettsmitglieder hatten ihm schon geraten, seinen Rücktritt selbst zu regeln.
1: Das Niedersachsenwetter ist heute so ein bisschen wie Multiplizieren. Mal Wolken, mal Sonne und mal auch ein kurzer Schauer dabei. Dazu geht's hoch auf bis zu 16 Grad. 10 haben wir auf Norderney am Kurplatz, 11 in Wolfsburg bei der Autostadt und 11 auch in Osnabrück am Neumarkt. Der FFN-3-Tage-Trend. Morgen auch wieder einiges an Wolken dabei und immer mal wieder auch kurze Schauer. Sonntag dann schon deutlich sonniger und in die neue Woche geht's dann wirklich richtig schön und vor allem auch richtig schön warm bei bis zu 20 Grad.
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1: A1 Osnabrück-Bremen zwischen dem Dreieck Stur und Bremen-Asten. 2 Kilometer stockend in beiden Richtungen. Plant da mal 10 Minuten mehr mit ein. Und Vorsicht, eine Ölspur auf der A39 Lüneburg Richtung Hamburg zwischen Handorf und Winsen-Ost auf der linken Spur.
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1: Gesehen von euch auf der A1 Hamburg-Osnabrück zwischen Bremen-Hemeling und Asten in der Baustelle vor der Weserbrücke. Dann in der Wesermarsch auf der B437 am Eingang vom Wesertunnel Richtung Stotel. Dann blitzt es auch in der Region Hannover, Vorberg Richtung Geilhof in der 70er-Zone, im Ammerland, Heulriede Richtung Ihausen am Alten Bauernhof und in Hannover auf dem Messeschnellweg unter der Brücke Höhe Bischofshohl Richtung Messe, da sind 80. Dankeschön Heiko, Franz, Matthias, Hans und Mirka fürs Bescheid geben. Und wenn ihr noch was seht, Staus oder Blitzer, gerne melden, kostenlos wie immer 0800 529 und 4x5. Dankeschön und euch weiterhin eine gute und sichere Fahrt.
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1: Und in dieser halben Stunde auch mit Christina Perry. Freut euch auf One Republic, auf Police. Und los geht's jetzt mit Hozier. Das ist Too Sweet. Macht euch einen schönen Freitagvormittag.

0: Was ein Kult 80er von Police. Every Breath You Take hier bei FFN. Das ist definitiv mehr Musik und mehr Abwechslung bekommt ihr auch gleich von uns, so wie es ihr von uns gewohnt seid. Freut euch auf One Republic und Need Your Love. Richtig schöne Nummer neu hier bei uns.
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1: Ich bin Maxi Wilsmann, schönen guten Tag. In Finnland findet jedes Jahr die Weltmeisterschaft im Bäumeumarmen statt. Dieser Wettkampf kommt an diesem Wochenende auch zu uns nach Niedersachsen. In Bad Pyrmont findet morgen die erste deutsche Meisterschaft im Bäumeumarmen statt. Im Kurpark treten die Teilnehmerinnen und Teilnehmer in verschiedenen Disziplinen gegeneinander an, hat uns Nicole Lödiger aus dem Organisationsteam erzählt.
2: Also der Fokus muss auf jeden Fall auf Respekt und Wertschätzung gegenüber dem Baum liegen und man muss verschiedene Disziplinen machen. Also wir machen auch Schnelligkeit, Kreativität. Und als dritte Disziplin ist in Bad Pyrmont Baumwissen.
1: Mitmachen kann jeder und jede, die will. Morgen ab 10 Uhr können sich auch noch Kurzentschlossene vor Ort im Kurpark in Bad Pyrmont anmelden. Neben dem Einzelwettbewerb gibt es auch einen Wettbewerb für Teams und Familien, wo die gegeneinander antreten können.
3: Mit einem Sonne-, Wolken- und teilweise auch Regenmix geht es durch den Freitagvormittag und das bei bis zu 16 Grad heute in der Spitze. Wir haben 12 in Hannover am Flughafen, in Buxtehude am Rathaus und in Jeversen am Kontidrom ebenfalls 12 Grad. Der FFN-3-Tage-Trend. Ja, morgen am Samstag neben Sonne und Wolken immer mal wieder auch so ein paar Schauer, die durchziehen. Sonntag dann wirklich schon deutlich sonniger mit viel blauem Himmel und auch die neue Woche begrüßt uns sehr freundlich und warm bei bis zu 20 Grad.
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3: A1 Osnabrück-Bremen zwischen dem Dreieckstur und Bremen-Asten. 4 Kilometer stockend in beiden Richtungen. Dauert da 20 Minuten länger. Dann Achtung, eine ungesicherte Unfallstelle auf der A31. Gronau Richtung Meppen zwischen Emsbüren und Lingen. Vorsicht, eine Ölspur auf der A39 Lüneburg Richtung Hamburg zwischen Handorf und Winsen-Ost auf der linken Spur.
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3: Habt ihr gesehen, auf der A1 Hamburg Richtung Osnabrück und zwar zwischen Bremen-Hemeling und Asten in der Baustelle vor der Weserbrücke. Dann auch in der Wesermarsch auf der B437 am Eingang vom Wesertunnel, wenn ihr in Richtung Stotel fahrt. Außerdem in der Region Hannover, Fuhrberg Richtung Geilhof, 70er-Zone. Im Ammerland, Holriede Richtung Ihausen am alten Bauernhof und in Hannover auf dem Messeschnellweg unter der Brücke, Höhe Bischofshohl Richtung Messe, da sind 80 erlaubt. Danke Heiko, Franz, Matthias, Hans und Mirka fürs Bescheid geben. Und wenn ihr noch was seht, Stausblitzer ähnliches, her damit, ruft durch, kostenlos 0800 529 und 4x5. Dankeschön und euch weiterhin eine gute und sichere Fahrt in Richtung Freitagmittag hier bei uns. Ich bin's Kai, freue mich sehr, dass ihr mit dabei seid. Hallo zusammen.
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1: Tiffany Harris, Vertigo.

0: ganz entspannt geht es durch euren Freitagmittag hier bei FFN. Schön, dass ihr mit dabei seid. Und auch schön, dass der nächste junge Mann jetzt hier bei mir im Studio steht. Er steht nicht nur heute am Nachmittag hier, sondern auch morgen früh. Jona ist da. Du machst auch die Morningshow am Samstag normalerweise ja mit deiner Partnerin Lara. Mhm. Morgen allerdings alleine.
1: Ja, also zum einen Lara hat morgen frei. Ich bin hier. Wir hören später auch nochmal. Aber wir sprechen jetzt erst einmal
0: wunderbar
1: über die Sendung morgen. Und da können wir uns drauf freuen, mal zu dem zu schauen, was uns erwartet. Jetzt Vatertag ist vorbei. Wir sind vielleicht alle so ein bisschen und denken so, oh, jetzt kommt irgendwie nichts Neues. Aber Schützenfestsaison in Niedersachsen.
0: Ja.
1: Da geht ja auch wieder feiern und ein bisschen einheben, sag ich mal, wie wir da perfekt mitreden können und was wir nicht sagen sollten, das gibt's morgen bei mir. Und wir schauen natürlich auch nochmal auf den Eurovision Song Contest und bringen uns da aber sowas von in Stimmung. Morgen Abend ist es soweit und vorher gibt's morgens bei mir alle Infos zum Mitreden, zum Vorbereiten und zum Wachwerden ab 7.
0: Jona, unsere Allzweckmaschine, heute Nachmittag ab 14 Uhr, aber natürlich auch morgen früh ab 7 in der Morningshow am Samstag.
1: Es wird kein Weg vorbei an mir.
0: Absolut.

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12: Punkt 12 ist es und in der Schweiz startet heute die Eishockey-WM. Thomas Menzel.
13: Ja, das deutsche Team darf als allererstes aufs Eis um 16.20 Uhr.
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13: Deutschland trifft im ersten Spiel der Eishockey-Weltmeisterschaft auf Finnland. Gespielt wird in Zürich und parallel auch in Deutschland. FFN-Reporter Jonas Pape.
15: Auch Freiburg ist Spielstätte der WM. Die Stadt im Breisgau und Basel zum Beispiel trennen gerade mal gut 40 Kilometer. In Freiburg trifft Kanada auf Schweden, während Deutschland gegen Finnland spielt. Die Schweiz als Gastgeber legt erst am Abend los, das Eröffnungsspiel hat es aber in sich. Da geht es mit den USA direkt mal gegen einen Titelfavoriten. Das Finale ist dann am 31. Mai. Schon 2020 hätte die Schweiz Gastgeber der Eishockey-WM sein sollen, damals ist das Turnier aber wegen der Corona-Pandemie abgesagt worden.
13: In Kiew ist die Zahl der Toten nach einem schweren russischen Angriff noch einmal gestiegen auf jetzt mindestens 24. Der Bürgermeister Klitschko hat den Tag heute zu einem Trauertag erklärt. Mittlerweile hat auch Russland einen größeren ukrainischen Drohnenangriff gemeldet. In der Nähe von Moskau sind den Angaben zufolge 3 Menschen getötet und 12 weitere verletzt worden. Ein neuer Ebola-Ausbruch beschäftigt Zentralafrika in der Demokratischen Republik Kongo an der Grenze zu Uganda und zum Südsudan. Die afrikanische Gesundheitsbehörde meldet 4 Tote aus dieser Grenzregion. Demnach sind 13 Ebola-Fälle bestätigt worden. Erste Laborergebnisse deuten darauf hin, dass es sich um eine neue Art des Virus handeln könnte. Besonders groß sind die Sorgen, weil der Ebola-Ausbruch eine Grenzregion trifft, die besonders viele Menschen passieren. In Osnabrück schon heute Streiks im ÖPNV. Kommende Woche stehen dann auch in Hannover und Göttingen Busse und Bahnen still. In Göttingen sollen die Beschäftigten der Verkehrsbetriebe am Dienstag und Mittwoch die Arbeit niederlegen. Und am Mittwoch und Donnerstag soll der Warnstreik in Hannover die Östra und auch Regiobus betreffen. Eine Einigung zwischen Arbeitgeberseite und der Gewerkschaft Verdi könnte es frühestens am 1. Juni geben. Dann wird weiter verhandelt.
12: So ein Mischmasch aus Sonne, Wolken und teilweise auch so ein paar Regenwolken bei uns im Niedersachsenwetter. Dazu geht's hoch auf bis zu 16 Grad. 12 sind es in Braunschweig am Schloss, in Bodmar an der Mühle 13 und 11 in Cuxhaven an der Kugelbake. Der FFN 3-Tage-Trend. Morgen am Samstag dann viele Wolken, dazu immer mal wieder auch ein Schauer mit dabei, aber eben auch Sonne, wenn auch nicht so oft. Am Sonntag dann aber meist sonnig und zum Start in die Woche dann in die neue Woche richtig schön und vor allem auch richtig warm bei bis zu 20 Grad.

0: A1 Osnabrück-Bremen zwischen dem Dreieck Stur und Bremen-Asten stockt es auf 4 Kilometern. In beiden Richtungen dauert da eine halbe Stunde länger. Auf der A7 Hamburg-Hannover ist zwischen Soltau-Süd und Dorfmarkt die linke Spur nach einem Unfall gesperrt. 5 Kilometer Stau, plant da mal 40 Minuten mehr mit ein. Hier sind die Rettungsfahrzeuge aktuell auch im Einsatz. Vorsicht, ein Unfall auf der A31 Gronau Richtung Meppen zwischen Emsbüren und Lingen. Die A39 Lüneburg Richtung Hamburg ist zwischen Handorf und Winsen-Ost bis ca. 13 Uhr gesperrt. Grund sind Reinigungsarbeiten einer Ölspur. Und Vorsicht, wir haben eine ungesicherte Unfallstelle auf der B213 Kloppenburg-Lingen zwischen dem Abzweig nach Bockhorn und dem Abzweig nach Fehrensande. Hier bitte in beiden Richtungen ganz besonders vorsichtig fahren.
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0: In der Region Hannover auf der B6 gab es in Hannover hinter beiden Tankstellen. Dann 2 Blitzer im Kreis Lüchow-Dannenberg, einer auf der B191 in Sellin, hier in beiden Richtungen. 60 sind da und der andere steht auf der B248 in Grabow, auch hier beidseitig. Außerdem in der Wesermarsch auf der B437 am Eingang vom Wesertunnel Richtung Stotel. Im Ammerland Hollriede Richtung Ihausen am Alten Bauernhof und in Wolfsburg und zwar am Schillerteich, auch hier beidseitig, da sind 50. Dankeschön. Mirka, Peter, David, Andreas und Günni, habt ihr noch was? Ruft durch, kostenlos 0800 529 und 4x5. Dankeschön und euch weiterhin eine gute und sichere Fahrt.
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0: Mahlzeit zusammen und morgen Abend ist es soweit. Das Finale vom Eurovision Song Contest. Falls ihr genauso wenig Ahnung davon habt wie ich, fassen wir alles Wichtige gleich mal kurz und knapp für euch zusammen, damit wir zumindest mitreden können.

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1: Paula Stella, Lovesick.
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morgen Abend ist es wieder soweit. Das Finale vom Eurovision Song Contest aus Wien steht an. Hier ist FFN, macht euch einen schönen Freitagmittag. Und alles, was ihr wissen müsst, haben wir jetzt nochmal kurz und knapp für euch zusammengefasst. Für Deutschland tritt an Sarah Engels. Mit ihrem Song Fire, und das macht sie auch ganz gut, aber bei den Wettanbietern liegt sie trotzdem nur auf Platz 23 von 25. Für den Sieg wird es also mal wieder eher schwierig. Topfavorit ist dagegen Finnland. Mit ihrem Song Liikint Haitin. Es wird also auf Finnisch gesungen und die Geige, die wir eben gerade gehört haben, wird live gespielt. Ist also eine absolute Ausnahme, weil beim ESC eigentlich alle Instrumente vom Band kommen. Und Aufreger habe ich jetzt natürlich auch noch für euch. Der rumänische Beitrag von Alexandra Capitanescu, Choke Me. Der übersetzt, wirklich hat sich schon der ein oder anderen so ein bisschen zumindest auch dran gestört. Trotzdem aber gilt Rumänien als Geheimfavorit. Wir sind also gespannt, wie es morgen Abend ausgeht und drücken natürlich unserer Sarah alle Daumen. Und euch einen schönen Freitagmittag mit uns, mit FM.

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1: Ich bin Julia Zajons. Schönen guten Tag. Beim letzten Mal gab es einen so großen Ansturm auf die Marienburg in Pattensen, dass erstmal Schluss war. Aber jetzt öffnet der Drehort der Serie Maxton Hall wieder ausnahmsweise. Allerdings nur während des Fantasy-Festivals Anotopia an Pfingsten. Da soll es Gruppenführungen durch einige Räume geben. Wann wieder mehr Leute den Touri-Hotspot besuchen können, wird gerade noch diskutiert. Das marode Welfenschloss wird aufwendig saniert und ist deshalb normalerweise geschlossen. Nach der Notsicherung des einsturzgefährdeten Laubengangs soll nächsten Monat die Sicherung des Sandsteinhangs darunter starten. In 2030 soll wenn möglich alles fertig sein. Aber im Moment verhandelt die Stiftung Schloss Marienburg mit der Region Hannover darüber, wie das Schloss schon vorher genutzt werden kann, parallel zu den Bauarbeiten.
2: Niedersachsenwetter heute ist mal bewölkt, mal sonnig und hier und da zieht auch mal ein kurzer Schauer durch. Dazu geht's heute hoch auf bis zu 16 Grad. Wir haben 13 in Osnabrück am Neumarkt, in Wolfsburg an der Autostadt und 10 auf Norderney am Kurplatz. Der FFN-3-Tage-Trend. Ja, morgen auch wieder einiges an Wolken dabei. Dazu immer mal wieder auch Schauer, die runterkommen. Am Sonntag dann deutlich sonniger. Und dann geht's auch richtig schön freundlich und warm in die neue Woche bei bis zu 20 Grad am Montag.
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2: Geht los auf der A1 Osnabrück-Bremen. Zwischen dem Dreieck Stur und Bremen-Asten stockt es auf 4 Kilometern in beiden Richtungen. Dauert da 20 Minuten länger. Dann Vorsicht, ein Liegenbleiber auf der A2 Hannover-Dortmund in der Ausfahrt Bad Nenndorf. Ganz blöde Stelle, fahrt vorsichtig da. Dann auf der A7 Hamburg-Hannover ist zwischen Soltau Süd und Dorfmark die linke Spur nach einem Unfall gesperrt. Weiterhin 5 Kilometer Stau, 40 Minuten dauert es da länger. Hier sind auch die Rettungsfahrzeuge aktuell noch im Einsatz. Dann Achtung, eine Entenfamilie ist unterwegs. Auf der A7 A27 Bremen Richtung Walsrode in der Einfahrt Verden-Ost. Auch da bitte ganz besonders vorsichtig fahren. Die A39 Lüneburg Richtung Hamburg ist zwischen Handorf und Winsen-Ost bis ca. 13 Uhr noch gesperrt. Grund sind Reinigungsarbeiten einer Ölspur. Und Vorsicht, Reinigungsarbeiten auch auf der B213 Kloppenburg-Lingen zwischen dem Abzweig nach Bockhorn und dem Abzweig nach Fehrensande hier in beiden Richtungen.
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2: In der Region Hannover, und zwar auf der B6, gab es in Richtung Hannover hinter den beiden Tankstellen. Dann im Kreis Lüchow-Dannenberg, einer auf der B191 in Sellin, und in beiden Richtungen wird da geblitzt, da sind 60 erlaubt. Dann in der Wesermarsch auf der B437 am Eingang vom Wesertunnel Richtung Stotel, im Emsland zwischen Dünje und Backum 70 sind erlaubt, und in Wolfsburg am Schillerteich in beiden Richtungen, da sind 50. Danke Peter, David, Andreas, Güni und Clemens. Wenn ihr noch was seht, Staus oder Blitzer, lasst es uns gerne wissen, bimmelt durch, kostenlos natürlich. 0800 529 und 4x5. Dankeschön und euch weiterhin eine gute und vor allem sichere Fahrt durch den Freitagmittag hier bei uns bei FFN. Ich bin's Kai, freue mich sehr, dass ihr mit dabei seid. Hallo!

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0: Megasong auf Monsters and Men hier bei FFN. Das ist mehr Musik an eurem Freitagmittag und mehr Abwechslung gleich von Alle Farben und René Miller. Das ist Body Talk, gibt's in wenigen Augenblicken. Vorher werden wir ein wenig tiefgründig oder so ähnlich.
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0: Freitag ist wie ein grünes Ampelmännchen fürs Gehirn. Ab jetzt werden Entscheidungen getroffen, die Montag wieder juristisch aufgearbeitet werden müssen.

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7: Es ist 13 Uhr. An der dänischen Küste ist ein toter Wal entdeckt worden, Christoph Knigge. Diese Nachricht schreckt heute einige Menschen auf.
8: Ja, und zwar die, die wochenlang mit dem Wal mitgefiebert haben. Der lag ja an der deutschen Ostseeküste im flachen Wasser. Experten zufolge handelt es sich bei dem nun gefundenen toten Wal um einen Buckelwal.
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8: Vor der dänischen Insel Alholt ist ein toter Buckelwal entdeckt worden. Ob es der Wal aus der Ostsee ist, das soll nun untersucht werden. Einiges deutet darauf hin, FFN-Reporterin Julia Zeyons.
9: Mit Gewebeproben soll die Frage geklärt werden. Die müssen aber noch genommen werden. Bisher hat die dänische Umweltbehörde nur bestätigt, dass ein Wal gestrandet ist. Das Tier wird auf 10 bis 15 Meter Länge geschätzt, was schon mal ungefähr zum Buckelwal passen würde, der zuletzt vor Pöhl gelegen hatte. Außerdem liegt die Insel Anholt auf der Route in den Skagerrak, also zu dem Teil der Nordsee, in dem der Wal Anfang des Monats ausgesetzt worden war. Eine private Initiative hatte ihn mit einem Spezialschiff aus der Ostsee gebracht.
8: Bundeskanzler Merz hat Schwächen der schwarz-roten Koalition eingeräumt. Zur Demokratie gehört Streit, sagte er vorhin beim Deutschen Katholikentag in Würzburg. Aber der Streit muss zu Ergebnissen führen und vielleicht streiten wir im Augenblick zu viel und bringen zu wenig Ergebnisse. Das mag sein, so Merz weiter. Zugleich verteidigte er die Demokratie als System. In der Diktatur geht's schneller, aber meistens falsch. Es gab auch Proteste. Klimaaktivisten haben die Podiumsdiskussion mit dem Kanzler beim Katholikentag kurz mit Zwischenrufen und Pfiffen gestört. Nach Polizeiangaben hatten sich vor der Halle etwa 400 Demonstranten versammelt, um unter anderem gegen die Klimapolitik der Bundesregierung zu protestieren. IG Metall und Volkswagen Betriebsrat haben Spekulationen über mögliche Werksschließungen bei VW in Deutschland zurückgewiesen. Natürlich bleiben alle Standorte erhalten, heißt es in einer gemeinsamen Stellungnahme. Die Arbeitnehmerseite verweist dabei auf die Tarifeinigung von Ende 2024. Unternehmen und Gewerkschaften hatten sich nach langem Ringen auf ein Sanierungsprogramm geeinigt. Die Kernmarke VW plant den Abbau von 35.000 Arbeitsplätzen in Deutschland bis 2030. Werksschließungen und betriebsbedingte Kündigungen wurden im Gegenzug ausgeschlossen. Und noch zum Sport bei der Eishockey-WM. Da startet Deutschland heute Nachmittag mit dem Spiel gegen Finnland ins Turnier. 16.20 Uhr geht's los. Deutschland spielt in der Gruppe A auch noch gegen Lettland, Weltmeister USA, Ungarn, Österreich, Großbritannien und gegen die Schweizer Gastgeber.
10: Mit so einem Sonne, Wolken und hier und da auch Regen-Mix geht es durch euren Freitagmittag bei uns im Niedersachsen-Wetter. Die Regenwolken sind allerdings schnell wieder raus und das heute bei bis zu 16 Grad. Freuen wir uns doch drauf. Wir haben 13 in Langenhagen am Flughafen, 14 in Buxtehude am Rathaus und 14 auch in Jeversen am Kontidrom. Der FFN-3-Tage-Trend. Morgen am Samstag neben Sonne auch immer mal wieder einige Wolken und vereinzelt auch Schauer. Sonntag dann schon deutlich schöner, weil sonniger und auch ein Ticken wärmer und die neue Woche begrüßt uns dann mit viel blauem Himmel und bis zu 20 warmen Grad.

0: Vorsicht, es liegen Metallteile auf der A1 Osnabrück Richtung Bremen zwischen Wildeshausen Nord und Großippenaar. Dann A1 Osnabrück Bremen zwischen dem Dreieck Stur und Bremen-Asten stockt es auf 5 Kilometern in beiden Richtungen, plant da mal eine halbe Stunde mehr mit ein. Auf der A7 Hamburg Richtung Hannover ist zwischen Soltau Süd und Dorfmark die linke Spur nach einem Unfall gesperrt. 10 Kilometer Stau dauert da leider eine Stunde länger. Hier sind die Rettungsfahrzeuge im Einsatz. In der Gegenrichtung A7 Hannover Richtung Hamburg gab es ebenfalls einen Unfall, und zwar zwischen Soltau Süd und Soltau Ost. Dann Achtung, eine Entenfamilie ist unterwegs auf der A27 Bremen Richtung Walsrode, und zwar in der Einfahrt Verden Ost. Fahrt dort bitte ganz besonders vorsichtig. Die A39 Lüneburg Richtung Hamburg ist zwischen Handorf und Winsen Ost noch bis ca. 15 Uhr gesperrt. Grund sind Reinigungsarbeiten einer Ölspur. Dann an Vorsicht, ein Liegenbleiber auf dem Westschnellweg Hannover Richtung Nienburg zwischen der Herrenhäuser Straße und der Stöckener Straße in Hannover. Und Achtung, Reinigungsarbeiten auf der B213 Kloppenburg-Lingen zwischen dem Abzweig nach Bockhorn und dem Abzweig nach Fehrensande. Hier bitte in beiden Richtungen äußerste Vorsicht.
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0: Stehen auf der B6 Bremen Richtung Hannover in Höhe Nienburg. Dann in der Region Hannover. Auf der B6 gab es in Richtung Hannover, und zwar hinter den beiden Tankstellen. Teuer wird es auch, wenn ihr zu schnell seid im Emsland zwischen Dünje und Backum. 70 sind da. Und in Wolfsburg am Schillerteich in beiden Richtungen 50 sind da. Dankeschön, André, Peter, Günni und Clemens fürs Bescheid geben. Und wenn ihr sagt, Mensch, da fehlt aber noch ein bisschen was auf eurer Liste, dann ergänzt gerne, bimmelt durch, kostenlos 0800 529 und 4x5. Danke und euch eine gute und sichere Fahrt.
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0: Und falls ihr noch so gar nicht wisst, wohin mit euch jetzt am Wochenende, dann unbedingt hierbleiben, denn gleich gibt's die besten Veranstaltungstipps für euch.

0: So gut gelaunt klingt er, euer Start ins Wochenende hier bei FFN. Katrina and the Waves, Walking on Sunshine, das ist mehr Musik und mehr Abwechslung gleich von Channon. Freut euch auf Sanctuary, ist neu hier bei uns. Ja, wir sind mittendrin im für die meisten von euch auch schon langen Wochenende, ne, weil clever gewesen, heute Brückentag genommen. Und Björn aus dem FFN-Team, es geht wirklich richtig viel bei uns im Land jetzt am Wochenende.
1: Und sowas von. Wir sind mittendrin im Wonnemonat und da gibt es natürlich noch jede Menge bunter Maifeste im Land. Zum Beispiel in Wolfenbüttel oder auch Osnabrück. Natürlich mit Fressmeile und jede Menge Action rundherum in Fedderwader Siel an der Küste. Da ist noch Hafenschmaus-Festival, also auch da wird es lecker. Und auf Norderney, die niedersächsische Grillmeisterschaft, hat mir Veranstalter Thorsten verraten.
2: Sie bekommen einen Warenkorb. Aus diesem Warenkorb müssen Sie etwas zaubern. Einer Fachjury wird das Ganze vorgelegt und am Ende gibt es einen Sieger und dieser Sieger erhält dann eine Karte für die deutsche Grillmeisterschaft in Fulda.
1: Ja, vier Teams nehmen teil aus Niedersachsen und dann geht's halt um die deutsche Meisterschaft. Wir drücken die Daumen.
0: Da geht's um die Wurst quasi. Ich habe jetzt schon Hunger. Und im Harz sind auch nochmal die Hexen los.
1: Ja, und die haben den Boxberg wieder verlassen, treiben dieses Wochenende dann in Osterode ihr Unwesen. Morgen um 13 Uhr könnt ihr mit eurer Familie zum Harzer Hexenstieg aufsteigen, mit den Hexen gemeinsam. Genauso bunt wie die Kostüme wird's Sonntag dann in Rauderfehn. Da steigt das erste Fehntjahr Entenrennen. Und in Wanner im Kreis Cuxhaven, da freuen sich eure Lütten auf eine ganz besondere Eisenbahnfahrt quer durchs Moor.
0: Na, da weiß man ja gar nicht, wo man zuerst hin soll. Dankeschön, Björn, und euch ein fantastisches Wochenende mit uns, mit FFN. Wir sind in Niedersachsen. Hey,

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12: Ich bin Julia Zajons. Schönen guten Tag. Beim letzten Mal gab es einen so großen Ansturm auf die Marienburg in Pattensen, dass erstmal Schluss war. Aber jetzt öffnet der Drehort der Serie Maxton Hall wieder ausnahmsweise. Allerdings nur während des Fantasy-Festivals Anotopia an Pfingsten. Da soll es Gruppenführungen durch einige Räume geben. Wann wieder mehr Leute den Touri-Hotspot besuchen können, wird gerade noch diskutiert. Das marode Welfenschloss wird aufwendig saniert und ist deshalb normalerweise geschlossen. Nach der Notsicherung des einsturzgefährdeten Laubengangs soll nächsten Monat die Sicherung des Sandsteinhangs darunter starten. Und 2030 soll wenn möglich alles fertig sein. Aber im Moment verhandelt die Stiftung Schloss Marienburg mit der Region Hannover darüber, wie das Schloss schon vorher genutzt werden kann, parallel zu den Bauarbeiten.
13: Wechselspiel aus Sonne, Wolken und immer mal wieder aus ein paar Regenwolken heute bei uns im Niedersachsenwetter. Die Temperaturen steigen auf maximal 16 Grad an. Wir haben 13 in Braunschweig am Schloss, in Bisping am verrückten Haus und 11 in Cuxhaven an der Kugelbarke. Der FFN 3 Tage Trend. Morgen am Samstag einiges an Wolken, zwischendurch auch immer mal wieder Schauer, aber auch Sonne dabei. Am Sonntag dann richtig schön und in die neue Woche geht's auch richtig toll und vor allem warm bei bis zu 20 Grad.
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13: Vorsicht, Metallteile auf der A1 Osnabrück Richtung Bremen zwischen Wildeshausen Nord und Groß-Ippenau. A1 Osnabrück-Bremen zwischen dem Dreieck Stur und Bremen-Arsten stockt es auf 5 Kilometern in beiden Richtungen, plant da mal eine halbe Stunde mehr mit ein. Auf der A7 Hamburg-Hannover ist zwischen Soltau Süd und Dorfmarkt die linke Spur nach einem Unfall gesperrt. 10 Kilometer Stau, dauert leider eine Stunde länger. Hier sind die Rettungsfahrzeuge im Einsatz. In der Gegenrichtung A7 Hannover-Hamburg gab es ebenfalls einen Unfall zwischen Dorfmarkt und Soltau Ost. Die A39 Lüneburg Richtung Hamburg ist zwischen Handorf und Winsen Ost bis ca. 15 Uhr gesperrt. Grund sind Reinigungsarbeiten. Dann Achtung, Reinigungsarbeiten laufen auch auf der B213 Kloppenburg-Lingen zwischen dem Abzweig nach Borkhorn und dem Abzweig nach Fehrensande in beiden Richtungen. Und an der Elbfähre Glückstadt für Schafen müsste zurzeit mit ab Wischhafen eine Stunde Wartezeit einplanen.
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13: Auf der B6 Bremen-Hannover in Höhen Nienburg, in der Region Hannover, auf der B6 gab es in Richtung Hannover hinter den beiden Tankstellen blitzt es, dann im Emsland zwischen Tünje und Backum, da sind 70 und in Wolfsburg am Schillerteich in beiden Richtungen, da sind 50 erlaubt. Danke André, Peter, Güni und Clemens fürs Bescheid geben. Und wenn ihr sagt, Mensch, da fehlt noch was, dann ergänzt gerne. Ruft durch, kostenlos 0800 529 und 4 mal die 5. Danke dafür und euch weiterhin eine gute und sichere Fahrt durch den Freitagmittag. Ich bin's Kai, hallo.
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0: FFN, schönen Freitagmittag und ganz viel Spaß jetzt mit Jona und FFN am Nachmittag. Ich grüße Sie, mein Lieber.
1: Hallo, ich freue mich sehr, euch durch diesen Brückentag zu bringen und für alle, die auch noch arbeiten müssen, so wie wir, die bringen natürlich sich ans Wochenende und schauen mal auf die Themen, die so anstehen. Der ESC natürlich, ich mache ein ganz schönes Eurovision Song Contest Quiz und wir schauen uns eine richtig süße Geschichte aus dem Kreis Peine an. Und zwar stand da vor einem Demenzwohnheim auf einmal ein Kater, Kater Zeus, und die haben den reingelassen und seitdem geht er da ein und aus und die Bewohner, 20 sind's, freuen sich richtig, kommen nochmal so richtig aus sich raus, gerade auch jetzt mit der Krankheit, ein schöner Ausgleich und seitdem lebt der Kater Zeus und was er da so macht, das gleich bei mir.
0: Zuckersüß. Ganz viel Spaß mit Jona und FFN am Nachmittag, geht gleich los.

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9: Genau, 14 Uhr haben wir es und vierte Runde und das vierte Mal kein Ergebnis. Christoph Knigge aus den FFN Nachrichten. Bei den Tarifverhandlungen im Nahverkehr tut sich kaum was.
10: Ja, und die Folge, es gibt wieder Warnstreiks im ÖPNV. Heute und morgen wird schon in Osnabrück teilweise gestreikt. Und jetzt wissen wir, auch in Hannover und Göttingen stehen nächste Woche Busse und Bahnen still.
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10: In Göttingen legen die Beschäftigten der Verkehrsbetriebe am Dienstag und Mittwoch ihre Arbeit nieder. FFN Niedersachsen-Reporter Jonas Pape. Und ab Mitte der Woche ist dann auch Hannover betroffen.
12: Ja, da sind am Mittwoch und Donnerstag die Beschäftigten der Östra und von Regiobus zum Streik aufgerufen. Am Mittwoch ziehen sie am Vormittag mit einer Demo durch die Innenstadt. Am Donnerstag bleiben sie im Betriebshof an der Glocksee. In Göttingen gibt es an beiden Tagen ab frühmorgen Streikwachen. Am Dienstag auch eine Kundgebung auf dem Betriebshof. Eine Einigung zwischen Arbeitgeberseite und Gewerkschaft könnte es frühestens am 1. Juni geben. Dann wird nämlich weiter verhandelt.
10: Russland und die Ukraine haben erstmals seit langem wieder größere Gruppen von Gefangenen ausgetauscht. Jeweils 205 Soldaten sind freigekommen. Ein erster Schritt eines geplanten Großaustauschs von insgesamt 1000 Gefangenen pro Seite. Getroffen haben sich beide Seiten an der Grenze zu Belarus. Russland hat dabei auch 526 tote ukrainische Soldaten übergeben und 41 eigene Leichen zurückbekommen. Bei einem Brand in einem Wohnhaus in Leifert im Kreis Gifhorn sind 12 Menschen verletzt worden, darunter auch 6 Kinder und Jugendliche. Das Feuer sei in der Küche des Gebäudes ausgebrochen, teilte die Feuerwehr mit. Alle Bewohnerinnen und Bewohner konnten das Haus am Abend selbstständig verlassen. Einer der Bewohner verletzte sich jedoch beim Löschversuch mit heißem Fett. Er kam ins Krankenhaus, die übrigen Bewohner wurden durch den Rauch leicht verletzt. Und möglicherweise hat die monatelange Geschichte um den gestrandeten Buckelwal aus der Ostsee jetzt ein trauriges Ende. Vor der dänischen Insel Arnholm ist ein toter Wal entdeckt worden. Das Tier treibt rund 75 Meter vor der Küste und ist vermutlich schon länger tot. Experten prüfen, ob es sich um den Wal handelt, der vor Wochen an der deutschen Ostseeküste gestrandet war und später dann in die Nordsee gebracht wurde. Eine Gewebeprobe soll zeigen, ob es wirklich derselbe Buckelwal ist.
9: Heute Nachmittag bleibt das Niedersachsen. Guck mal, das ist ja direkt ein schöner Start in die Sendung. Heute Nachmittag bleibt das Niedersachsenwetter. Das wollte ich sagen. Ziemlich vielseitig. Und vielseitig ist auch schon das Ganze positiv ausgedrückt. Es ziehen Sonne und Wolken durchs Land. Von Nordwesten her kommen auch ein paar Schauer rein. Es kann gewittern. Maximal 16 Grad sind drin. Und die haben wir fast erreicht in Landenberg an der St. Johanneskirche. 13 sind es in Wolfsburg am Kliversberg. Und 11 Grad haben wir in Holtgast an der Mühle. Der FFN 3 Tage Trend. Morgen gibt es erst Sonne, später wieder Schauer und Gewitter, Sonntag sonniger, meistens trocken, Montag dann schon wieder wechselhaft. Sonne, Wolken, einzelne Schauer, es wird aber wieder wärmer, Montag dann bis zu 19 Grad.
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9: Die A1 Osnabrück-Bremen zwischen dem Dreieck Stur und Bremen-Arsten, 5 Kilometer stockend in beiden Richtungen, eine halbe Stunde dauert es länger. Auf der A7 Hamburg Richtung Hannover ist zwischen Soltau Süd und Dorfmark die linke Spur nach einem Unfall gesperrt. 10 Kilometer Stau, eine Stunde dauert es länger, hier sind die Rettungsfahrzeuge im Einsatz in der Gegenrichtung A7 Richtung Hannover Richtung Hamburg, da gab es ebenfalls einen Unfall, da zwischen Dorfmark und Soltau Ost. Die A39 Lüneburg Richtung Hamburg ist zwischen Handorf und Winsen Ost bis ungefähr 15 Uhr gesperrt. Der Grund sind hier Reinigungsarbeiten. Da gab es eine Ölspur. Dann Vorsicht auch, Reinigungsarbeiten auf der B213 Kloppenburg.

0: Lingen zwischen dem Abzweig nach Borkhorn und dem Abzweig nach Fehrensahnde in beiden Richtungen. Und an der Elbfähre Glückstadt Wischhafen müsst ihr im Moment ab Wischhafen eine Stunde Wartezeit einplanen.
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0: Auf der B6 Bremen Richtung Hannover in Höhe Nienburg. In der Region Hannover auf der B6 gab es in Richtung Hannover hinter den beiden Tankstellen. Im Emsland zwischen Thüne und Backum 70 erlaubt und in Wolfsburg am Schillerteich in beiden Richtungen hier 50. Danke an André, Peter, Güdi und Clemens fürs Bescheid geben. Und seht ihr auch noch was? Ein Stau oder Blitzer? Ruft auch ihr gern kostenlos an. 0800 529 und 4x5. Gute Fahrt euch.
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0: Ja, da sind wir auch schon wieder mittendrin im Jahrzehnt der verrückten Klingeltöne von MySpace und ICQ und YouTube oder Clipfish, kennt ihr das noch? War wirklich viel drin in den 2000ern und vor allem natürlich Musik, die uns bis heute nicht mehr aus dem Kopf geht. Jetzt für euch mit dabei die 2000er Queen Lady Gaga und Pokerface, Robbie Williams habe ich mit Something Stupid und den Anfang macht auch Dione mit I Will Love You Monday. Ich bin Jona, wünsche euch eine schöne Zeitreise. Mehr Musik, mehr Musik.

0: der gemeinsame Wecker, dann zusammen ins Bad und zusammen zur Arbeit fahren. Hier ist FFN. Ja, und für die richtig Verliebten unter euch ist das bestimmt ein Traum. Meine Kollegin Julia aus Guten Morgen Niedersachsen und ihr Freund Jan, eigentlich im neuen FFN-Nachmittag, die machen es vor. Die sind seit 8 Jahren ein Paar und haben sich damals sogar bei der Arbeit kennengelernt. Heute reden wir passenderweise zum ersten gemeinsamen Senden, die haben wir heute Morgen zusammen hier im Studio gestanden, mit euch über Liebe am Arbeitsplatz. Kann das klappen oder ist das für euch ein No-Go? Bei Nadine aus York im Kreis Stade, da funktioniert es mit kleinen Einschränkungen.
1: Mein Mann und ich, wir arbeiten seit, ich glaube, 13 Jahren zusammen im Autohaus und es klappt ganz hervorragend. Allerdings bin ich ganz dankbar darum, dass wir meistens unterschiedliche Arbeitszeiten haben und es somit nicht dazu kommt, dass wir gemeinsam fahren. Dann wäre der Betrieb noch länger ein Thema und das tut uns nicht gut.
0: Ja, ich glaube, so ein bisschen abschalten muss man dann auch, ne? Also irgendwie ist es auch sehr viel, finde ich zumindest. Bei Insa aus Flaxmann aus Friesland, da klappt es allerdings richtig gut.
2: Da wir vorher 2 verschiedene Jobs hatten, ich auf Montage, er auf Montage, war das ganz schlecht für uns.
3: Jetzt viel besser. Wir teilen uns das gleiche Büro. Wir gehen auch zusammen auf Montage, haben somit auch das gleiche Hotelzimmer. Und ich kann nur dazu sagen, für uns war es genau das Richtige. Es kann sehr wohl klappen.
0: Nicht nur auf Montage zusammen, auch noch dasselbe Hotelzimmer. Also auch der Chef spart da ein paar Euro. Vielleicht ist es also auch so ein kleines Sparmodell für die ein oder andere Firma. Sehr interessant. Erzählt uns gerne von euren Erfahrungen von Liebe am Arbeitsplatz. Klappt's oder klappt's nicht? Schickt uns eine Sprachnachricht über WhatsApp oder direkt über die FFN-App. Wir freuen uns.

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1: Ich bin Jonas Pape, schönen guten Tag. Auf dem Mittellandkanal in Pollhagen im Kreis Schaumburg ist ein Schiff gegen eine Brücke geprallt. Das Führerhaus ist dabei komplett abgebrochen und auf ein Auto an Deck gekracht. Grund für den Unfall gestern war nach ersten Erkenntnissen, dass das Führerhaus nicht rechtzeitig abgesenkt wurde. Verletzt wurde aber niemand. Das Schiff war auf dem Weg in Richtung Hannover und nach einem Notstopp manövrierunfähig. Es wurde zum Hafen Pollhagen geschleppt. Die Brücke wurde kaum geschädigt. Den Schaden am Schiff schätzt die Polizei auf rund 400.000 Euro. Die Weltmeisterschaft im Bäumeumarmen gibt schon seit mehreren Jahren. Bisher gab es aber noch keine deutsche Meisterschaft, aber das ändert sich jetzt. Morgen findet in Bad Pyrmont die erste deutsche Meisterschaft im Bäumeumarmen statt. Um 12 Uhr geht's im Kurpark los und Nicole Lödegard uns erzählt, was die Teilnehmerinnen und Teilnehmer mitbringen sollten.
2: Es gibt keine Vorgaben, man braucht keine Vorkenntnisse, man muss nur Freude an der Natur haben und vielleicht ein offenes Herz, vielleicht Wunsch auch noch Entschleunigung und eine gute Portion spielerischen Ehrgeiz. Ansonsten kann jeder mitmachen, von klein bis groß.
1: Rund 70 Teilnehmer gibt's schon, Kurzentschlossene können sich aber auch morgen früh noch anmelden. Auch für Familien und Teams von 5 Personen gibt's einen Wettbewerb. Und Open-Air-Kino mit Sonnenenergie. In Hannover startet das Cinema des Sol heute in seine 10. Saison. Zum Auftakt läuft der Oscar-Film Nomadland auf dem Andreas-Hermes-Platz. Das wandernde Solarkino zeigt ab sofort fast jeden Freitag Filme an verschiedenen Orten in der Stadt. In den kommenden 2 Wochen zum Beispiel am Projekthaus Kunst in Kontakt und am Stadtteilzentrum Krokus. Danach geht's dann nach Dören und Missburg. Alle Vorstellungen beginnen bei Einbruch der Dunkelheit und sind kostenlos.
3: Das Niedersachsen-Wetter macht heute Nachmittag alles gleichzeitig. Sonne, Wolken, später auch noch Schauer und Gewitter sind auch möglich im Nordwesten. Bisschen früher, da zieht gerade schon was rein, dazu maximal 16 Grad. 12 haben wir im Moment in Wanne am Ehrendenkmal, 14 in Ilsede am Kugelwasserturm und 9 nur in Clausthal-Zellerfeld am Bergwerkmuseum. Der FFN-3-Tage-Trend. Morgen starten wir erst freundlich, später dann wieder Schauer und Gewitter. Sonntag insgesamt sonniger, meistens trocken, bis es dann Montag schon wieder regnerischer wird, aber wärmer, bis zu 19 Grad sind drin.
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3: A1 Osnabrück-Bremen zwischen dem Dreieck Stur und Bremen-Arsten 5 Kilometer stockend. In beiden Richtungen eine halbe Stunde dauert es länger. Vorsicht, ein Plastikteil liegt auf der A2 Dortmund Richtung Braunschweig zwischen Hannover-Bodfeld und Hannover-Lahe. Die A7 Hannover Richtung Hamburg zwischen Dorfmark und Soltau-Ost 6 Kilometer Stau, eine halbe Stunde mehr nach einem Unfall. Die A39 Lüneburg Richtung Hamburg ist zwischen Harndorf und Winsen-Ost noch ungefähr eine halbe Stunde gesperrt. Der Grund hier Reinigungsarbeiten nach einer Ölspur. Vorsicht auch Reinigungsarbeiten auf der B213 Kloppenburg-Lingen zwischen dem Abzweig nach Borkhorn und dem Abzweig nach Fehrensande in beiden Richtungen. Und in der Elbfähre Glückstadt-Wischhafen wartet ihr ab Wischhafen eine Stunde länger.
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3: Auf der B6 Bremen Richtung Hannover in Höhe Nienburg in der Region Hannover. Auf der B6 gab es in Richtung Hannover hinter den beiden Tankstellen. Im Emsland zwischen Thüne und Backum, hier sind 70 erlaubt. Und in Wolfsburg am Schellerteich in beiden Richtungen, hier sind 50 erlaubt. Danke André, Peter, Günni und Clemens fürs Bescheid geben. Und wenn ihr auch noch was seht, ein Stau oder ein Blitzer, ruft wie immer gerne kostenlos an 0800 529 und 4x5. Gute Fahrt euch und ein richtig schönen, ja, was haben wir heute überhaupt? Man weiß es gar nicht mehr nach Feiertag vor Wochenende. Ich sag einfach mal Montag. Schönen Montagnachmittag euch mit FFN. Moin.

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Mendes für mehr Musik und mehr Abwechslung hier bei FFN. Jetzt mit einem Newcomer, der hat bis zu einer Berühmtheit von Shawn Mendes noch ein bisschen was zu tun. Zum Glück ist er ähnlich talentiert. Mr. C kommt aus Schleswig-Holstein, lebt im Moment in Norderstedt, ist ja auf jeden Fall noch empfangbar bei FFN, also liebe Grüße an dieser Stelle. Und er macht einen Mix aus Disco, Soul, so ein bisschen Elektro. Sehr speziell, also klingt sehr schön. Seine neueste Nummer, Sometimes I Love You, ist auch richtig schön entspannt und passt perfekt gerade irgendwo zwischen Feiertag und Wochenende. Merkt euch seinen Namen, das ist Mr. C, neu bei FFN.

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5: 15 Uhr haben wir's und Platz 2 für Deutschland beim Eurovision Song Contest. Christoph Knigge, das ist leider nicht das Endergebnis.
6: Ja, das können wir ja noch gar nicht kennen. Die große Show ist ja erst morgen Abend, aber wir kennen nun zumindest schon mal die Startplatzierung, also wann wer auftreten darf.
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6: Die deutsche Teilnehmerin Sarah Engels hat es morgen Abend schnell hinter sich. Sie betritt die ESC-Bühne in Wien als zweiter Act. FFN-Reporterin Antonia Brandt.
8: Herr Startplatz Nummer 2 bedeutet auch, dass nach ihrem Lied noch 23 weitere kommen und dass sie dem Publikum bis zum Beginn der Abstimmung mit am längsten in Erinnerung bleiben muss. Das dürfte aber besonders schwer werden, wenn direkt nach dem deutschen Beitrag der israelische auf der Bühne steht. Israel ist zwar fest im ESC verankert und Mitglied der Europäischen Rundfunkunion, wegen des Vorgehens im Gaza-Krieg steht die Teilnahme aber in der Kritik. 5 Länder boykottieren den ESC deswegen. Das Finale am Samstagabend werden voraussichtlich mehr als 150 Millionen Menschen verfolgen.
6: Bundeskanzler Merz hat Schwächen des schwarz-roten Regierens eingeräumt. Zur Demokratie gehört Streit, sagt er heute beim Deutschen Katholikentag in Würzburg. Aber der Streit muss zu Ergebnissen führen und vielleicht streiten wir im Augenblick zu viel und bringen zu wenig Ergebnisse, so der Kanzler weiter. Zugleich verteidigte Merz die Demokratie als System. In der Diktatur geht's schneller, aber meistens falsch. Es gab auch Proteste. Klimaaktivisten haben die Podiumsdiskussion mit Merz beim Katholikentag kurz mit Zwischenrufen und Pfiffen gestört. Nach Polizeiangaben hatten sich vor der Halle etwa 400 Demonstranten versammelt, um unter anderem gegen die Klimapolitik der Bundesregierung zu protestieren. In Osnabrück, da gibt es heute schon Streiks im öffentlichen Personennahverkehr. Kommende Woche stehen dann auch in Hannover und Göttingen Busse und Bahnen still. In Göttingen sollen die Beschäftigten der Verkehrsbetriebe am Dienstag und Mittwoch die Arbeit niederlegen. Und am Mittwoch und Donnerstag soll der Warnstreik in Hannover die Östra und Regiobus treffen. Eine Einigung zwischen Arbeitgeberseite und Gewerkschaften könnte es frühestens am 1. Juni geben. Dann wird weiter verhandelt. Und fast jeder oder jede Vierte hat schon mal heimlich in das Handy des Partners geschaut. Das zeigt eine Umfrage des Digitalverbands Bitkom. Bei den Jüngeren unter 30 gab es sogar jeder Zweite zu. Als häufigste Motive werden Neugier und der Verdacht auf Untreue genannt. Weitere Gründe sind vermutete Unehrlichkeit in anderen Dingen und frühere Vertrauensbrüche in der Beziehung.
5: Wir von FFN, wir liefern euch ja immer mehr Musik und mehr Abwechslung. Und zumindest bei der Abwechslung hat das Niedersachsenwetter uns jetzt einfach kopiert. Also ich weiß gar nicht, ob das rechtlich erlaubt ist. Sonne und Wolken wechseln sich den ganzen Tag ab. Später kommen aus dem Nordwesten noch Schauer rein, vereinzelt auch Gewitter. Also wirklich alles dabei. 16 Grad maximal. 14 sind es in Leiferde im Vogelschutzgebiet Viehmoor. In Alvese an der Kreuzkapelle. Und 11 haben wir gerade in Westerholt am Ziegeleimuseum. Der FFN 3 Tage Trend. Morgen erst freundlich, später ein bisschen unruhiger mit Regen. Sonntag der schönste Tag, gibt da viel Sonne. Und Montag schon wieder wechselhaft. Insgesamt wird es aber wärmer. Bis zu 19 Grad sind drin.
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5: Die A1 Osnabrück-Bremen zwischen dem Dreieck Stur und Bremen-Arsten. 6 Kilometer Stau in beiden Richtungen. Eine Stunde dauert's länger. Vorsicht, ein brennender LKW auf der A2 Braunschweig Richtung Magdeburg in der Einfahrt Rennau. Die A7 Hannover Richtung Hamburg zwischen Dorfmark und Soltau-Ost. 6 Kilometer Stau, eine halbe Stunde mehr nach einem Unfall. Dann Vorsicht, eine Entenfamilie auf der A27 Bremen-Bremerhaven zwischen Hagen und Stotel in beiden Richtungen. Vorsicht, Fahrzeugteile auf der A28 Bremen Richtung Oldenburg in der Einfahrt vorm Delmenhorster Dreieck. Nochmal Vorsicht, Fahrzeugteile auf der A30 Bad Oeynhausen Richtung Osnabrück zwischen Riemsloh und Melle Ost. Die B65 Minden-Osnabrück ist zwischen Wehrendorf und Stierpe in beiden Richtungen nach einem Unfall gesperrt. Dann Vorsicht, Reinigungsarbeiten auf der B213 Kloppenburg-Lingen zwischen dem Abzweig nach Borkhorn und dem Abzweig nach Fehrensande. Das Ganze in beiden Richtungen.

0: Verspätung. Und an der Elbfähre Glückstadt Wischhafen müsst ihr im Moment ab Wischhafen mit einer Stunde länger planen.
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0: Auf der B6 Bremen Richtung Hannover in Höhen Nienburg. In der Region Hannover, auch hier auf der B6, gab es in Richtung Hannover hinter den beiden Tankstellen. Im Emsland einer zwischen Thüne und Backum, 70 sind hier erlaubt. Und in Wolfsburg am Schillerteich in beiden Richtungen hier nicht schneller als 50 fahren. Danke André, Peter, Günni und Clemens fürs Bescheid geben. Und wenn ihr auch noch was seht, ein Stau oder ein Blitzer, ruft gern kostenlos an 0800 529 und 4x5. Gute Fahrt euch.
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0: Ein Hund oder eine Katze macht das Leben doch erst so richtig schön. Wissen wir alle. Und jetzt auch Bewohner eines Demenzwohnheims im Kreis Peine. Da stand auf einmal Kater Zeus vor der Tür und seitdem geht er nicht mehr weg. Der Mond hat alle Bewohner auf. Die ganze Geschichte gleich hier. Bei mir euch einen richtig schönen Freitag.

0: Tina Turner bei FFN am Freitagnachmittag. Und ein Demenzwohnheim in Rietze im Kreis Peine hat seit kurzem einen neuen und wirklich sehr kuscheligen Mitbewohner. Die Rede ist da von Kater Zeus. Anfang April ist er auf einmal da gewesen und wollte nicht mehr weg. FFN Niedersachsen-Reporterin Carina Hohenhold. Und das zum Glück der 20 Bewohnerinnen und Bewohner.
1: Kater Zeus sorgt, seitdem er da ist, für viele schöne Momente, wie mir Heimleiterin Steffi Petrowski gesagt hat.
2: Eine Bewohnerin, die tatsächlich wirklich nur im Bett liegt, da liegt er wirklich unwahrscheinlich gern mit im Bett und kuschelt sich so ran. Und dann, also das ist einfach immer ein ganz, ganz schönes Bild.
1: Kater Zeus beruhigt die Bewohner. Sie haben durch ihn wieder eine Aufgabe und es ist ihm egal, ob die Bewohner noch sprechen können oder nicht. Warum er mit mal vor der Tür des Wohnheims stand und nicht mehr weg wollte, bleibt wohl sein Geheimnis. Fest steht aber, hier fühlt er sich wohl, so wohl, dass schließlich auch seine Besitzerin zugestimmt hat, dass er dort bleiben darf.
0: Damit Allergien gibt es durch Kater Zeus zum Glück auch keine Probleme, hat uns Steffi gesagt. Also tolle Sache und eine ganz klare Regel gibt es dann doch: auf dem Tisch im Speisesaal darf er nicht. Und das sollte er ja wohl auch verkraften. Kater Zeus, wirklich eine schöne Sache. Viel Spaß noch, lieber Zeus und liebe Mitbewohner im Kreis Peine mit uns, mit FFN. Wir sind Niedersachsen. Und jetzt haben wir wieder mehr Musik und mehr Abwechslung für euch von den K-Pop-Superstars schlechthin BTS. Swim, der ist neu bei FFN.

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10: Ich bin Jonas Pape, schönen guten Tag. Auf dem Mittellandkanal in Pollhagen im Kreis Schaumburg ist ein Schiff gegen eine Brücke geprallt. Das Führerhaus ist dabei komplett abgebrochen und auf ein Auto an Deck gekracht. Grund für den Unfall gestern war nach ersten Erkenntnissen, dass das Führerhaus nicht rechtzeitig abgesenkt wurde. Verletzt wurde aber niemand. Das Schiff war auf dem Weg in Richtung Hannover und nach einem Notstopp manövrierunfähig. Es wurde zum Hafen Pollhagen geschleppt. Die Brücke wurde kaum geschädigt. Den Schaden am Schiff schätzt die Polizei auf rund 400.000 Euro. Die Weltmeisterschaft im Bäume umarmen gibt schon seit mehreren Jahren. Bisher gab es aber noch keine deutsche Meisterschaft, aber das ändert sich jetzt. Morgen findet in Bad Pyrmont die erste deutsche Meisterschaft im Bäumumarmen statt. Um 12 Uhr geht's im Kurpark los und Nicole Lödiger hat uns erzählt, was die Teilnehmerinnen und Teilnehmer mitbringen sollten.
11: Es gibt keine Vorgaben, man braucht keine Vorkenntnisse, man muss nur Freude an der Natur haben und vielleicht ein offenes Herz, vielleicht Wunsch auch nach Entschleunigung und eine gute Portion spielerischen Ehrgeiz. Ansonsten kann jeder mitmachen, von klein bis groß.
10: Rund 70 Teilnehmer gibt's schon, Kurzentschlossene können sich aber auch morgen früh noch anmelden. Auch für Familien und Teams von 5 Personen gibt es einen Wettbewerb. Und Open-Air-Kino mit Sonnenenergie. In Hannover startet das Cinema des Sol heute in seine 10. Saison. Zum Auftakt läuft der Oscar-Film Nomadland auf dem Andreas-Hermes-Platz. Das wandernde Solarkino zeigt ab sofort fast jeden Freitag Filme an verschiedenen Orten in der Stadt. In den kommenden 2 Wochen zum Beispiel am Projekthaus Kunst in Kontakt und am Stadtteilzentrum Krokus. Danach geht's dann nach Döhren und Missburg. Alle Vorstellungen beginnen bei Einbruch der Dunkelheit und sind kostenlos.
12: Von allem ein bisschen heute Nachmittag im Niedersachsen-Wetter. Sonne, Wolken, Schauer, sogar Gewitter sind dabei. Aus Nordwesten zieht langsam Regen durch. Temperaturen maximal 16 Grad und die haben wir fast erreicht in Emmertal am Schloss Hemmelschenburg. 14 haben wir da im Adländer Archiv oder am Adländer Archiv in York sind es auch 14. Und 12 sind es in Delmhorst an der alten Wassermühle. Der FFN-3-Tage-Trend. Morgen ein bisschen schöner, später kann es dann auch Schauer und Gewitter geben. Der beste Tag ist Sonntag, da trocken und sonnig, bis Montag dann schon wieder einzelne Schauer durchziehen. Wird aber jeden Tag ein bisschen wärmer. 19 Grad dann maximal am Montag.
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12: Mit der A1 Osnabrück Richtung Bremen zwischen dem Dreieck Stur und Bremen-Arsten. 6 Kilometer Stau, eine Stunde dauert's länger. Vorsicht, ein brennender LKW auf der A2 Braunschweig Richtung Magdeburg in der Einfahrt Rennau. Die B65 Minden-Osnabrück ist zwischen Wehrendorf und Stierpe in beiden Richtungen nach einem Unfall gesperrt. Und auch die B443 Pattensen-Sehende ist zwischen der Koldinger Straße und Rethen in beiden Richtungen gesperrt, auch hier nach einem Unfall.
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12: Auf der B6 Bremen Richtung Hannover in Höhe Nienburg in der Region Hannover. Auch hier auf der B6 gab es in Richtung Hannover hinter den beiden Tankstellen. Und im Emsland zwischen Thüne und Backum. 70 sind hier erlaubt. Danke André, Peter und Günni fürs Bescheid geben. Und seht ihr auch noch was, ein Stau oder Blitzer? Ruft doch ihr gern kostenlos an. 0800 529 und 4x5. Gute Fahrt euch. Und gleich geht's mit uns auf einen Junggesellenabschied. Sieht man ja gerade viele Gruppen bei uns durch Niedersachsen laufen. Welche krassen Unterschiede es da gibt zwischen Männern und Frauen, das hat unsere FFN-Comedy-Redaktion für uns ganz genau analysiert. Gleich hier bei uns, hier bei FFN. Ich bin Jona, moin zusammen.
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0: Nick weg bei FFN und ein kurzes Update. Wir sind heute ja im Freitag, nach dem Feiertag, vorm Wochenende. Und wenn ihr da so ein bisschen durcheinander kommt, merkt euch eins, es ist eben nicht nur Puttentag, Feiertag, Nachbearbeitung, Wochenende vor und so weiter. Es ist auch absolute Junggesellenabschieds- und Hochzeitshochsaison. Viele sind gerade mit Bauchladen und Bollerwagen unterwegs. Ich bin auch gerade am Plan, weil eine Freundin von mir heiratet und nicht nur mir, auch unserer FFN-Comedy-Redaktion ist da eine Sache aufgefallen. Bei JGAs gibt es wirklich große Unterschiede bei Männern und Frauen.
1: Oh mein Gott, wer von euch hat die Bräutigam-Masken-Mädels? Die Bride-to-be setzt das erste Mal ihre Herzchenbrille auf. Oh mein Gott, dazu läuft natürlich Unwritten, Feel the Rain on Your Skin. Oh mein Gott, ihr habt euch so viel Mühe gegeben, womit habe ich das verdient? Ey Mädels, es ist Zeit fürs erste Insta-Reel. Hey, I'm the Bride und das ist mein erster Drink.
2: Noch eine Runde Bier. Yeah. Geil.

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3: 16 Uhr ist es und zuletzt waren die Beziehungen zwischen den USA und Deutschland belastet. Christoph Knigge, es gibt aber wieder eine Annäherung.
4: Ja, es geht um die beiden Herren Merz und Trump. Nach einigen Spannungen haben der Kanzler und der US-Präsident wieder miteinander gesprochen.
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4: Auf seiner Rückreise aus China hat Trump mit Merz telefoniert. Die beiden haben laut Kanzleramt über den Iran-Konflikt, die Ukraine und den kommenden NATO-Gipfel gesprochen. FFN-Reporter Maxi Wilsmann, die Stimmung war ja zuletzt ziemlich eisig.
6: Herr Trump und Merz hatten sich gegenseitig öffentlich attackiert. Merz hatte den USA eine fehlende Strategie im Iran-Krieg vorgeworfen. Trump legte auf seiner Plattform nach und spottete über den Kanzler. Mit dem Telefonat scheint nun wieder etwas Ruhe einzukehren. Beide betonen die enge Partnerschaft in der NATO. Im Iran-Konflikt wollen die USA und Deutschland gemeinsam Druck machen, damit Teheran an den Verhandlungstisch kommt und die Straße von Hormuz wieder öffnet. Das Telefonat gilt als wichtiges Signal vor dem NATO-Gipfel im Juli in Ankara.
4: Die IG Metall und der Volkswagen-Betriebsrat haben Spekulationen über mögliche Werksschließungen bei VW in Deutschland zurückgewiesen. Natürlich bleiben alle Standorte erhalten, heißt es in einer gemeinsamen Stellungnahme. Die Arbeitnehmerseite verweist dabei auf die Tarifeinigung von Ende 2024. Da hatten beide Seiten sich nach langem Ringen auf ein Sanierungsprogramm geeinigt. Die Kernmarke VW plant den Abbau von 35.000 Arbeitsplätzen in Deutschland bis 2030. Werksschließungen und betriebsbedingte Kündigungen wurden im Gegenzug aber ausgeschlossen. Sarah Engels steht beim Eurovision Song Contest Finale in Wien gleich. Zu Beginn auf der Bühne für Deutschland tritt sie mit ihrem Song Fire als Zweite an. Ob das frühe Startlos ihr am Ende Stimmen kostet, das zeigt dann die große Show am Samstagabend. In der Schweiz, da beginnt heute die Eishockey-WM. Deutschland trifft im ersten Spiel gleich ab 16.20 Uhr auf Finnland. Gespielt wird in Zürich und parallel auch in Deutschland, der FFN-Reporter Jonas Pape.
6: Auch Freiburg ist Spielstätte der WM. Die Stadt im Breisgau und Basel zum Beispiel trennen gerade mal gut 40 Kilometer. In Freiburg trifft Kanada auf Schweden, während Deutschland gegen Finnland spielt. Die Schweiz als Gastgeber legt erst am Abend los, das Eröffnungsspiel hat es aber in sich. Da geht es mit den USA direkt mal gegen einen Titelfavoriten. Das Finale ist dann am 31. Mai. Schon 2020 hätte die Schweiz Gastgeber der Eishockey-WM sein sollen, damals ist das Turnier aber wegen der Corona-Pandemie abgesagt worden.
3: Wechselhaft ist ja auch so ein Wort, das sagt irgendwie nichts aus. Aber wie soll man es denn nennen, wenn jetzt die ganze Zeit Sonne, Wolken, Regen, Gewitter im Mix? Es ist wechselhaft, ne? Es wechselt sich eben alles ab. Später ziehen auch Schauer rein aus dem Nordwesten. Maximal 16 Grad dazu. Also, ja, es ist nicht ganz Frühling, nicht ganz Sommer. Es ist so ein Ding dazwischen. In Braunschweig am Wasserwerk aktuell 14 Grad, 14 auch in Erichshagen an der Corvinuskirche und 9 haben wir auf Jüst am Leuchtturm. Der FFN-3-Tage-Trend. Morgen starten wir erstmal schön, später wird es ein bisschen nasser. Sonntag der beste Tag, viel Sonne, meistens trocken. Montag schon wieder Regen, wird aber jeden Tag auch wärmer. Montag fast schon wieder bei 20 Grad.
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3: A1 Osnabrück Richtung Bremen. Zwischen dem Dreieck Stur und Bremen-Arsten. 6 Kilometer Stau. Eine Stunde dauert's länger. Vorsicht, ein brennender LKW. Auf der A2 Braunschweig Richtung Magdeburg. In der Einfahrt Rennau. Vorsicht, Reifenteile auf der A7 Kassel Richtung Hannover. Zwischen Göttingen-Nord und Nörten-Hardenberg. Und die B443 Pattensen-Sehende. Zwischen der Koldinger Straße und Rethen. In beiden Richtungen nach einem Unfall gesperrt.
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3: Auf der B6 Bremen Richtung Hannover in Höhe Nienburg, auf der B191 Dannenberg Richtung Uelzen in Zernien, in Oldenburg auf der Wilhelmshavener Heerstraße in Höhe vom Geflügelhersteller in beiden Richtungen, in der Region Hannover auf der B6 gab es in Richtung Hannover hinter den beiden Tankstellen und im Emsland zwischen Thüne und Backum. Hier sind 70 erlaubt. Danke André, David, Jeremy, Peter und Günni fürs Bescheid geben. Und wenn ihr auch noch was seht, ein Stau oder ein Blitzer, ruft auch gern kostenlos durch 0800 529 und 4x5. Gute Fahrt euch.
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3: Europa zeigt morgen Abend mal wieder, wie musikalisch oder auch unmusikalisch die einzelnen Länder sind. Es ist wieder Eurovision Song Contest. Ich bin ja großer Fan und würde auch behaupten, dass ich mich ganz gut auskenne. Das muss ich jetzt allerdings auch gleich beweisen in einem ultimativen ESC-Quiz. Ratet alle mit nach 4 Songs hier bei uns. 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

Happy. Olly Murs bringt uns durch den Freitagnachmittag hier bei FFN. Und für mehr Musik und mehr Abwechslung habe ich jetzt einen Song, den ihr garantiert auch bei der ein oder anderen Vatertagsparty gehört habt. Tame Impala ist ein Musikprojekt aus Australien und ja, die haben eine richtig entspannte Partynummer rausgehauen. Also klingt auch so ein bisschen mystisch, wie auch der Titel schon verrät, Dracula. Mir geht der Song wirklich schon seit Wochen nicht mehr aus dem Kopf. Ganz neu hier bei FFN.

0: Das ist FFN am Freitagnachmittag und morgen Abend ist es soweit. Das Finale vom Eurovision Song Contest steht an. Ist übrigens ein Jubiläums-ESC. 70 Jahre gibt's den Wettbewerb jetzt ganz genau. Und wir haben gedacht, da wird's noch Zeit für ein kleines Quiz dazu mit Cedric aus dem FFN-Team. Moin.
1: Hi, moin. Ich habe mich durch sehr viele Auftritte gewühlt und ein paar Kuriose rausgesucht oder vielleicht auch ausgedacht. Mhm. Rate mal fleißig mit. Und Jona, du hast hier jetzt den ersten Auftritt, den du bewerten musst. Okay. Irland ist 2008 mit einem Truthahn beim ESC angetreten. Dustin the Turkey hat so eine Mischung aus Samba und Techno auf die Bühne gebracht.
0: Ich kenne den Auftritt tatsächlich.
1: Du kennst
0: ich bin
1: Auftritt.
0: Sehr erleichtert
1: das
0: darüber.
1: Stimmt.
0: Also zumindest gab es mal einen Truthahn auf der Bühne und es wäre jetzt komisch, wenn du dann nur das Land quasi ausgedacht hättest. Übrigens, echte Tiere sind verboten. Es war also ein Stofftruthahn. Meinst du den?
1: Wir hören mal in die Auflösung.
0: So. Gott sei Dank, immerhin Jonah, diesen Ehrenpunkt.
1: Ey, alter Schwede, du bist ganz schön ESC-Experte, aber vielleicht krieg ich dich hier mit. 2013 hat Griechenland sich den 6. Platz mit einem Lied über, naja, sagen wir mal runtergebrochen, Freisaufen geholt.
0: Okay, also...
1: Was meinst du?
0: So kann man sich natürlich
1: Freisaufen der Griechen.
0: Ja, warum nicht, aber ich weiß es nicht, beziehungsweise habe das noch nie gehört, deswegen sage ich mal, du hast es dir ausgedacht. Oh, guck mal. Das wusste ich nicht. Super.
1: Ist auch recht eingängig, oder?
0: Ja, das ist doch perfekt. Hätte man gestern am Vatertag gut singen können.
1: Der Rest vom Song ist einfach auf Griechisch, aber der Teil, Alkohol is free.
0: Sehr gut, sehr gut.
1: Letzte Chance für dich, jetzt nochmal einen Punkt zu holen, dich nochmal zu beweisen. So ein Golfkart auf der Bühne, eine Disco-Kugel unterm Arm und dann auch noch so Background-Sängerin mit angeklebten Bärten. Mhm. Was meinst du, dein Wochenende oder war das ein ESC-Auftritt?
0: Das könnte auf jeden Fall ein ESC-Auftritt gewesen sein. Ich erinnere mich auch daran nicht. Die Frage ist ja, also wann soll das gewesen sein? Gibst du mir den Tipp noch, oder?
1: Es könnte 2007 gewesen sein.
0: Okay. Oh. Nee, komm, ich sag, du hast es dir ausgedacht. Ui. Das waren die mit dem Golfcar.
1: Das war Golfcar, Disco-Kugel unterm Arm und Background-Sängerin mit angeklebten Bärten. Der Auftritt, der war wirklich speziell. Das war Frankreich von Sébastien Tellier und der hat halt auch auf Englisch gesungen, was Franzosen ja im Normalfall gar nicht machen.
0: Das stimmt, das ist wirklich selten. Aber immerhin konnte ich, also den Truthahn kannte ich. Deswegen ist es nicht ganz so schlimm für mich ausgegangen. Vielleicht ja bei euch sogar ein bisschen besser. Vielen Dank, Cedric.
1: Gerne.
0: Und euch viel Spaß beim ESC morgen dann am Samstagabend. 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
14: Ich bin Jonas Pape, schönen guten Tag. In Hannover stehen Busse und Bahnen nächste Woche wieder still. Die Gewerkschaft Verdi hat in der Landeshauptstadt heute weitere Warnstreiks im Nahverkehr angekündigt. Mittwoch und Donnerstag sollen die Beschäftigten der Östra die Arbeit niederlegen, gemeinsam mit den Kolleginnen und Kollegen von Regiobus. Einzelne Fahrten auf den Regiobuslinien werden aber von Subunternehmen durchgeführt. Am 1. Juni wird weiter verhandelt. Der Vatertag ist wahrscheinlich wegen des Regenwetters bei uns in der Region dieses Jahr eher ruhig geblieben. Nur in Ahlfeld im Kreis Hildesheim gab es eine gefährliche Körperverletzung. Ein 22-Jähriger wurde von einem Unbekannten im 96-Shirt angegriffen. Die Polizei sucht Zeugen. In der Region Hannover, in den Kreisen Nienburg, Hameln und Holzminden spricht die Polizei dagegen von einem friedlichen Feiertag. Größere Zwischenfälle gab es hier nicht. Passend zum Start in die Freibadsaison hat die Stadt Hannover jetzt auch genug Rettungsschwimmer gefunden. Vor rund einem Monat waren noch einige Stellen unbesetzt, jetzt ist der Betrieb aller Freibäder aber gesichert, das hat uns ein Stadtsprecher gesagt. In Hannover haben die Bäder seit gestern geöffnet, heute starten das Waldbad Sehende und das Freibad Papenhorst im Landkreis Celle. Und Hannover 96 kämpft übermorgen um den Aufstieg in die Fußball-Bundesliga. Vor dem letzten Saisonspiel gegen Nürnberg steht das Team punktgleich mit Elversberg und Paderborn auf Rang 3. Alles ist da also noch möglich. Trainer Christian Tietz interessiert trotzdem nur, was auf dem Platz in Hannover passiert.
15: Für uns ist doch trotzdem eines, wir spielen hier zu Hause und wir wollen dieses Spiel unbedingt gewinnen, egal was woanders passieren würde.
14: 49.000 Fans fiebern am Sonntagnachmittag im ausverkauften Niedersachsenstadion mit.
16: Sonnenbrille und Regenjacke, am besten gleichzeitig. Das Niedersachsenwetter ist heute mal wieder wechselhaft. Schauer, Sonne, Wolken, auch Gewitter ist alles möglich. Und ja, dazu nicht ganz so warm, nicht ganz so kalt. Es ist wirklich Es ist die goldene Mitte heute. 16 Grad sind maximal drin, wird langsam schon wieder ein bisschen frischer. Bei 12 Grad in Goldenstadt an der Dampfmühle, 13 in Kommenbrügge am Rittergut Diedersen und 12 sind es in Friedenbeck am Jugendcafé. Der FFN 3 Tage Trend. Morgen erst Sonne, später kann es Schauer und Gewitter geben. Sonntag ist der freundlichste Tag des Wochenendes. Plant da mal und schön ist draußen. Montag wird es nämlich wieder wechselhaft, dafür aber etwas wärmer jeden Tag. Montag dann schon bis zu 19 Grad.
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16: Mit der A1 Osnabrück Richtung Bremen zwischen dem Dreieck Stur und Bremen-Arsten. 5 Kilometer Stau, eine halbe Stunde dauert es länger. Vorsicht, ein brennender LKW auf der A2 Braunschweig Richtung Magdeburg in der Einfahrt Rennau. Vorsicht, ein Liegenbleiber auf der B217 Springe Richtung Hannover zwischen Bredenbeck-Steinkrug und dem Abzweig nach Bredenbeck. Und die B443 Pattensen-Sehnde ist zwischen der Koldinger Straße und Rieten in beiden Richtungen nach einem Unfall gesperrt.
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16: Auf der B6 Bremen Richtung Hannover in Hönienburg. Auf der B191 einer Dannenberg Richtung Uelzen in Zernien. In Oldenburg auf der Wilhelmshavener Heerstraße einer in Höhe vom Geflügelhersteller in beiden Richtungen. In der Region Hannover auf der B6 gab es in Richtung Hannover hinter den beiden Tankstellen und im Emsland zwischen Thüne und Backum in der 70er-Zone. Danke André, David, Jeremy, Peter und Günni fürs Bescheid geben. Und wenn ihr auch noch was seht, ein Stau oder Blitzer, ruft wie immer gerne kostenlos an 0800 529 und 4x5. Gute Fahrt euch. Und unser Günther, der ist schon ganz aufgeregt. Die Schützenfestsaison in Niedersachsen, die ist quasi auf dem Höhepunkt. Was aber auch alles so schief laufen kann, wenn die Schützen feiern. Das hat er gleich für uns hier im Nachmittag bei FFN. Ich bin Jona. Hi zusammen.

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0: Das ist mehr Musik und mehr Abwechslung für euren Freitag bei FFN zwischen Feiertag und Wochenende. Gleich mit Miles Smith und Neil Horan. Drive Safe ist neu bei uns. Vorher sprechen wir jetzt nach Vatertag mal über ein Event, bei dem wir quasi gleich weiter feiern können und auch bisschen trinken. Die Schützenfeste Niedersachsen geht in die heiße Phase. Vielleicht trefft ihr bei eurem ja auch Günther. Der klärt uns jetzt schon mal über die Dinge auf, die beim Schützenfest auch schief gehen können.
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2: Hey, Günther! Moin. Wir alle wissen es, bald fängt die Schützenfestsaison an. Eine Zeit voller Gefahren. Fängt ja mal schon an mit Kränzeflechten. Also Birkenbraken an den Verkehrsschildern prügeln und nicht runterfallen. Aber Hauptsache mit Trecker rumnageln und Kiste Bier dabei. Und schon droht der Führerschein den Abgang zu machen. Wenn die Männer in der Wildnis das gefährliche Tannengrün erlegen, sitzen die Weibchen im Kreis und basteln diese Kränze. Das klingt ungefährlich, aber weil das die traditionelle Rollenteilung festigt, könnte es demnächst verboten werden. Dabei ist die Sitte des Kränzens ja uralt. Früher beim Schützenfest kamen immer mehrere Leute zu Tode, weil sie kaputt gesoffen, vor der Theke tot getrampelt oder an der achten Bratwurst erstickt. Ja, und weil das ganze Dorf nach dem Zeltfest so tattrig war, um Kranz für die Beerdigung zu flechten, wurden die vorher auf Vorrat fertig gemacht. Musste man am Montag dann bloß noch auf Ende schneiden, das Gestrüpp, Papierblumen dran, ab nach dem Friedhof. Heute überleben die meisten ja das Schützenfest, aber der Landkreis Emsland hat auf eine völlig unterschätzte Gefahr hingewiesen. Tief hängende Girlanden. Die werden womöglich von einem hohen LKW weggerissen, knallen dem nachfolgenden Verkehr vor der Scheibe und zack vom Baum. Oder tieffliegende Vögel verfangen sich darin. Bundeswehrflugzeuge verheddern sich in den fusseligen Tampen. Limbo-Tänzer werden dadurch angelockt. Und. Schön, dass der Landkreis Emsland auf diese völlig unterschätzten Gefahren hingewiesen hat. Munter bleiben!

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0: 17 Uhr haben wir es ganz genau und Spritpreise deutlich über 2 Euro. Ganz so schlimm ist es ja seit einigen Tagen nicht mehr. Christoph Knigge, aber die Preise steigen nun wieder.
1: Ja, zum ersten Mal seit knapp einer Woche sind die Preise wieder über die 2-Euro-Marke geklettert. Der Abstand zwischen E10 und Diesel ist zudem nur noch minimal. Erstmal seit knapp einer Woche sind die Preise wieder über die 2.

0: voneinander. Auf dem Höhepunkt der Spritpreise rund um Ostern war Diesel zwischenzeitlich um mehr als 25 Cent teurer. Diesel ist in normalen Zeiten eigentlich günstiger als E10, weil es niedriger besteuert wird. Sein Preis reagiert allerdings typischerweise stärker auf Krisen.
1: Nach wochenlangen Spannungen haben Bundeskanzler Merz und US-Präsident Trump wieder miteinander gesprochen. In einem Telefonat auf Trumps Rückreise aus China ging es um den Iran. Der soll wieder an den Verhandlungstisch zurückkehren und die Straße von Hormuz öffnen. Außerdem soll Teheran keine Atomwaffen besitzen. Merz und Trump sprachen auch über eine Friedenslösung für die Ukraine und stimmten sich vor dem NATO-Gipfel im Juli in Ankara ab. Das Telefonat gilt als Zeichen, dass sich die Beziehung nach dem heftigen Streit über den Iran-Krieg zwischen Deutschland und den USA wieder etwas entspannen. Russland und die Ukraine haben erstmals seit langem wieder größere Gruppen von Kriegsgefangenen ausgetauscht. Jeweils 205 Soldaten sind freigekommen. Ein erster Schritt eines geplanten Großaustauschs von insgesamt 1000 Gefangenen pro Seite. Getroffen haben sich beide Seiten an der Grenze zu Belarus. Russland hat dabei auch 526 tote ukrainische Soldaten übergeben und 41 eigene Leichen zurückbekommen. Und fast jeder oder jede vierte hat schon mal heimlich das Handy des Partners durchsucht. Das zeigt eine Umfrage des Digitalverbands Bitkom. Bei den Jüngeren unter 30 gab es sogar jeder zweite zu. Als häufigste Motive werden Neugier und der Verdacht auf Untreue genannt. Weitere Gründe sind vermutete Unehrlichkeit in anderen Dingen und frühere Vertrauensbrüche in der Beziehung.
2: Tja, beim Handy des Partners durchsuchen ist zumindest das Wetter, ja, ich weiß nicht, ist es auf eurer Seite oder nicht. Es ist eine Überleitung, die sollte gut starten, ist jetzt leider wie das Niedersachsenwetter so ein bisschen in Regen übergegangen. Den haben wir dabei heute Nachmittag, wechselt sich ab mit Sonne und Wolkengewitter, kann es auch geben, maximal 16 Grad sind dazu drin und wir sind schon deutlich wieder drunter, wird jetzt immer kühler die nächsten Stunden, 12 Grad in Sulingen am Froschbrunnen, auch in Hasenfeld im Auertal und 11 Grad in Westerstede am Mansinger Burgplatz. Der FFN3-Tage-Trend. Morgen starten wir erst schön, später kommen dann Schauer dazu. Sonntag, der schönste Tag, sonnig und trocken. Montag wieder wechselhaft. Milder wird es allerdings jeden Tag ein bisschen. 19 Grad sind dann schon am Montag drin.
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2: Mit der A1 aus Osnabrück Richtung Bremen zwischen dem Dreieck Stuhl und Bremen-Arsten. 4 Kilometer Stau, eine halbe Stunde dauert's länger. Vorsicht, ein brennender LKW auf der A2 Braunschweig Richtung Magdeburg in der Einfahrt Rennau. Vorsicht, Einliegenbleiber auf der B217 Springe Richtung Hannover zwischen Bredenbeck-Steinkrug und dem Abzweig nach Bredenbeck. Und die B537, Quatsch, habe ich... Ich weiß nicht, was ich gesagt habe, ich sag's nochmal. Die B443, Pattensen-Sehende, die meine ich, die ist zwischen der Koldinger Straße und Rieten in beiden Richtungen nach einem Unfall gesperrt.
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2: Auf der B6 Bremen Richtung Hannover in Höhe-Nienburg, auf der B191 Dannenberg Richtung Uelzen in Zernien, in Oldenburg einer auf der Wilhelmshavener Heerstraße in Höhe vom Geflügelhersteller in beiden Richtungen. In der Region Hannover auf der B6 gab's in Richtung Hannover hinter den beiden Tankstellen und im Emsland zwischen Thüne und Backum. Hier nicht schneller als 70 fahren. Danke André, David, Jeremy, Peter und Günni fürs Bescheid geben. Und wenn ihr auch noch was seht, ein Stau oder ein Blitzer, ruft gerne kostenlos an 0800 529 und 4x5. Gute Fahrt euch.
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2: Tja, und was braucht man so kurz vorm Wochenende? Was zum Mitreden, ne? Vielleicht mit den Freunden, mit der Family. Wie wäre es mit was aus dem Bereich Fußball, vor den Promis und vielleicht auch noch einen Serientipp? Bekommt ihr alles perfekt kombiniert, gleich hier bei mir. Schönen Freitag euch.

Also sie klingt ja schon mal sowas von nach Wochenende. Dua Lipa hier bei FFN und wir machen direkt weiter mit einem Künstler, der eigentlich eher für so ruhigere Songs und ganz viel Gefühl bekannt ist. Mit Fever Dream haut er jetzt aber mal einen raus, den kann man auch gut beim Grillabend hören oder den Vorbereitungen dafür. Hier ist Alex Lauren für mehr Musik und mehr Abwechslung am Freitagnachmittag bei FFN.

0: mittendrin im langen Wochenende oder nach Feierabend gleich im normalen Wochenende angekommen. Wir sind auf jeden Fall sehr gerne bei euch und bringen euch nochmal schnell auf den Stand in Sachen Promi-News.
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0: Ja, falls ihr noch einen Streaming-Tipp braucht, die ersten beiden Folgen von der neuen Staffel LOL, LOL, sind draußen. Ihr ist ja eigentlich mit Bulli Herbig als Moderator und Schiedsrichter. Ja, Comedians sind da ja in einem Raum. Wer lacht, verliert. Dieses Mal ist aber Bulli selbst mit dabei und übergibt die Leitung der Show an Horst Schlemmer, also der Kultfigur von Harpe Kerkeling. Ist eine coole Sache und ehrlicherweise auch ehrlich mal ein bisschen was Neues nach 6 Staffeln. Umso schöner. Damit geht's rüber zur Fußball-WM. Nur noch wenige Wochen, bis sie endlich losgeht. Und weil sie ja unter anderem auch in den USA ist, wird's gefühlt so ein bisschen, ja, ich sag mal, Super Bowliger. Also fürs WM-Finale zumindest gibt's jetzt auch eine große Halftime-Show, Halbzeitshow, wie wir sie vom Super Bowl kennen, unter anderem mit den K-Pop-Stars BTS, aber auch sie ist mit dabei. Madonna, und wir können uns auch auf eine absolute Fußballsong-Legende freuen, Shakira. Ja, ich persönlich bin gespannt, ob so viel Show und Fußball irgendwie zusammenpassen. Es dauert ja noch ein bisschen. Bis dahin, ja, liefern wir euch erstmal rund um die Uhr mehr Musik und mehr Abwechslung. Jetzt was ganz Entspanntes von Miley Cyrus. Ist ein Song für ihr jüngeres Ich, als sie zum Beispiel noch Hannah Montana gespielt hat. Younger You ist neu bei FFN. Hey.

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1: Ich bin Jonas Pape, schönen guten Tag. In Hannover stehen Bus und Bahn nächste Woche wieder still. Die Gewerkschaft Verdi hat in der Landeshauptstadt heute weitere Warnstreiks im Nahverkehr angekündigt. Mittwoch und Donnerstag sollen die Beschäftigten der Östra die Arbeit niederlegen, gemeinsam mit den Kolleginnen und Kollegen von Regiobus. Einzelne Fahrten auf den Regiobuslinien werden aber von Subunternehmen durchgeführt. Am 1. Juni wird weiter verhandelt. Der Vatertag ist wahrscheinlich wegen des Regenwetters bei uns in der Region dieses Jahr eher ruhig geblieben. Nur in Ahlfeld im Kreis Hildesheim gab es eine gefährliche Körperverletzung. Ein 22-Jähriger wurde von einem Unbekannten im 96-Shirt angegriffen. Die Polizei sucht Zeugen. In der Region Hannover, in den Kreisen Nienburg, Hameln und Holzminden spricht die Polizei dagegen von einem friedlichen Feiertag. Größere Zwischenfälle gab es hier nicht. Passend zum Start in die Freibadsaison hat die Stadt Hannover jetzt auch genug Rettungsschwimmer gefunden. Vor rund einem Monat waren noch einige Stellen unbesetzt, jetzt ist der Betrieb aller Freibäder aber gesichert, das hat uns ein Stadtsprecher gesagt. In Hannover haben die Bäder seit gestern geöffnet, heute starten das Waldbad Sehende und das Freibad Papenhorst im Landkreis Celle. Und Hannover 96 kämpft übermorgen um den Aufstieg in die Fußball-Bundesliga. Vor dem letzten Saisonspiel gegen Nürnberg steht das Team punktgleich mit Elversberg und Paderborn auf Rang 3. Alles ist da also noch möglich. Trainer Christian Tietz interessiert trotzdem nur, was auf dem Platz in Hannover passiert.
2: Für uns ist doch trotzdem eines, wir spielen hier zu Hause und wir wollen dieses Spiel unbedingt gewinnen, egal was woanders passieren würde.
1: 49.000 Fans fiebern am Sonntagnachmittag im ausverkauften Niedersachsenstadion mit.
3: Der Freitagnachmittag geht langsam Richtung Abend und es bleibt eher unruhig im Niedersachsenwetter. Sonne, Wolken wechseln sich ab, im Nordwesten auch Schauer und einzelne Gewitter sogar möglich. 10 Grad dazu in Emden am Hafentor, 14 in Suderburg an der St. Regimus-Kirche und 13 in Hardexen am Eselsbrunnen. Der FFN3-Tage-Trend, das Wochenende, das bleibt erstmal wechselhaft. Morgen starten wir freundlich, wird später mit Schauern und Gewitter weitergehen. Sonntag viel Sonne, meistens trocken und der Wochenstart dann schon wieder bewölkter und regnerischer. Es wird aber ja, milder und heißer, kann man fast sagen, bei bis zu 20 Grad dann wieder.
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3: Vorsicht, Fahrzeugteile auf der A1 Hamburg Richtung Bremen zwischen Hollenstedt und Heidenau. In der Gegenrichtung A1 aus Hamburg Richtung Bremen zwischen dem Dreieck Stur und Bremen-Arsten. 4 Kilometer Stau, eine halbe Stunde dauert es länger. Vorsicht, ein brennender LKW auf der A2 Braunschweig Richtung Magdeburg in der Einfahrt Rennau. Vorsicht, ein Plastikteil liegt auf der A352 Eckverbindung Hannover. Hannover Nord Richtung Hannover West zwischen Langenhagen, Kaltenwald, Weide und Hannover Flughafen. Vorsicht, ein Liegenbleiber auf der B217 Springe Richtung Hannover zwischen Bredenbeck-Steinkrug und dem Abzweig nach Bredenbeck und die B443 Pattensen Richtung Sehende, die ist zwischen der Koldinger Straße und Rethen nach einem Unfall gesperrt.
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3: Auf der B6 Bremen Richtung Hannover an Höhen-Nienburg, auf der B191 Dannenberg Richtung Uelzen in Zernien, in Oldenburg auf der Wilhelmshavener Heerstraße in Höhe vom Geflügelhersteller in beiden Richtungen. In der Region Hannover auf der B6 gab es in Richtung Hannover hinter den beiden Tankstellen und im Emsland zwischen Thüne und Backum. Hier sind 70 erlaubt. Danke André, David, Jeremy, Peter und Günni fürs Bescheid geben. Und wenn ihr auch noch was seht, ein Stau oder ein Blitzer, ruft wie immer gerne kostenlos an 0800 529 und 4x5. Gute Fahrt euch und am Sonntag feiern wir einen großen, runden Geburtstag. Der einzig wahre Udo Lindenberg wird 80 Jahre alt. Unser Jan schaut schon mal auf diese besonderen Rockstar-Jahrzehnte zurück. Gleich in seiner Welt in 30 Sekunden. Ich bin Jona, wünsche euch einen schönen Freitag, langsam Abend mit FFN.
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eine geile Nummer. Evanescence bei FFN, Bring Me To Life. Liebe ich einfach den Song. Und ja, vorab gratulieren, das soll ja Unglück bringen. Deswegen sage ich einfach mal ganz wertfrei, wir feiern am Sonntag einen großen runden Geburtstag, den 80. von

0: ist natürlich Udo Lindenberg und unser Jan, der schaut jetzt schon mal auf dieses beeindruckende Rockstar-Leben zurück.
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2: Udos 80. ist ein Feiertag für alle Lindianer. Und ich mach mein Ding. Für die ganze Panikfamilie. Und irgendwie, das muss man einfach anerkennen, hat Udo nicht nur mehrere Karrieren hingelegt mit tiefen persönlichen Tälern dazwischen. Wenn du mit Musik und Mut und Ehrlichkeit und Humor gezeigt, wie einfach das geht, tolerant zu sein und nebenbei sehr, sehr lässig. Sein Aufruf an alle, jeder ist halt, wie er oder sie halt ist. Hauptsache, wie er selbst sagt, individuell. Und darauf trinken wir doch ein Eierlikörchen. Denn auch das ist eine Udo-Weisheit. Alle Tage sind gleich lang, jedoch verschieden breit. Yeah.

0: So klingt FFN auf dem Weg ins Wochenende, falls ihr nicht sowieso schon mittendrin seid. Und gleich übernimmt hier Lisa FFN am Abend. Hallo.
1: Moin zusammen. Wir sprechen gleich über Liebe am Arbeitsplatz. Mhm. Ist ja erstmal nichts Ungewöhnliches, ne? Viele Paare lernen sich ja bei der Arbeit kennen. So auch Julia von Guten Morgen Niedersachsen und Jan vom neuen FFN Nachmittag. Ich habe meinen Freund Klaas auch hier bei FFN kennengelernt. Mhm. Und du, Jona, wärst auch gar nicht hier ohne Liebe am Arbeitsplatz.
0: Vollkommen richtig. Meine Eltern haben sich in einem ostfriesischen Möbelladen kennengelernt in der Buchhaltung und tatsächlich, sonst würde ich hier nicht stehen. Es ist krass.
1: Einige von euch teilen sich ja auch den Arbeitsplatz mit dem Partner oder der Partnerin. Dazu habt ihr uns auch ganz tolle Sprachnachrichten geschickt. Wie gut das klappt, das hören wir dann gleich.
0: Da plaudert Lisa auch nochmal aus dem Nähkästchen, wie das so mit der Trennung Privates und Berufliches klappt. Alles gleich hier bei FFN am Abend. Viel Spaß euch.
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0: fiebern am Wochenende den letzten Entscheidungen über Auf- und Abstieg entgegen. Christoph Knigge, es gibt aber auch noch einen anderen großen Wettbewerb.
1: Ja, da geht es um die ganz große Show. Der Eurovision Song Contest steht an und seit heute wissen wir auch, wann Deutschland dran ist. Die Startreihenfolge steht fest. Lange warten müssen wir auf den deutschen Beitrag nicht.
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1: Die deutsche Teilnehmerin Sarah Engels mit ihrem Song Fire hat es morgen Abend schnell hinter sich. Sie betritt die ESC-Bühne in Wien schon als zweiter Act. FFN-Reporterin Antonia Brandt.
3: Der Startplatz Nummer 2 bedeutet auch, dass nach ihrem Lied noch 23 weitere kommen und dass sie dem Publikum bis zum Beginn der Abstimmung mit am längsten in Erinnerung bleiben muss. Das dürfte aber besonders schwer werden, wenn direkt nach dem deutschen Beitrag der israelische auf der Bühne steht. Israel ist zwar fest im ESC verankert und Mitglied der Europäischen Rundfunkunion. Wegen des Vorgehens im Gazakrieg steht die Teilnahme aber in der Kritik. 5 Länder boykottieren. Israel ist zwar fest im ESC verankert und Mitglied

0: tanken, denn da sind die Preise meist noch etwas niedriger. Bei der FDP gibt es jetzt nur noch einen Kandidaten für den neuen Chefposten und das ist Wolfgang Kubicki. Der nordrhein-westfälische FDP-Landeschef Henning Höhne hat seine Kandidatur zurückgezogen, das bestätigt ein Sprecher der Partei in Nordrhein-Westfalen. Die Liberalen wählen beim Bundesparteitag Ende des Monats ihre Spitze neu. Die FDP steckt in einer tiefen Krise. Bei der Bundestagswahl scheiterte sie an der 5%-Hürde und flog aus dem Parlament. Sie sitzt auch nur noch in 6 der 16 Landesparlamente. Und noch zum Sport. Manuel Neuer wird seine Fußballkarriere diesen Sommer nicht beenden. Er wird eine weitere Saison im Tor beim FC Bayern München stehen. Der deutsche Rekordmeister hat die Vertragsverlängerung mit dem 40 Jahre alten Kapitän bis Juni nächsten Jahres bekannt gegeben.
1: Das Niedersachsenwetter ist heute so richtig mittelmäßig. Es ist irgendwie so ein Mischmasch zwischen Wolken, Regen und einzelnen Gewittern. Heute Abend ist es dann aber noch mittelmäßig warm bei 13 Grad in Einbeck an der Brauerei aktuell. 11 haben wir in Wilhelmshaven an der Kaiser-Wilhelm-Brücke und in Herzberg am Welfenschloss. Der FFN3-Tage-Trend. Morgen geht's mit Regen weiter. Nachmittags wird's dann etwas schöner, vor allem an der Küste. Am Sonntag kommt dann wieder mehr die Sonne raus.
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1: Vorsicht, Fahrzeugteile auf der A1 Hamburg Richtung Bremen zwischen Hollenstedt und Heidenau. Vorsicht, ein brennender LKW auf der A2 Braunschweig Richtung Magdeburg in der Einfahrt Rennau. Vorsicht, ein Liegenbleiber auf der A39 Hamburg Richtung Lüneburg in der Ausfahrt Hahndorf. Und die B443 Pattensen Richtung Sehende ist zwischen der Koldinger Straße und Rethen nach einem Unfall gesperrt.
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1: Habt ihr gesehen, auf der B6 Bremen Richtung Hannover in Höhe Nienburg, auf der B191 Dannenberg Richtung Uelzen in Zernin. Und Maxi aus dem FFN-Team ist gerade auf dem Weg ins Wochenende und hat auch noch einen Blitzer entdeckt. Moin.
3: Und zwar auf der B217 Hameln in Richtung Springe, kurz vorm Ortseingang Hachmühlen. Da ist 100. Liebe Grüße.
1: Liebe Grüße zurück. In Oldenburg steht auch noch einer auf der Wilhelmshavener Heerstraße in Höhe vom Geflügelhersteller in beiden Richtungen. Danke André, David, Maxi und Jeremy fürs Melden. Und wenn ihr noch einen Stau oder Blitzer gesehen habt, ruft gerne an, kostenlos. 0800 529 und 4x5. Gute Fahrt.
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1: Schön, dass ihr mit dabei seid. Das Feierabendbierchen habt ihr euch so richtig verdient, ganz besonders, wenn ihr heute am Brückentag alles am Laufen gehalten habt, während viele andere frei haben. Prost zusammen!

neu bei FFN. One Republic. Need your love. 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
1: Hier ist FFN, euch einen schönen Feierabend. Die ein oder anderen werden vielleicht auch mit ihrem Partner oder der Partnerin zusammen in den Feierabend gehen. Den ganzen Tag sprechen wir schon über Liebe am Arbeitsplatz. Julia aus Guten Morgen Niedersachsen und Jan vom neuen FFN-Nachmittag. Geht's auch so? Seit 8 Jahren sind sie ein Paar und haben sich auch bei der Arbeit kennengelernt. Kann's für euch klappen oder ist es eher No-Go? Das haben wir euch gefragt. Bei Nadine aus York im Kreis Stade funktioniert's mit kleinen Einschränkungen.
2: Mein Mann und ich, wir arbeiten seit, ich glaube, 13 Jahren zusammen im Autohaus und es klappt ganz hervorragend. Allerdings bin ich ganz dankbar darum, dass wir meistens unterschiedliche Arbeitszeiten haben und es somit nicht dazu kommt, dass wir gemeinsam fahren. Dann wäre der Betrieb noch länger ein Thema und das tut uns nicht gut.
1: Ja, das verstehe ich. Ihr wollt euch ja auch nicht ständig nur über die Arbeit unterhalten. Insa aus Flachsmeer in Ostfriesland hat sich auch bei uns gemeldet. Da hat der gleiche Job einiges einfacher gemacht.
3: Da wir vorher 2 verschiedene Jobs hatten, ich auf Montage, er auf Montage, war das ganz schlecht für uns.
4: Jetzt viel besser. Wir teilen uns das gleiche Büro. Wir gehen auch zusammen auf Montage, haben somit auch das gleiche Hotelzimmer. Und ich kann nur dazu sagen, für uns war es genau das Richtige. Es kann sehr wohl klappen.
1: Also nicht nur zusammen auf Montage, sondern auch noch dasselbe Hotelzimmer. Da spart der Chef auch noch ein paar Euro. Win-win sozusagen. Macht euch ein schönes Wochenende mit Partner-Arbeitskollege. Oder ohne, Hauptsache mit FFN. Moin!

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2: Ich bin Jonas Pape, schönen guten Abend. Seit Jahren sorgt sie für Streit. Inzwischen hat Kanzler Friedrich Merz bei einem Besuch in Emden aber klargemacht, die Vertiefung von Weser und Ems soll kommen. Und das wirklich schnell. FFN-Reporterin Julia Zions, was bringt das Ganze aber eigentlich und wer ist dagegen?
3: Die Länder Niedersachsen und Bremen wollen die Fahrrinnen um bis zu einen Meter ausbaggern, damit größere Schiffe Bremerhaven, Brake und Emden anlaufen können. Aus ihrer Sicht sichert das Arbeitsplätze und macht die Häfen konkurrenzfähig, etwa gegenüber Rotterdam. Ohne die Vertiefung seien viele geplante Investitionen in Gefahr, zum Beispiel zur CO2-Reduktion im Hafen Bremerhaven. Umweltverbände wie BUND und WWF warnen dagegen vor massiven Schäden. Durch die Vertiefung würde es mehr Schlick, versalzene Böden, gefährdete Deiche und schlechtere Wasserqualität geben. Und auch Bauern und Fischer fürchten um ihre Existenz. Für die Planung ist jetzt die Wasserstraßen- und Schifffahrtsverwaltung des Bundes zuständig. Eine Entscheidung steht aber noch aus.
2: Widerstandskraft und die Vielfalt der Nordsee. Dafür stehen die Katzenhaie zumindest laut des Nordseeheilbads Borkum. Die Insel hat eine vielfältige Unterwasserwelt und FFN-Reporter Moritz Ort, heute wurden wieder Katzenhaie bei der Insel ausgewildert.
4: Die Katzenhaie gehören zu den kleinsten Vertretern ihrer Art. Sie sind rund 60 bis 100 cm lang und haben eine sandfarbene Haut. Dadurch sind sie auf dem Nordseeboden quasi unsichtbar, was sie zu eleganten Jägern macht. Für Menschen sind die kleinen Haie aber nicht gefährlich. Sie sind unverzichtbar für das Gleichgewicht der Ozeane, wie uns Aquariumsleiterin Claudia Tuchenmeier heute bei der Auswilderung der Katzenhaie auf Borkum erzählt hat.
5: Weil die stehen ja am Ende der Nahrungskette und regulieren praktisch die Bestände aller anderen Arten, die drunter stehen in der Nahrungskette. Und wenn es keine Haie mehr gäbe, dann würden zum Beispiel Pflanzenfresser zu viele werden, dann gäbe es wieder keine Algen mehr, keine Pflanzen.
4: Leider sterben Katzenhaie auch immer wieder beim Beifang durch Fischernetze oder sie werden sogar aktiv bejagt. 9 Katzenhaie wurden heute ausgewildert, sie sollen das Ökosystem der Nordsee verbessern.
2: Noch mehr News aus Niedersachsen gibt's im Kurznachrichtenüberblick von FFN Niedersachsen-Reporterin Antonia Brandt.
6: IG Metall und Volkswagens Betriebsrat haben die Spekulationen über Werksschließungen in Deutschland zurückgewiesen. Alle Standorte bleiben erhalten, heißt es in einer gemeinsamen Stellungnahme. Zuletzt wurde vor allem über die Zukunft des VW-Werks in Osnabrück diskutiert. Ab Mitte 2027 gibt es Stand jetzt keinen neuen Auftrag. Immer wieder wurde spekuliert, ob Rüstungskonzerne das Werk übernehmen. In Pollhagen im Kreis Schaumburg hat es auf dem Mittellandkanal einen Unfall gegeben. Ein Schiff ist hier gegen eine Brücke geprallt. Dabei wurde das Führerhaus zerstört. Das ist auf ein Auto an Deck gekracht. Das Schiff war nach einem Notstopp manövrierunfähig. Es musste in den nächsten Hafen geschleppt werden. Und beim Tarifstreit im ÖPNV hat auch die vierte Verhandlungsrunde kein Ergebnis gebracht. Deswegen wird heute und morgen in Osnabrück gestreikt. Busse bleiben zum Teil im Depot. Heute hat Verdi dann noch angekündigt, dass es nächste Woche auch in Göttingen und Hannover Einschränkungen gibt. In Göttingen fahren am Dienstag und Mittwoch keine Busse. In Hannover sind die Beschäftigten von Östra und Regiobus am Mittwoch und Donnerstag zum Streik aufgerufen.
2: Die älteste Fichte der Welt ist mehr als 9000 Jahre alt. Ja, und der Fakt könnte morgen nochmal wichtig werden, wenn in Bad Pyrmont die erste deutsche Meisterschaft im Bäumumarmen stattfindet. Die Idee stammt aus Finnland, da gibt es seit Jahren schon eine Weltmeisterschaft. Die Veranstalter aus Bad Pyrmont haben sich mit dem Team aus Finnland zusammengesetzt und die Veranstaltung zu uns nach Niedersachsen geholt. Und FFN Niedersachsen-Reporter Maxi Witzmann, ein Teil des finnischen Orga-Teams, ist auch gleich mitgekommen.
7: Wenn es morgen im Bad Pyrmonter Kurpark darum geht, wer am schnellsten, am kreativsten oder am innigsten Bäume umarmt, dann sitzen auch zwei Personen aus Finnland in der Jury, hat uns Nicole Lödiger aus dem Organisationsteam der Deutschen Meisterschaft gesagt.
8: Mika und Stefan, so heißen die beiden, die die Weltmeisterschaft seit Jahren in Finnland ausrichten, die kommen wirklich nach Deutschland, nach Bad Pyrmont, um uns zu besuchen, weil sie einfach die Idee so toll fanden, dass wir das aufgegriffen haben, und die sitzen auch mit in der Jury.
7: Mitmachen kann morgen jeder, der will. Ab 10 Uhr ist die Anmeldung am Kurpark in Bad Pyrmont möglich. Um 12 Uhr geht's dann mit der Meisterschaft los. Alle Teilnehmer müssen 3 Disziplinen absolvieren. In der ersten geht es darum, möglichst schnell viele Bäume zu umarmen. In der zweiten Runde müssen die Teilnehmerinnen und Teilnehmer dann einen Baum möglichst kreativ und innig umarmen. Und in Runde 3 geht es um Baumwissen. Da müssen Fragen beantwortet werden.
2: Ja, was es nicht alles gibt. Und das war der Tag in Niedersachsen. 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
9: Ins Wochenende startet ihr doch eher überdacht. Das Niedersachsenwetter ist in vielen Orten nass heute Abend. Auch im Laufe der Nacht sind immer wieder Schauer mit dabei, bei Tiefstwerten von 8 bis 2 Grad. 10 sind es aktuell in Emden am Hafentor, 14 haben wir in Braunschweig am Eulenspiegelturm und 12 sind es in Bad Münder am Kurpark aktuell. Der FFN-3-Tage-Trend mit Wolken, Regen und ein bisschen Sonne geht es durchs Wochenende. Ab morgen Nachmittag wird es dann etwas freundlicher bei bis zu 14 Grad in Wolfsburg.
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9: Vorsicht, ein brennender LKW auf der A2 Braunschweig Richtung Magdeburg in der Einfahrt Rennau. Und Vorsicht, ein Liegenbleiber auf der A39 Hamburg Richtung Lüneburg in der Ausfahrt Hahndorf.
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9: Habt ihr gesehen auf der B6 Bremen Richtung Hannover in Höhe Nienburg? Auf der B191 Dannenberg Richtung Uelzen in Zernien? Auf der B217 Hameln Richtung Springe kurz vorm Ortseingang Hachmühlen 100 sind da erlaubt? Und in Oldenburg auf der Wilhelmshavener Heerstraße in Höhe vom Geflügelhersteller in beiden Richtungen. Danke André, David, Maxi und Jeremy fürs Melden. Und wenn ihr noch einen Stau oder Blitzer gesehen habt, ruft gerne an, ist kostenlos. 0800 529 und 4x5. Euch eine gute und sichere Fahrt in den Freitagabend. Ich bin Lisa. Moin zusammen.

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0: FFN hier am Freitagabend. Das ist Crazy von Lost Frequencies. Für mehr Musik, mehr Abwechslung gibt's jetzt den neuen Song Vertigo von der Hamburgerin Tiffany Harris. Den spiele ich euch gleich. Vorher sprechen wir noch über ein ernstes, aber sehr wichtiges Thema: Trickbetrug.
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0: Die Opfer sind oft ältere und einsame Menschen. Mehr als 700.000 Fälle von Trickbetrug gab es im letzten Jahr allein in Deutschland. Die Klassiker sind der Enkeltrick oder sogenannte Schockanrufe. Kriminalhauptkommissar Tim Ratajczak von der Polizei Hannover kennt die wichtigsten Warnzeichen.
2: Wenn die Täter Bargeld fordern, wenn die Täter Wertgegenstände abfragen, die im Hause sind, das macht die Polizei nicht. Die Polizei fordert nicht eine Auskunft über Wertgegenstände im Haus und sie holt sie schon gar nicht persönlich zu Hause ab. Das ist schon mal ein großer Faktor. Und wenn dann auch es auf Dringlichkeit ankommt, wenn man keine Zeit hat zu überlegen, wenn es auch keinen Tag warten kann, allein da kann man schon sagen, das ist ein Betrug.
0: Wenn am Telefon etwas dubios wirkt, ist sein Rat, einfach auflegen. Auch für den Fall, dass angeblich echte Polizisten vor der Tür stehen, hat er einen Tipp.
2: Natürlich sind Sicherungseinrichtungen an der Haustür immer von Vorteil, eine Vorlegekette oder ein entsprechender Sperrriegel, sodass die Betrüger vielleicht auch gar nicht in die Wohnung kommen. Und wenn jemand vor der Tür steht, kann man auch die 110 anrufen. Dann kann bestätigt werden, dass Kollegen tatsächlich vor Ort sind oder nicht. Und wenn nicht, kommen echte Polizisten und schauen mal nach.
0: Bei Schockanrufen sofort auflegen, kein Bargeld oder Wertsachen rausgeben, das eigene Haus absichern und im Zweifel die 110 wählen. Das sind die Tipps von Kriminalhauptkommissar Tim Ratajczak aus Hannover, um uns gegen Trickbetrüger zu schützen.
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7: 19 Uhr. Zuletzt waren die Beziehungen zwischen den USA und Deutschland belastend. Christoph Knigge, nun gibt's wieder eine Annäherung.
8: Ja, es geht um die Herren Merz und Trump. Nach der ein oder anderen Unstimmigkeit haben der deutsche Bundeskanzler und der US-Präsident wieder miteinander gesprochen.
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8: Auf seiner Rückreise aus China hat Trump mit Merz telefoniert. Die beiden haben laut Kanzleramt über den Iran-Konflikt, die Ukraine und den kommenden NATO-Gipfel gesprochen. FFN-Reporter Maxi Witzmann, die Stimmung war zuletzt ja ziemlich eisig.
10: Ja, Trump und Merz hatten sich gegenseitig öffentlich attackiert. Merz hatte den USA eine fehlende Strategie im Iran-Krieg vorgeworfen. Trump legte auf seiner Plattform nach und spottete über den Kanzler. Mit dem Telefonat scheint nun wieder etwas Ruhe einzukehren. Beide betonen die enge Partnerschaft in der NATO. Im Iran-Konflikt wollen die USA und Deutschland gemeinsam Druck machen, damit Teheran an den Verhandlungstisch kommt und die Straße von Hormuz wieder öffnet. Das Telefonat gilt als wichtiges Signal vor dem NATO-Gipfel im Juli in Ankara.
8: Russland hat im Atomstreit mit dem Westen Hilfe angeboten. Er habe Präsident Putin in Russland getroffen und man habe auch über Uran gesprochen, sagte der iranische Außenminister bei einer Pressekonferenz in Neu-Delhi. Kreml-Chef Putin hatte zuletzt gesagt, Russland sei bereit, hoch angereichertes Uran aus dem Iran zur Lagerung zu übernehmen. Das iranische Atomprogramm ist umstritten. Die USA, Israel und westliche Staaten werfen der Führung in Teheran vor, Atomwaffen bauen zu wollen. Der Iran weist das zurück. Sarah Engels steht beim Eurovision Song Contest Finale in Wien. Morgen gleich zu Beginn auf der Bühne. Für Deutschland tritt sie mit ihrem Song Fire als zweite Kandidatin an. Ob das frühe Startlos ihr am Ende Stimmen kostet, zeigt die Show dann am Samstagabend. Direkt nach ihr steht Israels Beitrag auf dem Programm. Der sorgt im Vorfeld schon für einige Diskussionen wegen des Gazakriegs und weil Israel dabei ist, boykottieren 5 Länder dieses Jahr den ESC. Noch zum Sport. Die deutsche Eishockey-Nationalmannschaft ist des Gazakriegs und weil Israel dabei

0: hat der kurze Schauer ausgereicht, dass alle Beete nass genug geworden sind? Ich weiß es auch immer nicht. Ne? Ich fasse sicherheitshalber immer noch mal in die Beete rein. Meistens ist die Erde dann doch noch feucht genug. 10 Grad aktuell in Wehna an den Torfhiefen, 13 haben wir aktuell in Großschwilper bei der St. Nikolauskirche und in Schöning am Forschungsmuseum. Der FFN3-Tage-Trend, der Regen begleitet uns durchs Wochenende. Ab morgen Nachmittag wird es dann aber wieder zwischenzeitlich freundlicher. Auch am Sonntag kommt zwischen den Schauern immer wieder die Sonne raus.
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0: Vorsicht, Plastikteile auf der A2 Hannover Richtung Dortmund zwischen Bad Nenndorf und Lauenau. Vorsicht, Holzteile liegen auf der A7 Hamburg Richtung Hannover zwischen Thies-Hope und Galsdorf. Und Vorsichten liegen bleibe auf der A39 Hamburg Richtung Lüneburg in der Ausfahrt Hahndorf.
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0: Stehen auf der B191 Starnberg Richtung Uelzen in Zernien, auf der B213 Wildeshausen Richtung Delmhorst in Hoyerswege bei der Bushaltestelle 70 sind erlaubt, auf der B214 Sulingen Richtung Diepholz kurz hinter Freistadt, auf der B217 Hameln Richtung Springe kurz vorm Ortseingang Hachmühlen 100 sind da erlaubt. Und in Oldenburg auf der Wilhelmshavener Heerstraße in Höhe vom Geflügelhersteller. In beiden Richtungen blitzt es da. Danke David, Traute, Ineke, Maxi und Jeremy nochmal fürs Melden. Und wenn ihr noch einen Stau oder Blitzer gesehen habt, ruft gerne an, kostenlos 0800 529 und 4x5. Gute Fahrt!
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0: Euch einen schönen Brückentag. Wir sind ja schon mittendrin im langen Wochenende. Jede Menge Zeit, um was mit der Familie zu unternehmen. Was so los ist bei uns im schönsten Bundesland der Welt, hört ihr gleich.

0: FFN. Nina mit 99 Luftballons. Was für ein genialer Klassiker aus den 80ern. Für mehr Musik, mehr Abwechslung spiele ich euch gleich den neuen Song Body Talk von Alle Farben und René Miller. Der gibt uns jetzt nochmal einen ordentlichen Boost für den Abend und das lange Wochenende. Und da ist richtig viel los bei uns im Land. Moin Björn aus dem FFN-Team.
1: Moin, wir sind mitten im Wonnemonat und da gibt es noch jede Menge bunter Maifeste, zum Beispiel in Wolfenbüttel oder auch in Osnabrück, so mit Fressmeile und jeder Menge Kotzmühlen.
0: Also Fahrgeschäfte.
1: Genau. In Rodenfehn in Ostfriesland, da steigt Sonntag das erste Fehntier-Entenrennen und auf Jüst, da gibt's das Jüstival. Highlight für die Kleinen, die Spiele Feuerwehr Oldenburg.
0: Oh, schön. Jetzt im Frühling gibt's ja auch wieder viel draußen zu entdecken.
1: Ja, zum Beispiel in Bleckede im Kreis Lüneburg, da erfahrt ihr, wie Biber und Elbfische leben im Biosphärium Elbtower. Und Sonntag am Internationalen Museumstag, da könnt ihr bei Duderstadt im Kreis Göttingen mit euren Kindern zusammen viel über die Geschichte der deutschen Teilung erfahren. Mhm. Mira Keune vom Grenzland Museum, das übernimmt die kleine Maya im neuen Audioguide entlang der alten Grenze.
2: Maya, die wird auf dieser Strecke über 12 Standorte stolpern. Das kann ein Zaun sein, ein Grenzpfahl oder auch etwas in der Landschaft, was sie entdeckt und nicht sofort versteht. Und deswegen ist ihr Opa gefordert, das zu erklären und einzuordnen.
1: Ein Stück Geschichte auch für die, die sie nicht mehr miterlebt haben.
0: Ja, danke Björn und euch ein schönes Wochenende mit FFN. Wir

0: Ich bin Jonas Pape, schönen guten Abend. Seit Jahren sorgt sie für Streit. Inzwischen hat Kanzler Friedrich Merz bei einem Besuch in Emden aber klargemacht, die Vertiefung von Weser und Ems soll kommen. Und das wirklich schnell. FFN-Reporterin Julia Zions, was bringt das Ganze aber eigentlich und wer ist dagegen?
1: Die Länder Niedersachsen und Bremen wollen die Fahrrinnen um bis zu einen Meter ausbaggern, damit größere Schiffe Bremerhaven, Brake und Emden anlaufen können. Aus ihrer Sicht sichert das Arbeitsplätze und macht die Häfen konkurrenzfähig, etwa gegenüber Rotterdam. Ohne die Vertiefung seien viele geplante Investitionen in Gefahr, zum Beispiel zur CO2-Reduktion im Hafen Bremerhaven. Umweltverbände wie BUND und WWF warnen dagegen vor massiven Schäden. Durch die Vertiefung würde es mehr Schlick, versalzene Böden, gefährdete Deiche und schlechtere Wasserqualität geben. Und auch Bauern und Fischer fürchten um ihre Existenz. Für die Planung ist jetzt die Wasserstraßen- und Schifffahrtsverwaltung des Bundes zuständig. Eine Entscheidung steht aber noch aus.
0: Widerstandskraft und die Vielfalt der Nordsee. Dafür stehen die Katzenhaie zumindest laut des Nordsee-Heilbads Borkum. Die Insel hat eine vielfältige Unterwasserwelt und FFN-Reporter Moritz Ort, heute wurden wieder Katzenhaie bei der Insel ausgewildert.
2: Die Katzenhaie gehören zu den kleinsten Vertretern ihrer Art. Sie sind rund 60 bis 100 cm lang und haben eine sandfarbene Haut. Dadurch sind sie auf dem Nordseeboden quasi unsichtbar, was sie zu eleganten Jägern macht. Für Menschen sind die kleinen Haie aber nicht gefährlich. Sie sind unverzichtbar für das Gleichgewicht der Ozeane, wie uns Aquariumsleiterin Claudia Tuchenmeier heute bei der Auswilderung der Katzenhaie auf Borkum erzählt hat.
3: Weil die stehen ja am Ende der Nahrungskette und regulieren praktisch die Bestände aller anderen Arten, die drunter stehen in der Nahrungskette. Und wenn es keine Haie mehr gäbe, dann würden zum Beispiel Pflanzenfresser zu viele werden, dann gäbe es wieder keine Algen mehr, keine Pflanzen.
2: Leider sterben Katzenhaie auch immer wieder beim Beifang durch Fischernetze oder sie werden sogar aktiv bejagt. 9 Katzenhaie wurden heute ausgewildert, sie sollen das Ökosystem der Nordsee verbessern.
0: Noch mehr News aus Niedersachsen gibt's im Kurznachrichtenüberblick von FFN Niedersachsen-Reporterin Antonia Brandt.
4: IG Metall und Volkswagens Betriebsrat haben die Spekulationen über Werksschließungen in Deutschland zurückgewiesen. Alle Standorte bleiben erhalten, heißt es in einer gemeinsamen Stellungnahme. Zuletzt wurde vor allem über die Zukunft des VW-Werks in Osnabrück diskutiert. Ab Mitte 2027 gibt es Stand jetzt keinen neuen Auftrag. Immer wieder wurde spekuliert, ob Rüstungskonzerne das Werk übernehmen. In Pollhagen im Kreis Schaumburg hat es auf dem Mittellandkanal einen Unfall gegeben. Ein Schiff ist hier gegen eine Brücke geprallt. Dabei wurde das Führerhaus zerstört. Das ist auf ein Auto an Deck gekracht. Das Schiff war nach einem Notstopp manövrierunfähig. Es musste in den nächsten Hafen geschleppt werden. Und beim Tarifstreit im ÖPNV hat auch die vierte Verhandlungsrunde kein Ergebnis gebracht. Deswegen wird heute und morgen in Osnabrück gestreikt. Busse bleiben zum Teil im Depot. Heute hat Verdi dann noch angekündigt, dass es nächste Woche auch in Göttingen und Hannover Einschränkungen gibt. In Göttingen fahren am Dienstag und Mittwoch keine Busse. In Hannover sind die Beschäftigten von Östra und Regiobus am Mittwoch und Donnerstag zum Streik aufgerufen.
0: Die älteste Fichte der Welt ist mehr als 9000 Jahre alt. Ja, und der Fakt könnte morgen nochmal wichtig werden, wenn in Bad Pyrmont die erste deutsche Meisterschaft im Bäumumarm stattfindet. Die Idee stammt aus Finnland, da gibt es seit Jahren schon eine Weltmeisterschaft. Die Veranstalter aus Bad Pyrmont haben sich mit dem Team aus Finnland zusammengesetzt und die Veranstaltung zu uns nach Niedersachsen geholt. Und FFN Niedersachsen-Reporter Maxi Witzmann, ein Teil des finnischen Orga-Teams, ist auch gleich mitgekommen.
5: Wenn es morgen im Bad Pyrmonter Kurpark darum geht, wer am schnellsten, am kreativsten oder am innigsten Bäume umarmt, dann sitzen auch zwei Personen aus Finnland in der Jury, hat uns Nicole Lödiger aus dem Organisationsteam der Deutschen Meisterschaft gesagt.
6: Nita und Stefan, so heißen die beiden, die die Weltmeisterschaft seit Jahren in Finnland ausrichten, die kommen wirklich nach Deutschland, nach Bad Pyrmont, um uns zu besuchen, weil sie einfach die Idee so toll fanden, dass wir das aufgegriffen haben und die sitzt auch mit in der Jury.
5: Mitmachen kann morgen jeder, der will. Ab 10 Uhr ist die Anmeldung am Kurpark in Bad Pyrmont möglich. Um 12 Uhr geht es dann mit der Meisterschaft los. Alle Teilnehmer müssen 3 Disziplinen absolvieren. In der ersten geht es darum, möglichst schnell viele Bäume zu umarmen. In der zweiten Runde müssen die Teilnehmerinnen und Teilnehmer dann einen Baum möglichst kreativ und innig umarmen. Und in Runde 3 geht es um Baumwissen. Da müssen Fragen beantwortet werden.
0: Ja, was es nicht alles gibt. Und das war der Tag in Niedersachsen. 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
7: Vom Regen lassen wir uns zum Start ins Brückentagswochenende nicht unterkriegen. Es regnet ja auch nicht die ganze Zeit, ne? Und super kalt ist es jetzt auch nicht. 10 Grad aktuell in Delmenhorst an der alten Wassermühle, sogar 13 haben wir in Wolfenbüttel am Blauen Rathaus und 12 sind es in Jagsheim beim Kleinen Gärtnerverein. Der FFN-3-Tage-Trend mit einem Wolken-Regen-Sonne-Mix geht es morgen weiter. Immer wieder wird was runterkommen die nächsten Tage. Ab Sonntag wird es dann wieder wärmer bei bis zu 18 Grad. Am Montag haben wir bis zu 19 Grad.
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7: Vorsicht Rehe auf der A28 Bremen-Oldenburg in Höhe Hatten in beiden Richtungen. Vorsicht Liegenbleiber auf der A28 Oldenburg Richtung Leer in der Überleitung zur A31 Richtung Leer. Vorsicht, noch ein Liegenbleiber auf der A31 Emden Richtung Leer zwischen Feenhusen und Leer Nord. Vorsicht, noch ein Liegenbleiber auf der A39 Hamburg Richtung Lüneburg in der Ausfahrt Hahndorf. Und Vorsicht, ein Liegenbleiber auf der A352, das ist die Eckverbindung Hannover-Nord Richtung Hannover-West zwischen dem Dreieck Hannover-Nord und Langenhagen-Kaltenweide.
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7: Habt ihr gesehen auf der B191 Dannenberg Richtung Uelzen in Zernieren? Auf der B213 Wildeshausen Richtung Delmhorst in Hoyerswege bei der Bushaltestelle, 70 sind da erlaubt. Auf der B214 Suhling Richtung Diepholz, kurz hinter Freistadt. Auf der B217 steht noch einer, Hameln Richtung Springe, kurz vorm Ortseingang Hachmühlen, 100 sind da erlaubt. Und in Oldenburg auf der Wilhelmshavener Heerstraße in Höhe vom Geflügelhersteller. In beiden Richtungen blitzt es da. Danke David, Traute, Inneke, Maxi und Jeremy immer nochmal fürs Melden. Und wenn ihr noch einen Stau oder Blitzer gesehen habt, dann klingelt gern durch. Ist kostenlos wie immer. 0800 529 und 4x die 5. Gute und sichere Fahrt in den Freitagabend. Ich bin Lisa. Moin zusammen.

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0: Hier am schönen Brückentagsfreitag. Bei uns in Niedersachsen ist die Schützenfestsaison im vollen Gange. Einige von euch sind bestimmt jetzt auch am Wochenende auf einem unterwegs, zum Beispiel beim Schützenfest in Großmoor im Landkreis Celle oder beim Schützenverein St. Hubertus an der Wenne im Emsland. Schützenfeste sind aber nicht nur bei euch gerade Thema, sondern auch in Plattengülle. Hier ist Günther.
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2: Hey, moin, wir alle wissen es, bald fängt die Schützenfestsaison an, eine Zeit voller Gefahren. Fängt ja mal schon an mit Kränze flechten, also Birkenbraken an den Verkehrsschilder prügeln und nicht runterfallen. Aber Hauptsache mit Trecker rumnageln und Kiste Bier dabei. Und schon droht der Führerschein den Abgang zu machen. Wenn die Männer in der Wildnis das gefährliche Tannengrün erlegen, sitzen die Weibchen im Kreis und basteln diese Kränze. Das klingt ungefährlich, aber weil das die traditionelle Rollenteilung festigt, könnte es demnächst verboten werden. Dabei ist die Sitte des Kränzens ja uralt. Früher beim Schützenfest kamen immer mehrere Leute zu Tode, weil sie kaputt gesoffen, vor der Theke tot getrampelt oder an der achten Bratwurst erstickt. Ja, und weil das ganze Dorf nach dem Zeltfest zu tattrig war, um Kranz für die Beerdigung zu flechten, wurden die vorher auf Vorrat fertig gemacht. Musste man am Montag dann bloß noch auf Ende schneiden, das Gestrüpp, Papierblumen dran, ab nach dem Friedhof. Heute überleben die meisten ja das Schützenfest, aber der Landkreis Emsland hat auf eine völlig unterschätzte Gefahr hingewiesen. Tief hängende Girlanden. Die werden womöglich von einem hohen LKW weggerissen, knallen dem nachfolgenden Verkehr vor der Scheibe und zack vom Baum. Oder tieffliegende Vögel verfangen sich darin. Bundeswehrflugzeuge verheddern sich in den fusseligen Tampen. Limbo-Tänzer werden dadurch angelockt. Und. Schön, dass der Landkreis Emsland auf diese völlig unterschätzten Gefahren hingewiesen hat. Munter bleiben!

0: 20 Uhr, Spritpreise deutlich über 2 Euro. So ist es ja seit einigen Tagen nicht mehr. Christoph Knigge, aber die Preise steigen nun wieder an.
1: Ja, zum ersten Mal seit knapp einer Woche sind die Preise wieder über die 2-Euro-Marke geklettert. Der Abstand zwischen E10 und Diesel ist nur noch minimal.
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1: Laut ADAC kostete ein Liter Diesel im bundesweiten Schnitt gestern rund 2 Euro, gut 1 Cent mehr als noch einen Tag davor. FFN-Reporter Jonas Pape, Benzin zieht aber auch leicht an.
3: Laut Münchner IFO-Institut wird der Tankrabatt wieder weniger weitergegeben. Ein Liter Super E10 liegt jetzt bei knapp 1,99 Euro. Damit sind Diesel- und Benzinpreis fast gleich, nur noch 1 Cent trennt sie voneinander. Auf dem Höhepunkt der Spritpreise rund um Ostern war Diesel zwischenzeitlich um mehr als 25 Cent teurer. Diesel ist in normalen Zeiten eigentlich günstiger als E10, weil es niedriger besteuert wird. Sein Preis reagiert allerdings typischerweise stärker auf Krisen.
1: Nach wochenlangen Spannungen haben Bundeskanzler Merz und US-Präsident Trump wieder miteinander gesprochen. In dem Telefonat auf Trumps Rückreise aus China ging es um den Iran. Der soll wieder an den Verhandlungstisch zurückkehren und die Straße von Hormuz öffnen. Außerdem soll Teheran keine Atomwaffen besitzen. Merz und Trump sprachen auch über eine Friedenslösung für die Ukraine und stimmten sich vor dem NATO-Gipfel im Juli in Ankara ab. Das Telefonat gilt als Zeichen, dass sich die Beziehungen nach dem Streit über den Irankrieg wieder etwas entspannen. Bei der FDP, da gibt es jetzt nur noch einen Kandidaten für den neuen Chefposten und das ist Wolfgang Kubicki. Der nordrhein-westfälische FDP-Landeschef Henning Höhne hat seine Kandidatur zurückgezogen. Das bestätigten ein Sprecher der Partei in Nordrhein-Westfalen. Die Liberalen wählen beim Bundesparteitag Ende des Monats ihre Spitze neu. Die FDP steckt in einer tiefen Krise. Bei der Bundestagswahl scheiterte sie an der 5%-Hürde und flog aus dem Parlament. Sie sitzt auch nur noch in 6 der 16 Landesparlamente. Noch zum Sport. Manuel Neuer wird seine Fußballkarriere diesen Sommer nicht beenden. Er wird eine weitere Saison im Tor beim FC Bayern München stehen. Der deutsche Rekordmeister hat die Vertragsverlängerung mit dem 40 Jahre alten. Seine Fußballkarriere diesen Sommer nicht beenden.

0: Der FFN3-Tage-Trend mit einem Wolken-Regen-Sonne-Mix geht's morgen weiter. Immer wieder wird was runterkommen die nächsten Tage. Ab Sonntag wird's wieder wärmer bei bis zu 18 Grad. Am Montag haben wir sogar bis zu 19 Grad.
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0: Vorsicht, ein Liegenbleiber und ein Eimer auf der A352. Das ist die Eckverbindung Hannover-Nord Richtung Hannover-West zwischen dem Dreieck Hannover-Nord und Langenhagen-Kaltenweide.
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0: Stehen auf der B191 Dannenberg Richtung Uelzen in Zernien, auf der B213 Wildeshausen Richtung Delmhorst in Hoyerswege bei der Bushaltestelle, 70 sind da erlaubt, auf der B214 Suhling Richtung Diepholz kurz hinter Freistadt, auf der B217 Hameln Richtung Springe kurz vorm Ortseingang Hachmühlen 100 sind da erlaubt und in Oldenburg steht noch eine auf der Wilhelmshavener Heerstraße in Höhe vom Geflügelhersteller, auch in beiden Richtungen blitzt es da. Danke David, Traute, Inneke, Maxi und Jeremy nochmal fürs Melden. Und wenn ihr noch einen Stau oder Blitzer gesehen habt, ruft gerne an. Kostenlos 0800 529 und 4x5. Gute Fahrt!
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0: Morgen wird wieder Europas schrägste Musikparty gefeiert, der ESC. Deutschland wird dieses Jahr eher ein kleines Wunder brauchen. Warum Finnland plötzlich ganz vorne mitmischt und welcher Songtitel gerade für ordentlich Diskussionen sorgt, hört ihr gleich.
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FFN hier und morgen Abend ist es wieder soweit. Das Finale des Eurovision Song Contest in Wien steht an. Alles, was ihr wissen müsst, das haben wir euch jetzt nochmal kurz und knapp zusammengefasst. Für Deutschland tritt an Sarah Engels. Mit ihrem Song Fire. Und sie macht das auch ganz gut, aber bei den Wettanbietern liegt sie trotzdem auf Platz 23 von 25. Für den Sieg wird's also eher schwierig. Top-Favorit ist dagegen Finnland. Es wird auf Finnisch gesungen und die Geige, die wir gerade gehört haben, die wird live gespielt. Das ist eine absolute Ausnahme. Eigentlich kommen beim ESC alle Instrumente vom Band. Ein Aufreger habe ich jetzt natürlich auch noch für euch. Der rumänische Beitrag namens Choke Me. Heißt ja übersetzt, wirk mich, hat sich schon der ein oder andere ein bisschen dran gestört. Trotzdem gilt Rumänien als Geheimfavorit. Also, wir sind gespannt, wie es morgen Abend ausgeht und drücken natürlich unserer Sarah Engels die Daumen. Schönen Abend euch mit

0: ein langes Wochenende. Jan ist mit dabei.
1: Zur nächsten Show ist er aber zurück. Dann geht es unter anderem um Junggesellenabschiede. Die werden ja gerade bei euch Mädels immer größer und spektakulärer. Julia will da mal was loswerden.
0: Außerdem waren wir in Bad Pyrmont bei der ersten deutschen Meisterschaft im Bäume umarmen. Und ihr hört bei uns alles zum ESC und den Entscheidungen in der Fußball-Bundesliga. Dann könnt ihr auf jeden Fall mitreden. Wir freuen uns auf euch.
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4: Ich bin Julia Zajons. Schönen guten Abend. Beim letzten Mal gab es einen so großen Ansturm auf die Marienburg in Pattensen, dass erstmal Schluss war. Aber jetzt öffnet der Drehort der Serie Maxton Hall wieder ausnahmsweise. Allerdings nur während des Fantasy-Festivals Anotopia an Pfingsten. Da soll es Gruppenführungen durch einige Räume geben. Wann wieder mehr Leute den Touri-Hotspot besuchen können, wird gerade noch diskutiert. Das marode Welfenschloss wird aufwendig saniert und ist deshalb normalerweise geschlossen. Nach der Notsicherung des einsturzgefährdeten Laubengangs soll nächsten Monat die Sicherung des Sandsteins darunter starten. Und 2030 soll, wenn möglich, alles fertig sein. Aber im Moment verhandelt die Stiftung Schloss Marienburg mit der Region Hannover darüber, wie das Schloss schon vorher genutzt werden kann, parallel zu den Bauarbeiten.
5: Das Niedersachsenwetter ist heute so richtig mittelmäßig. Es ist irgendwie so ein Mischmasch zwischen Wolken, Regen, sogar einzelnen Gewittern. Heute Abend wird aber auch noch mal einiges runterkommen. Dabei ist es mittelmäßig warm, kann man auch sagen. Bei 10 Grad in Soltau an der Therme, 12 haben wir in Wendhausen an der Mühle und 9 sind es aktuell in Lockstedt an der St. Marienkirche. Der FFN-3-Tage-Trend. Morgen geht's mit Regen weiter. Nachmittags wird es dann etwas schöner, vor allem an der Küste. Am Sonntag kommt dann wieder mehr die Sonne raus.
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5: Vorsicht Rehe auf der A28 Bremen-Oldenburg in Höhe Hatten in beiden Richtungen.
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5: Habt ihr gesehen auf der B191 Dannenberg Richtung Uelzen in Zernien? Auf der B213 Wildeshausen Richtung Delmenhorst in Hoyerswege bei der Bushaltestelle. 70 sind da erlaubt. Auf der B214 Suhling Richtung Diepholz kurz hinter Freistadt. Auf der B217 steht noch einer. Hameln Richtung Springe kurz vorm Ortseingang Hachmühlen. 100 sind da erlaubt. Und in Oldenburg auf der Wilhelmshavener Heerstraße in Höhe vom Geflügelhersteller in beiden Richtungen. Danke David, Traute, Inneke, Maxi und Jeremy nochmal fürs Melden. Wenn ihr noch einen Stau oder Blitzer gesehen habt, ruft gerne an. Ist kostenlos. 0800 529 und 4x5. Euch eine gute und sichere Fahrt in den

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geiler Song und ich war nicht die Einzige, die gerade laut mitgesungen hat. Hier ist FFN am Abend und genauso gut geht's direkt weiter mit einem brandneuen Song. Der ist für alle von euch, die gestern am Vatertag ein bisschen zu tief ins Glas geguckt haben und heute mal einen Durchhänger haben. FFN ist bei euch und bringt euch gut durch den Abend und rein ins Wochenende. Das ist mehr Musik, mehr Abwechslung. Viel Spaß mit Sanctuary von

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5: 21 Uhr. Ich bin Mia Hin. Guten Abend. Bundeskanzler Friedrich Merz übt Selbstkritik. Er gibt zu, dass er die Menschen in Deutschland mit seiner Politik nicht richtig erreicht. Philipp Rösler berichtet.
6: Beim Katholikentag in Würzburg hat Merz offen über seine Schwächen gesprochen. Er fragt sich selbst, warum es ihm nicht gelingt, die Leute zu überzeugen und emotional mitzunehmen. Seine Kommunikation müsse er verbessern, so der Kanzler. Zum Dauerstreit in der schwarz-roten Koalition sagt Merz, Streit gehöre zur Demokratie. Aktuell werde aber zu viel gestritten und zu wenig erreicht. Union und SPD müssten beweisen, dass sie Probleme lösen können.
5: Justizministerin Hubig hat in der Bild-Zeitung deutlich strengere Regeln für den Ticket-Zweitmarkt angekündigt. Damit sollen die teilweise horrenden Preisaufschläge beim Weiterverkauf begrenzt werden. Zuletzt hatten Dutzende Künstler wie die Toten Hosen und die Ärzte das in einem offenen Brief gefordert. Hat die Rettungsaktion für den gestrandeten Ostseewal am Ende doch nichts gebracht? Vor der dänischen Insel Anholt ist ein toter Buckelwal entdeckt worden. Mehr von Nanjo Kuhlmann.
7: Die dänischen Behörden gehen davon aus, dass es sich um ein und dasselbe Tier handelt. Gesichert ist das aber noch nicht. Jetzt sollen Proben genommen und dann auch Experten in Deutschland zur Verfügung gestellt werden. Seit März war ein junger Buckelwal mehrfach an der deutschen Küste gestrandet. Eine private Initiative hatte ihn schließlich in den Skagerrak transportiert und dort freigelassen. Experten hatten die Aktion kritisiert, weil der Wal ihrer Meinung nach schon zu geschwächt war.
5: Wolfgang Kubicki wird wohl neuer FDP-Chef. Sein Konkurrent Henning Höhne aus NRW will beim Parteitag Ende des Monats nun doch nicht für den Vorsitz kandidieren. Die FDP war letztes Jahr aus dem Bundestag und zwei Landtagen geflogen. Daraufhin hatte der bisherige FDP-Chef Christian Dürr hingeschmissen. Deutschland ist mit einer Niederlage in die Eishockey-WM gestartet. Das Team von Bundestrainer Harald Kreis unterlag Finnland mit 1:3. Am Sonntag trifft die DEB-Auswahl im zweiten Vorrundenspiel auf Lettland.
8: Ins Wochenende startet ihr dann doch eher überdacht. Das Niedersachsenwetter ist in vielen Orten nass heute Abend. Auch im Laufe der Nacht sind immer wieder Schauer mit dabei, bei Tiefstwerten von 8 bis 2 Grad. 9 sind es aktuell in Oldenburg an der Uni und in Krepen am alten Schulhof und 11 Grad haben wir in Vordorf bei der Tischlerei aktuell. Der FFN 3 Tage Trend mit Wolken, Regen und ein bisschen Sonne geht's durchs Wochenende. Ab morgen Nachmittag wird's wieder freundlicher. Bis zu 14 Grad sind's morgen in Wolfsburg.
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8: Vorsicht, eine Stoßstange auf der A1 Osnabrück Richtung Bremen zwischen der Raststätte Dammerberge Ost und dem Rastplatz Langwege Ost.
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8: Vorsicht, eine Stoßstange auf der A1.

0: David, Traute, Inneke, Maxi und Jeremy nochmal fürs Melden. Und wenn ihr noch einen Stau oder Blitzer gesehen habt, ruft gerne an, kostenlos. 0800 529 und 4x die 5. Gute Fahrt!
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0: So, das Boyband-Poster ist angehangen. Plateauschuhe sitzen. So, dann kann es ja jetzt losgehen mit den 90ern. Und da habe ich natürlich wieder nur die Besten für euch mitgebracht. Freut euch auf Whitney Houston mit My Love Is Your Love. Dann spiele ich euch auch noch Fairground von Simply Red. Und los geht's mit einem Song, der auf keiner Party jetzt am Wochenende fehlen darf. Viel Spaß mit Nirvana und Smells Like Teen Spirit. 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
1: Ich bin Jonas Pape, schönen guten Abend. In Hannover stehen Busse und Bahnen nächste Woche wieder still. Die Gewerkschaft Verdi hat in der Landeshauptstadt heute weitere Warnstreiks im Nahverkehr angekündigt. Mittwoch und Donnerstag sollen die Beschäftigten der Östra die Arbeit niederlegen, gemeinsam mit den Kolleginnen und Kollegen von Regiobus. Einzelne Fahrten auf den Regiobuslinien werden aber von Subunternehmen durchgeführt. Am 1. Juni wird weiter verhandelt. Der Vatertag ist wahrscheinlich wegen des Regenwetters bei uns in der Region dieses Jahr eher ruhig geblieben. Nur in Ahlfeld im Kreis Hildesheim gab es eine gefährliche Körperverletzung. Ein 22-Jähriger wurde von einem Unbekannten im 96-Shirt angegriffen. Die Polizei sucht Zeugen. In der Region Hannover, in den Kreisen Nienburg, Hameln und Holzminden spricht die Polizei dagegen von einem friedlichen Feiertag. Größere Zwischenfälle gab es hier nicht. Passend zum Start in die Freibadsaison hat die Stadt Hannover jetzt auch genug Rettungsschwimmer gefunden. Vor rund einem Monat waren noch einige Stellen unbesetzt, jetzt ist der Betrieb aller Freibäder aber gesichert, das hat uns ein Stadtsprecher gesagt. In Hannover haben die Bäder seit gestern geöffnet, heute starten das Waldbad Sehende und das Freibad Papenhorst im Landkreis Celle. Und Hannover 96 kämpft übermorgen um den Aufstieg in die Fußball-Bundesliga. Vor dem letzten Saisonspiel gegen Nürnberg steht das Team punktgleich mit Elversberg und Paderborn auf Rang 3. Alles ist da also noch möglich. Trainer Christian Tietz interessiert trotzdem nur, was auf dem Platz in Hannover passiert.
2: Für uns ist doch trotzdem eines, wir spielen hier zu Hause und wir wollen dieses Spiel unbedingt gewinnen, egal was woanders passieren würde.
1: 49.000 Fans fiebern am Sonntagnachmittag im ausverkauften Niedersachsenstadion mit.
3: Bei dem Niedersachsenwetter wisst ihr nicht so richtig, was ihr anziehen sollt, wenn ihr heute nochmal rausgeht. Sicherheitshalber ist es eine Regenjacke. Da kommt nämlich immer wieder im Laufe des Abends was runter. 9 Grad aktuell in Norddeich am Strand und in Schwegen am Dreh. Und 10 haben wir aktuell in Helmstedt am Eulenturm. Der FFN3-Tage-Trend. Der Regen begleitet uns durchs Wochenende. Ab morgen Nachmittag wird dann zwischendurch aber wieder freundlicher sein. Und auch am Sonntag kommt zwischen den Schauern immer wieder die Sonne raus.
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3: Die Polizei hat keine Staus oder Behinderungen gemeldet.
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3: Habt ihr entdeckt auf der B213 Wildeshausen Richtung Delmenhorst in Hoyerswege bei der Bushaltestelle. 70 sind da erlaubt. Auf der B214 Suhling Richtung Diepholz kurz hinter Freistadt. Auf der B217 Hameln Richtung Springe kurz vorm Ortseingang Hachmühlen. Da sind 100 erlaubt. Und in Oldenburg auf der Wilhelmshavener Heerstraße in Höhe vom Geflügelhersteller in beiden Richtungen. Danke Traute, Inneke, Maxi und Jeremy nochmal fürs Bescheid sagen. Und wenn ihr noch einen Stau oder Blitzer gesehen habt, dann ruft gerne an, ist kostenlos. 0800 529 und vielmehr die 5. Euch eine gute und sichere Fahrt durch den späten Freitagabend. Ich bin Lisa, moin zusammen.
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0: Superstar hier bei RFFN am Abend. Und ein echter Superstar hat am Sonntag Geburtstag. Udo Lindenberg wird 80. Er ist ja immer, also wirklich immer mit einem Hut unterwegs. Und diese Hüte werden von einer Firma im Allgäu hergestellt, die ihren Firmensitz in einem kleinen Städtchen namens Lindenberg hat. Ist das nicht cool? Da habt ihr direkt was zum Weitererzählen am Wochenende. Hier ist Jan, der Udo nochmal so richtig hochleben lässt.
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2: Udos 80. ist ein Feiertag für alle Lindianer. Und ich mach für die ganze Panikfamilie. Und irgendwie, das muss man einfach anerkennen, hat Udo nicht nur mehrere Karrieren hingelegt mit tiefen persönlichen Tälern dazwischen. Er hat mit Musik und Mut und Ehrlichkeit und Humor gezeigt, wie einfach das geht, tolerant zu sein und nebenbei sehr, sehr lässig. Sein Aufruf an alle, jeder ist halt wie er oder sie halt ist. Hauptsache, wie er selbst sagt, individuell. Und darauf trinken wir doch ein Eierlikörchen. Denn auch das ist eine Udo-Weisheit. Alle Tage sind gleich lang, jedoch verschieden breit. Yeah.

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1: 22 Uhr. Ich bin Cornelius Dreger. Guten Abend. Kanzler Merz hat zugegeben, dass es in seiner Regierung gerade nicht rund läuft. Beim Katholikentag in Würzburg sagte der CDU-Chef, die schwarz-rote Koalition streite vielleicht zu viel und liefere zu wenig. Streit gehöre zwar zur Demokratie, müsse aber auch zu Ergebnissen führen. Auch seine Kommunikation müsse er verbessern, so Merz.
2: Ich beschäftige mich in den letzten Wochen mit immer größerer Intensität mit der Frage, woran liegt das, dass es mir offensichtlich nicht gelingt, die Menschen im Lande hinreichend auch zu überzeugen, dass der Weg, den wir versuchen in der Regierung einzuschlagen, den ich versuche einzuschlagen, der richtige ist und die Bevölkerung mitgeht.
1: US-Präsident Trump zieht eine positive Bilanz zum Abschluss seiner China-Reise. Man habe fantastische Handelsdeals erreicht, sagte er kurz vor seinem Rückflug nach Washington. Konkret wurde Trump aber nicht. Chinas Staatschef Xi zeigte sich zurückhaltender. Er hat inzwischen aber eine Einladung ins Weiße Haus angenommen. Der Politikwissenschaftler Thomas Jäger sagte dazu bei NTV:
3: Trump ist nicht mehr der Anführer der Welt. Er will keine Verbündeten haben. Er ist als der Präsident der USA, unterstützt von einer MAGA-Bewegung, Zustimmung 35%, in China aufgetreten und entsprechend ist er auch abserviert worden.
1: Justizministerin Hubich hat in der Bild-Zeitung deutlich strengere Regeln für den Ticket-Zweitmarkt angekündigt. Damit sollen die teilweise horrenden Preisaufschläge beim Weiterverkauf begrenzt werden. Zuletzt hatten Dutzende Künstler wie die Toten Hosen und die Ärzte das in einem offenen Brief gefordert. Bei einem Chemieunfall in Nürnberg ist ein Mann gestorben. In einer Firma in einem Industriegebiet war am Morgen ein gefährlicher Stoff ausgetreten, welcher ist noch unklar. Die betroffenen Räume konnten bislang nicht betreten werden. Mindestens 7 Menschen wurden verletzt, 4 kamen ins Krankenhaus.
4: Vom Regen lassen wir uns zum Start ins Brückentagswochenende nicht unterkriegen. Wir sind beim Niedersachsenwetter und ja, es regnet ja auch gar nicht die ganze Zeit, ne? Und super kalt ist es auch nicht. 8 Grad in Dinklage am Jahnstadion und 8 in Greetsiel an den Krabbenkuttern und 9 sind es aktuell in Felde am Flugplatz. Der FFN 3 Tage Trend mit einem Wolkenregen-Sonne-Mix geht's morgen weiter. Immer wieder wird da was runterkommen die nächsten Tage. Ab Sonntag wird es dann wieder wärmer bei bis zu 18 Grad. Am Montag haben wir bis zu 19 Grad.
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4: Vorsicht, ein totes Reh auf der A39 Lüneburg Richtung Hamburg zwischen Lüneburg Nord und Hahndorf.
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4: Habt ihr entdeckt auf der B213. Vorsicht, ein totes Reh auf der A39.

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1: Ab geht es ins Wochenende und in die Junggesellenabschiedssaison. Der sieht bei Frauen ja oft etwas anders aus als bei Männern. Was unsere FFN-Comedy-Redaktion da beobachtet hat, hört ihr gleich.

0: FFN hier am Freitagabend. Endlich geht's rein in die Junggesellenabschiedssaison. Ich bin nächsten Monat auch auf einem. Das wird aber eher entspannt. Wir fahren zusammen nach Holland, gehen ein bisschen shoppen, malen was. Also eher etwas ruhiger. Geht aber auch anders mit Stripperin und Pipapo. So oder so läuft's auf Junggesellenabschieden von Frauen und Männern sehr unterschiedlich ab. Das weiß auch unsere FFN-Comedy-Redaktion.
1: Oh mein Gott! Wer von euch hat die Bräutigam-Masken-Mädels? Die Bride-to-be setzt das erste Mal ihre Herzchenbrille auf. Oh mein Gott! Dazu läuft natürlich Unwritten, Feel the Rain on Your Skin. Oh mein Gott, ihr habt euch so viel Mühe gegeben. Womit habe ich das verdient? Ey Mädels, es ist Zeit fürs erste Insta-Reel. Hey, I'm the Bride und das ist mein erster Drink.
2: Noch eine Runde Bier. Yeah. Geil. Saufen.

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0: Was ist das bitte für ein mittelmäßiges Wetter heute Abend? Das Niedersachsenwetter ist gerade irgendein Mischmasch zwischen Wolken, Regen und einzelnen Gewittern. Dabei ist es auch so mittelmäßig warm bei 9 Grad in Wendhausen an der Mühle und in Steinhude am Minigolfplatz. Und in Osterode auf dem Kornmarkt sind es 7 aktuell. Der FFN3-Tage-Trend. Morgen geht's mit Regen weiter. Nachmittags wird's dann etwas schöner, vor allem an der Küste. Am Sonntag kommt dann wieder etwas mehr die Sonne raus.
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0: Eine Vollsperrung wegen Bauarbeiten auf der A2 Hannover Richtung Braunschweig in Höhe vom Kreuz Hannover Ost. Dann haben wir ein angefahrenes Reh auf der A2 Hannover Richtung Dortmund zwischen Lauenau und Rehren. Und ein Unfall auf der A31 haben wir noch. Meppen Richtung Leer ist das zwischen Tweest und Meppen Nord. Und Vorsicht Personen auf der B188 Burgdorf-Wolfsburg zwischen Altmerdingsen und Uetze in beiden Richtungen.
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0: Blitzer habt ihr keine gemeldet. Wenn ihr einen Stau oder Blitzer gesehen habt, dann ruft gerne an. Ist kostenlos. 0800 529 und 4x die 5. Euch eine gute und sichere Fahrt in den späten Freitagabend. Ich bin Lisa. Moin zusammen.

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So geil, dass der Song wieder so im Hype ist. Hier ist FFN am Freitagabend mit mehr Musik, mehr Abwechslung. Jetzt mit dem mega geilen neuen Song Dracula von Tame Impala. Passt ja um die Uhrzeit. Bald ist Mitternacht, Geisterstunde. Der Song klingt aber nicht nach Halloween, sondern einfach mega frisch und einfach richtig, richtig cool. Der bringt euch schön weiter durch die Nachtschicht. Hier ist Dracula.

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2: 23 Uhr. Ich bin Cornelius Dreger. Guten Abend. Bundeskanzler Friedrich Merz übt Selbstkritik. Er gibt zu, dass er die Menschen in Deutschland mit seiner Politik nicht richtig erreicht. Philipp Rösler berichtet.
3: Beim Katholikentag in Würzburg hat Merz offen über seine Schwächen gesprochen. Er fragt sich selbst, warum es ihm nicht gelingt, die Leute zu überzeugen und emotional mitzunehmen. Seine Kommunikation müsse er verbessern, so der Kanzler. Zum Dauerstreit in der schwarz-roten Koalition sagt Merz, Streit gehöre zur Demokratie. Aktuell werde aber zu viel gestritten und zu wenig erreicht. Union und SPD müssten beweisen, dass sie Probleme lösen können.
2: US-Präsident Trump zieht eine positive Bilanz zum Abschluss seiner China-Reise. Man habe fantastische Handelsdeals erreicht. Chinas Staatschef Xi zeigte sich zurückhaltender. Eine Einladung ins Weiße Haus hat er inzwischen aber angenommen. Im Iran-Krieg forderten beide Seiten eine schnelle Waffenruhe und die Freigabe der Straße von Hormuz für Öl- und Gastanker. Der Iran blockiert die Meerenge seit Wochen. Die Folge sind drastisch gestiegene Energiepreise. Vor der dänischen Insel Anholt ist ein toter Buckelwal entdeckt worden. Die Behörden vermuten, dass es sich um den Wal handelt, der mehrfach an der deutschen Ostseeküste gestrandet war. Proben sollen jetzt Klarheit bringen, Ergebnisse gibt's aber wohl frühestens nächste Woche. Eine private Initiative hatte den Wal zuletzt ins Skagerrak gebracht und dort freigelassen. Experten kritisierten die Aktion, weil das Tier da schon sehr geschwächt war. Deutschland ist mit einer Niederlage in die Eishockey-WM gestartet. Das Team von Bundestrainer Harold Kreis unterlag Finnland mit 1:3. Am Sonntag trifft die DEB-Auswahl im zweiten Vorrundenspiel auf Lettland.
4: Wenn ihr gerade noch draußen unterwegs seid, dann startet ihr wohl eher überdacht ins Wochenende. Das Niedersachsenwetter ist in vielen Orten nass heute Abend. Auch im Laufe der Nacht sind immer wieder Schauer mit dabei. Das Ganze bei Tiefstwerten von 8 bis 2 Grad. 8 haben wir gerade in Dahlenburg auf dem Marktplatz und in Edemissen beim Golfplatz. Und auch in Kalberla am Sportplatz haben wir 8 gemessen. Der FFN-3-Tage-Trend mit Wolken, Regen und ein bisschen Sonne geht's durchs Wochenende. Ab morgen Nachmittag wird es dann etwas freundlicher bei bis zu 14 Grad morgen in Wolfsburg.
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4: Ein Unfall hat es gegeben auf der A31 Meppen Richtung Leer zwischen Tuiest und Meppen Nord. Da ist aktuell die rechte Spur gesperrt. Und Vorsicht, immer noch Personen auf der B188 Burgdorf-Wolfsburg zwischen Alterdingsen und Uetze in beiden Richtungen.
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4: Blitz habt ihr keine gemeldet. Wenn ihr einen Stau oder Blitzer gesehen habt, dann ruft gerne an. Ist kostenlos. 0800 529 und 4x5. Gute Fahrt.
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4: Den Partner oder die Partnerin auf der Arbeit kennenlernen. Passiert öfter, als man denkt. Kann aber auch kompliziert werden. Da gibt's ein paar rechtliche Grenzen. Und welche Berufe angeblich besonders Fremdgeh gefährdet sind, das hört ihr gleich.

0: hier mit Michael Jackson. Für mehr Musik, mehr Abwechslung gibt's gleich was ganz Neues. Stay Here von Rico Rayama. Damit kommen wir so richtig gut durch den späten Feierabend zusammen. Spiele ich euch gleich. Vorher sprechen wir noch eben über Beziehungen am Arbeitsplatz. Ist ja nichts Ungewöhnliches, ne? Ganz viele Paare lernen sich ja bei der Arbeit kennen. Ich habe auch meinen Freund hier bei der Arbeit kennengelernt und den habe ich mir heute Abend nochmal ins Studio geholt. Moin, Klaas.
1: Na, schön, dass ich auch mal hier bei dir im Studio sein darf.
0: Liebe kennt ja bekanntlich keine Grenzen, außer am Arbeitsplatz. Wo da die rechtlichen Grenzen sind, hast du mal für uns recherchiert.
1: Ja, grundsätzlich sind Beziehungen am Arbeitsplatz erstmal privat, also nicht verboten. Wenn ihr wollt, könnt ihr das geheim halten. Mhm. Wir persönlich können ja sagen, ist nicht so eine gute Idee. Getratscht wird sowieso immer.
0: Auf jeden Fall.
1: Aber wenn ihr jetzt mit eurem Vorgesetzten zusammenkommt, dann sieht das Ganze anders aus. Da solltet ihr besser eurem Chef sagen, was da Sache ist, damit jetzt in Gehaltsverhandlungen niemand bevorzugt wird oder unter Kollegen da alles eben fair bleibt. Bei Polizisten ist das nochmal ganz krasser. Sobald sie bekannt geben, dass sie ein Paar sind, dürfen die nicht mehr zusammen auf Streife fahren.
0: Ja, macht ja auch irgendwie Sinn, ne? Damit sie eben beim Einsatz nicht emotional dann beeinträchtigt sind. Es gibt aber auch Berufe, bei denen ein Seitensprung nicht unwahrscheinlich ist.
1: Komisch, für was es alles Statistiken und Untersuchungen gibt. Also Handwerker können gut nageln, in vielerlei Hinsicht. Sie gehen nämlich am häufigsten fremd, hat eine Studie rausgefunden, trifft vor allem Männer. Aber auch Banker sind da stark gefährdet, was das angeht. Die Frauen gehen besonders in medizinischen Berufen fremd, also Ärztinnen oder Pflegerinnen. Und es gibt Berufe, in denen es grundsätzlich wahrscheinlicher ist, dass ihr euch trennt. Das sind vor allem Jobs, in denen ihr viel Kontakt mit Menschen und Alkohol habt. Also auch das klingt nach einem Klischee, ist aber wahr. Barkeeper, Spielcasino mit Mitarbeiter und Flugbegleiter, da ist es besonders kritisch.
0: Ja, der Beruf des Radiomoderators taucht zwar in keiner Statistik auf, schätzen wir mal aber als ziemlich beziehungsstabil ein. Danke, Klaas, und euch einen schönen Freitagabend mit FFN.

FFN-Verkehr, wir informieren euch sofort, wenn was passiert. Vorsicht, Steinewerfer auf der B6 in Hannover auf dem Westschnellweg zwischen Vössestraße und dem Kreisverkehr Deisterplatz in beiden Richtungen. Bitte besonders vorsichtig fahren. Achtung, da sind Steinewerfer auf der B6 in Hannover unterwegs, auf dem Westschnellweg zwischen Fössestraße und dem Kreisverkehr Deisterplatz in beiden Richtungen. Bitte vorsichtig fahren.

0: Wir sind beim Niedersachsenwetter und da ist nur oben an der Küste gerade ein bisschen Regen. Ansonsten ist es mittlerweile überall trocken und so bleibt es auch im Laufe der Nacht. 7 Grad sind es aktuell in Westerstede an der Petrikirche und in Aurich am Rathaus. Und auch in Hagen an der Burg haben wir 7 gemessen. Der FFN3-Tage-Trend. Der Regen begleitet uns durchs Wochenende. Ab morgen Nachmittag wird es dann zwischenzeitlich freundlicher. Auch am Sonntag kommt inzwischen den Schauern immer mal wieder die Sonne raus.
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0: Vorsicht, immer noch Steinewerfer in Hannover auf dem Westschnellweg zwischen Vössestraße und dem Kreisverkehr Deisterplatz. In beiden Richtungen bitte besonders vorsichtig fahren. Da sind Steinewerfer in Hannover unterwegs auf dem Westschnellweg zwischen Vössestraße und dem Kreisverkehr Deisterplatz.
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0: Blitzer habt ihr keine gemeldet. Wenn ihr was gesehen habt, dann her damit. Ruft gerne an, ist kostenlos. 0800 529 und 4x5. Für euch eine gute und sichere Fahrt durch den späten Freitagabend. Ich bin Lisa. Moin zusammen.
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1: 0 Uhr. Ich bin Cornelius Dreger. Guten Abend. Kanzler Merz hat zugegeben, dass es in seiner Regierung gerade nicht rund läuft. Beim Katholikentag in Würzburg sagte der CDU-Chef, die schwarz-rote Koalition streite vielleicht zu viel und liefere zu wenig. Streit gehöre zwar zur Demokratie, müsse aber auch zu Ergebnissen führen. Auch seine Kommunikation müsse er verbessern, so Merz.
2: Ich beschäftige mich in den letzten Wochen mit immer größerer Intensität mit der Frage, woran liegt das, dass es mir offensichtlich nicht gelingt, die Menschen im Lande hinreichend auch zu überzeugen, dass der Weg, den wir versuchen, in der Regierung einzuschlagen, den ich versuche einzuschlagen, der richtige ist und die Bevölkerung mitgeht.
1: US-Präsident Trump zieht eine positive Bilanz zum Abschluss seiner China-Reise. Man habe fantastische Handelsdeals erreicht, sagte er kurz vor seinem Rückflug nach Washington. Konkret wurde Trump aber nicht. Chinas Staatschef Xi zeigte sich zurückhaltender. Er hat inzwischen aber eine Einladung ins Weiße Haus angenommen. Der Politikwissenschaftler Thomas Jäger sagte dazu bei NTV:
3: Trump ist nicht mehr der Anführer der Welt. Er will keine Verbündeten haben. Er ist als der Präsident der USA, unterstützt von einer MAGA-Bewegung, Zustimmung 35%, in China aufgetreten und entsprechend ist er auch abserviert worden.
1: Justizministerin Hubig hat in der Bild-Zeitung deutlich strengere Regeln für den Ticket-Zweitmarkt angekündigt. Damit sollen die teilweise horrenden Preisaufschläge beim Weiterverkauf begrenzt werden. Zuletzt hatten Dutzende Künstler wie die Toten Hosen und die Ärzte das in einem offenen Brief gefordert. Bei einem Chemieunfall in Nürnberg ist ein Mann gestorben. In einer Firma in einem Industriegebiet war am Morgen ein gefährlicher Stoff ausgetreten, welcher ist noch unklar. Die betroffenen Räume konnten bislang nicht betreten werden. Mindestens 7 Menschen wurden verletzt, 4 kamen ins Krankenhaus.
4: Überwiegend trocken geht's durch die Nacht. Im Niedersachsen-Wetter kommt nur an der Küste und in der Grafschaft noch ein paar Schauer runter. Dabei haben wir Tiefstwerte von 8 bis 2 Grad. 8 Grad sind es aktuell in Dangast am Strandparkplatz und in Wolfsburg am Allerpark und 6 haben wir in Osterode auf dem Kornmarkt gemessen. Der FFN3-Tage-Trend mit einem Wolken-Regen-Sonne-Mix geht's morgen weiter. Immer wieder wird was runterkommen die nächsten Tage. Ab Sonntag wird's wieder wärmer bei bis zu 18 Grad. Am Montag haben wir dann bis zu 19 Grad.
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4: Die Polizei hat keine Staus oder Unfälle gemeldet. Ihr habt freie Fahrt, kommt gut und sicher durch die Nacht.
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3: Ich bin Cornelius Dreger. Bundeskanzler Friedrich Merz übt Selbstkritik. Er gibt zu, dass er die Menschen in Deutschland mit seiner Politik nicht richtig erreicht. Philipp Rösler berichtet.
4: Beim Katholikentag in Würzburg hat Merz offen über seine Schwächen gesprochen. Er fragt sich selbst, warum es ihm nicht gelingt, die Leute zu überzeugen und emotional mitzunehmen. Seine Kommunikation müsse er verbessern, so der Kanzler. Zum Dauerstreit in der schwarz-roten Koalition sagt Merz, Streit gehöre zur Demokratie. Aktuell werde aber zu viel gestritten und so wenig erreicht. Union und SPD müssten beweisen, dass sie Probleme lösen können.
3: US-Präsident Trump zieht eine positive Bilanz zum Abschluss seiner China-Reise. Man habe fantastische Handelsdeals erreicht. Chinas Staatschef Xi zeigte sich zurückhaltender. Eine Einladung ins Weiße Haus hat er inzwischen aber angenommen. Im Iran-Krieg forderten beide Seiten eine schnelle Waffenruhe und die Freigabe der Straße von Hormuz für Öl- und Gastanker. Der Iran blockiert die Meerenge seit Wochen. Die Folge sind drastisch gestiegene Energiepreise. Vor der dänischen Insel Anholt ist ein toter Buckelwal entdeckt worden. Die Behörden vermuten, dass es sich um den Wal handelt, der mehrfach an der deutschen Ostseeküste gestrandet war. Proben sollen jetzt Klarheit bringen, Ergebnisse gibt's aber wohl frühestens nächste Woche. Eine private Initiative hatte den Wal zuletzt ins Skagerrak gebracht und dort freigelassen. Experten kritisierten die Aktion, weil das Tier da schon sehr geschwächt war. Deutschland ist mit einer Niederlage in die Eishockey-WM gestartet. Das Team von Bundestrainer Harald Kreis unterlag Finnland mit 1:3. Am Sonntag trifft die DEB-Auswahl im zweiten Vorrundenspiel auf Lettland.
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